0: Es ist 2:30. 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
1: Ich bin Colin Mock. Millionen Menschen in Europa haben die Sonnenfinsternis bestaunt. Hier bei uns war die Sonne nicht ganz verdeckt, aber zu einem großen Teil. Auf Mallorca oder in Nordspanien war es noch ein bisschen spektakulärer. Dort war die Sonnenfinsternis eine totale. Es

0: war die erste auf dem europäischen Festland seit 20 Jahren. Dementsprechend gab es in einigen, sonst eher verschlafenen Orten, einen ungewöhnlichen Besucheransturm. Die Touristen der ärmeren Regionen hoffen, dass die Besucher auf den Geschmack gekommen sind und dann immer wieder kommen. Handys von Angreifern manipulieren oder auch mehr Daten sammeln. Verfassungsschutz und Bundesnachrichtendienst sollen künftig mehr Befugnisse bekommen. Das Bundeskabinett hat eine Reform beschlossen, um besser auf Sicherheitsbedrohungen reagieren zu können. Kritik an den Plänen kommt von der Opposition. Sie sieht die Trennung von polizeilicher und geheimdienstlicher Arbeit gefährdet. Grünen-Fraktionsvize Konstantin von Notz sagt im Ersten:
1: Dobrindt versucht jetzt mit dieser Reform diese Trennung zu verwischen. Zukünftig sollen auch Agenten eben gegen Bürgerinnen und Bürger wirken können, ohne dass das wie bei der Polizei transparent und rechtsstaatlich überprüfbar erfolgt.
0: Das Niedrigwasser stellt die Wirtschaft vor neue Herausforderungen. Umweltminister Schneider und Verkehrsminister Bilger haben dabei unterschiedliche Ansichten, wie man mit dem Problem umgehen sollte. Schneider ist für einen Rückbau von Kanälen hin zu natürlichen Flüssen. Bilger schlägt dagegen vor, die Wasserstraßen auszubauen. Viele Deutsche trauen sich nicht, offen mit ihrem Arzt zu sprechen. Das geht aus einer Barmer-Umfrage hervor. Fast ein Fünftel hat beim Arzt schon mal Probleme aus Scham oder Misstrauen verschwiegen. Demnach machen das vor allem Frauen und jüngere Menschen. Nach der Champions League hat Paris Saint-Germain auch den UEFA Supercup-Titel verteidigt. Im Duell mit Europa-League-Gewinner Aston Villa setzten sich die Franzosen mit 2:1 durch. PSG ist erst der vierte Verein, der den Supercup zweimal hintereinander geholt hat.
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3: Jetzt in der Nacht kühlt sich's natürlich wieder ein bisschen ab, bleibt trotzdem sehr schön und klar. Heute im Laufe des Tages wieder sehr viel Sonne, kaum Wolken und absolute Eis-Ess-Temperaturen bis zu 34 Grad.
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0: Europas die Sonnenfinsternis angeschaut. Das Wetter hat vielerorts mitgespielt und etwa in Nordspanien ist die Sonne für ein paar Sekunden sogar komplett verschwunden. Auch Mallorca war im Sonnenfinsternisfieber. Viele Touristen sind extra dafür angereist. Die spanische Wissenschaftsministerin sagte zum seltenen Naturschauspiel, das ist wie ein Weihnachtstag, der nur alle 100 Jahre kommt. Bei uns gibt's die nächste totale Sonnenfinsternis übrigens 2081. In der EU sollen weniger Verpackungen im Müll landen. Deshalb gelten jetzt erste strengere Regeln für Lebensmittelverpackungen. André Glatzel.
1: Ja, die dürfen ab sofort keine sogenannten Ewigkeitschemikalien mehr enthalten, also Stoffe wie PFAS, die zwar Wasser und Fett abweisen, aber als gesundheitsschädlich gelten. In den kommenden Jahren sollen weitere Verpackungen verschwinden, etwa Plastikschaumboxen für Burger und Co. oder kleine Shampooflaschen in Hotels. Auch kleine Ketchup- und Zuckertüten aus Plastik sollen nicht mehr im Restaurant genutzt werden. Außerdem verschwinden ab 2030 leichte Plastiktüten an der Supermarktkasse.
0: Handys von Angreifern manipulieren und mehr Daten sammeln. Verfassungsschutz und Bundesnachrichtendienst sollen künftig deutlich mehr dürfen als bisher. Das Bundeskabinett hat eine Reform beschlossen, um künftig auf Sicherheitsbedrohungen besser reagieren zu können. Der Einsatz von KI wird in vielen Unternehmen zu sinkenden Löhnen führen, vor allem bei Berufseinsteigern. Davon geht in einer Umfrage für das IFO-Institut jede zweite Firma aus. Beschäftigte mit Uni-Abschluss und Berufserfahrung können dagegen wohl eher auf bessere Bezahlung hoffen. Als erst vierter Verein in der Geschichte hat Paris Saint-Germain den UEFA Supercup verteidigt. 2:1 stand es am Ende für den Champions-League-Sieger gegen den Gewinner der Europa League Aston Villa. Vor PSG holten nur Real Madrid, die AC Mailand und Ajax Amsterdam zweimal hintereinander den Titel.
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3: Jetzt in der Nacht kühlt sich es natürlich wieder ein bisschen ab, bleibt trotzdem sehr schön und klar. Heute im Laufe des Tages wieder sehr viel Sonne, kaum Wolken und absolute Eis-Ess-Temperaturen bis zu 34 Grad.
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0: Es ist 3:30. 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
1: Ich bin Colin Mock. Und plötzlich ist die Sonne weg. Millionen Menschen haben sich hier bei uns und in anderen Teilen Europas die Sonnenfinsternis angeschaut. Das Wetter hat vielerorts mitgespielt und etwa in Nordspanien ist die Sonne für ein paar Sekunden sogar komplett verschwunden. Auch Mallorca war im Sonnenfinsternisfieber. Viele Touristen sind extra dafür angereist. Die spanische Wissenschaftsministerin sagte zum seltenen Naturschauspiel, das ist wie ein Weihnachtstag, der nur alle 100 Jahre kommt. Bei uns gibt's die nächste totale Sonnenfinsternis übrigens 2081. In der EU sollen weniger Verpackungen im Müll landen. Deshalb gelten jetzt erste strengere Regeln für Lebensmittelverpackungen. André Glatzel.
2: Ja, die dürfen ab sofort keine sogenannten Ewigkeitschemikalien mehr enthalten, also Stoffe wie PFAS, die zwar Wasser und Fett abweisen, aber als gesundheitsschädlich gelten. In den kommenden Jahren sollen weitere Verpackungen verschwinden, etwa Plastikschaumboxen für Burger und Co. oder kleine Shampooflaschen in Hotels. Auch kleine Ketchup- und Zuckertüten aus Plastik sollen nicht mehr im Restaurant genutzt werden. Außerdem verschwinden ab 2030 leichte Plastiktüten an der Supermarktkasse.
1: Handys von Angreifern manipulieren und mehr Daten sammeln. Verfassungsschutz und Bundesnachrichtendienst sollen künftig deutlich mehr dürfen als bisher. Das Bundeskabinett hat eine Reform beschlossen, um künftig auf Sicherheitsbedrohungen besser reagieren zu können. Der Einsatz von KI wird in vielen Unternehmen zu sinkenden Löhnen führen, vor allem bei Berufseinsteigern. Davon geht in einer Umfrage für das IFO-Institut jede zweite Firma aus. Beschäftigte mit Uni-Abschluss und Berufserfahrung können dagegen wohl eher auf bessere Bezahlung hoffen. Als erst vierter Verein in der Geschichte hat Paris Saint-Germain den UEFA Supercup verteidigt. 2:1 stand es am Ende für den Champions-League-Sieger gegen den Gewinner der Europa League Aston Villa. Vor PSG holten nur Real Madrid, die AC Mailand und Ajax Amsterdam zweimal hintereinander den Titel.
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3: Jetzt in der Nacht kühlt sich's natürlich wieder ein bisschen ab, bleibt trotzdem sehr schön und klar. Heute im Laufe des Tages wieder sehr viel Sonne, kaum Wolken und absolute Eis-Ess-Temperaturen bis zu 34 Grad.

0: 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Widder.
1: Will man Ihnen etwa einen Strich durch die Rechnung machen? Nehmen Sie das heute nicht widerstandslos hin.
0: Stier.
1: Nach einem anstrengenden Morgen dürfte am Nachmittag die Welt wieder in Ordnung sein.
0: Zwillinge.
1: Pflegen Sie mal wieder alte Freundschaften. Gemeinsames Lachen wird Ihnen sehr gut tun.
0: Krebs.
1: Es brennt Ihnen schon seit langem ein Problem unter den Nägeln? Heute dürfte Ihnen endlich eine passende Lösung dafür einfallen.
0: Löwe.
1: Sie befinden sich in ausgezeichneter Verfassung. Dann dürfte Ihnen auch ein kleines Stimmungstief heute kaum zu schaffen machen.
0: Jungfrau.
1: Wer heute voreilig auf Kollisionskurs geht, könnte sich am Abend ausgelaugt fühlen. Bewahren Sie besser einen kühlen Kopf.
0: Waage.
1: Sie finden heute für Ihr Anliegen Gehör. Wenn Sie zusätzliche Aufgaben übernehmen, kann ein neuer Vertrag Ihre Hoffnungen erfüllen.
0: Skorpion.
1: Ein Versprechen sollten Sie unbedingt einhalten. Andernfalls werden Sie bitter enttäuscht.
0: Schütze.
1: Eine Frage des Blickwinkels. Das, was Sie vielleicht als Krise bezeichnen, sehen andere als Chance.
0: Steinbock.
1: Stillstand wäre jetzt nichts für Sie. Sie brauchen leichte, aber regelmäßige Bewegung.
0: Wassermann.
1: Heute sollten Sie wahrhaftig Nägel mit Köpfen machen. Die Sterne geben Ihnen allen Rückenwind.
0: Fische.
1: Sie haben das Glück, sich Ihre Aufgabenbereiche aussuchen zu dürfen. Nutzen Sie dieses Privileg und ziehen Sie Ihre Vorteile draus.
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0: Es ist 4 Uhr. 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
1: Ich bin Colin Mock. Schönen guten Morgen. Millionen Menschen in Europa haben die Sonne.

0: Sonnenfinsternis bestaunt. Hier bei uns war die Sonne nicht ganz verdeckt, aber zu einem großen Teil. Auf Mallorca oder in Nordspanien war es noch ein bisschen spektakulärer. Dort war die Sonnenfinsternis eine totale. Es war die erste auf dem europäischen Festland seit 20 Jahren. Dementsprechend gab es in einigen, sonst eher verschlafenen Orten, einen ungewöhnlichen Besucheransturm. Die touristenärmeren Regionen hoffen, dass die Besucher auf den Geschmack gekommen sind und dann immer wieder kommen. Vom Südwesten zieht die nächste Hitzewelle über Deutschland und verschärft die Trockenheit. Damit Flüsse bei niedrigen Pegelständen künftig trotzdem für Schiffe befahrbar bleiben, schlägt Verkehrsminister Bilger vor, sie tiefer auszubaggern. Das gebe mehr Sicherheit für den Warentransport. Umweltminister Schneider hält das allein nicht für die richtige Lösung. Er sagt:
1: Eine reine Vertiefung von Flüssen kann keine Antwort sein, sondern es braucht einen stärkeren Umbau unserer Flüsse oder wieder Rückbau weg von Kanälen hin zu natürlichen Flüssen mit Flussauenlandschaften, die das Wasser in der Fläche halten.
0: Nicht nur beobachten, sondern bei Cyberangriffen und Co. auch zurückschlagen. Das Bundeskabinett hat beschlossen, dass der Verfassungsschutz und der Bundesnachrichtendienst mehr dürfen sollen. Konkret geht es darum, mehr Daten zu sammeln und die Infrastruktur von Angreifern aktiv zu stören. Der Einsatz von KI wird in vielen Unternehmen zu sinkenden Löhnen führen, vor allem bei Berufseinsteigern. Davon geht in einer Umfrage für das IFO-Institut jede zweite Firma aus. Beschäftigte mit Uni-Abschluss und Berufserfahrung können dagegen wohl eher auf bessere Bezahlung hoffen. Nach der Champions League hat Paris Saint-Germain auch den UEFA-Supercup-Titel verteidigt. Im Duell mit Europa-League-Gewinner Aston Villa setzten sich die Franzosen mit 2:1 durch. PSG ist erst der vierte Verein, der den Supercup zweimal hintereinander geholt hat.
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3: Jetzt in der Nacht kühlt sich's natürlich wieder ein bisschen ab, bleibt trotzdem sehr schön und klar. Heute im Laufe des Tages wieder sehr viel Sonne, kaum Wolken und absolute Eis-Ess-Temperaturen bis zu 34 Grad.
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0: Es ist 16:30. 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
1: Ich bin Colin Mock. Schönen guten Morgen. Millionen Menschen in Europa haben die Sonnenfinsternis bestaunt. Hier bei uns war die Sonne nicht ganz verdeckt, aber zu einem großen Teil. Auf Mallorca oder in Nordspanien war es noch ein bisschen spektakulärer. Dort war die Sonnenfinsternis eine totale. Es war die erste auf dem europäischen Festland seit 20 Jahren. Dementsprechend gab es in einigen, sonst eher verschlafenen Orten, einen ungewöhnlichen Besucheransturm. Die Touristen in ärmeren Regionen hoffen, dass die Besucher auf den Geschmack gekommen sind und dann immer wieder kommen. Vom Südwesten zieht die nächste Hitzewelle über Deutschland und verschärft die Trockenheit. Damit Flüsse bei niedrigen Pegelständen künftig trotzdem für Schiffe befahrbar bleiben, schlägt Verkehrsminister Bilger vor, sie tiefer auszubaggern. Das gebe mehr Sicherheit für den Warentransport. Umweltminister Schneider hält das allein nicht für die richtige Lösung. Er sagt:
2: Eine reine Vertiefung von Flüssen kann keine Antwort sein, sondern es braucht eine stärkere Umbau unserer Flüsse oder wieder Rückbau weg von Kanälen hin zu natürlichen Flüssen mit Flussauenlandschaften, die das Wasser in der Fläche halten.
1: Nicht nur beobachten, sondern bei Cyberangriffen und Co. auch zurückschlagen. Das Bundeskabinett hat beschlossen, dass der Verfassungsschutz und der Bundesnachrichtendienst mehr dürfen sollen. Konkret geht es darum, mehr Daten zu sammeln und die Infrastruktur von Angreifern aktiv zu stören. Der Einsatz von KI wird in vielen Unternehmen zu sinkenden Löhnen führen, vor allem bei Berufseinsteigern. Davon geht in einer Umfrage für das IFO-Institut jede zweite Firma aus. Beschäftigte mit Uni-Abschluss und Berufserfahrung können dagegen wohl eher auf bessere Bezahlung hoffen. Nach der Champions League hat Paris Saint-Germain auch den UEFA Supercup-Titel verteidigt. Im Duell mit Europa-League-Gewinner Aston Villa setzten sich die Franzosen mit 2:1 durch. PSG ist erst der vierte Verein, der den Supercup zweimal hintereinander geholt hat.
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3: Jetzt in der Nacht kühlt sich's natürlich wieder ein bisschen ab, bleibt trotzdem sehr schön und klar. Heute im Laufe des Tages wieder sehr viel Sonne, kaum Wolken und absolute Eis-Ess-Temperaturen bis zu 34 Grad.
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1: Unterstützt von KI. Nichts los auf den Straßen in Thüringen. Aktuell freie Fahrt.
0: Es ist 5 Uhr. 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
2: Ich bin Colin Mock. Schönen guten Morgen. Und plötzlich ist die Sonne weg. Millionen Menschen haben sich hier bei uns und in anderen Teilen Europas die Sonnenfinsternis angeschaut. Das Wetter hat vielerorts mitgespielt und etwa in Nordspanien ist die Sonne für ein paar Sekunden sogar komplett verschwunden. Auch Mallorca war im Sonnenfinsternisfieber. Viele Touristen sind extra dafür angereist. Die spanische Wissenschaftsministerin sagte zum seltenen Naturschauspiel, das ist wie ein Weihnachtstag, der nur alle 100 Jahre kommt. Bei uns gibt's die nächste totale Sonnenfinsternis übrigens 2081. Das Niedrigwasser stellt die Wirtschaft vor neue Herausforderungen. Umweltminister Schneider und Verkehrsminister Bilger haben unterschiedliche Ansichten, wie man mit dem Problem umgehen sollte. Schneider ist für einen Rückbau von Kanälen hin zu natürlichen Flüssen. Bilger schlägt dagegen vor, die Wasserstraßen auszubauen, damit es bei niedrigen Pegelständen nicht mehr zu Problemen für die Schifffahrt kommt. Was konkret geplant ist, dazu sagte Bilger bei NTV.
3: Zum einen die Fahrrinne so zu vertiefen, dass man besser mit Niedrigwassersituationen zurechtkommt, den Hochwasserschutz zu verbessern. Und dann geht es aber auch um ökologischen Ausgleich. Und ich werbe auch wirklich um Unterstützung für die Wasserstraße als den umweltfreundlichsten Verkehrsträger, den wir haben.
2: Handys von Angreifern manipulieren und mehr Daten sammeln. Verfassungsschutz und Bundesnachrichtendienst sollen künftig deutlich mehr dürfen als bisher. Das Bundeskabinett hat eine Reform beschlossen, um künftig auf Sicherheitsbedrohungen besser reagieren zu können. Beim Arzt sprechen viele Menschen nicht über alles, was sie belastet. Eine Barmer-Umfrage zeigt, gut jeder Fünfte hat schon mal etwas aus Scham oder Misstrauen verschwiegen. Schwer

0: Ein Gespräch über Partnerschaft, sexuelle Probleme oder häusliche Gewalt. Als erst vierter Verein in der Geschichte hat Paris Saint-Germain den UEFA Supercup verteidigt. 2:1 stand es am Ende für den Champions-League-Sieger gegen den Gewinner der Europa League Aston Villa. Vor PSG holten nur Real Madrid, die AC Mailand und Ajax Amsterdam zweimal hintereinander den Titel.
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2: Jetzt in der Nacht kühlt sich's natürlich wieder ein bisschen ab, bleibt trotzdem sehr schön und klar. Heute im Laufe des Tages wieder sehr viel Sonne, kaum Wolken und absolute Eis-Ess-Temperaturen bis zu 34 Grad.
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1: Unterstützt von KI. Nichts los auf den Straßen in Thüringen. Aktuell freie Fahrt.
0: 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Dann rufen Sie uns kostenlos an unter 0800 4x4 110. Es ist 5:30. 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
2: Ich bin Colin Mock. Schönen guten Morgen. Und plötzlich ist die Sonne weg. Millionen Menschen haben sich hier bei uns und in anderen Teilen Europas die Sonnenfinsternis angeschaut. Das Wetter hat vielerorts mitgespielt und etwa in Nordspanien ist die Sonne für ein paar Sekunden sogar komplett verschwunden. Auch Mallorca war im Sonnenfinsternisfieber. Viele Touristen sind extra dafür angereist. Die spanische Wissenschaftsministerin sagte zum seltenen Naturschauspiel, das ist wie ein Weihnachtstag, der nur alle 100 Jahre kommt. Bei uns gibt's die nächste totale Sonnenfinsternis übrigens 2081. Das Niedrigwasser stellt die Wirtschaft vor neue Herausforderungen. Umweltminister Schneider und Verkehrsminister Bilger haben unterschiedliche Ansichten, wie man mit dem Problem umgehen sollte. Schneider ist für einen Rückbau von Kanälen hin zu natürlichen Flüssen. Bilger schlägt dagegen vor, die Wasserstraßen auszubauen, damit es bei niedrigen Pegelständen nicht mehr zu Problemen für die Schifffahrt kommt. Was konkret geplant ist, dazu sagte Bilger bei NTV.
3: Zum einen die Fahrrinne so zu vertiefen, dass man besser mit Niedrigwassersituationen zurechtkommt, den Hochwasserschutz zu verbessern. Und dann geht es aber auch um ökologischen Ausgleich. Und ich werbe auch wirklich um Unterstützung.

0: Belastung für die Wasserstraße als den umweltfreundlichsten Verkehrsträger, den wir haben.
1: Handys von Angreifern manipulieren und mehr Daten sammeln. Verfassungsschutz und Bundesnachrichtendienst sollen künftig deutlich mehr dürfen als bisher. Das Bundeskabinett hat eine Reform beschlossen, um künftig auf Sicherheitsbedrohungen besser reagieren zu können. Beim Arzt sprechen viele Menschen nicht über alles, was sie belastet. Eine Barmer-Umfrage zeigt, gut jeder Fünfte hat schon mal etwas aus Scham oder Misstrauen verschwiegen. Schwer fallen Gespräche über Partnerschaft, sexuelle Probleme oder häusliche Gewalt. Als erst vierter Verein in der Geschichte hat Paris Saint-Germain den UEFA Supercup verteidigt. 2:1 stand es am Ende für den Champions-League-Sieger gegen den Gewinner der Europa League Aston Villa. Vor PSG holten nur Real Madrid, die AC Mailand und Ajax Amsterdam zweimal hintereinander den Titel.
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3: Jetzt in der Nacht kühlt es sich natürlich wieder ein bisschen ab, bleibt trotzdem sehr schön und klar. Heute im Laufe des Tages wieder sehr viel Sonne, kaum Wolken und absolute Eis-Ess-Temperaturen bis zu 34 Grad.

0: 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Widder.
1: Will man Ihnen etwa einen Strich durch die Rechnung machen? Nehmen Sie das heute nicht widerstandslos hin.
0: Stier.
1: Nach einem anstrengenden Morgen dürfte am Nachmittag die Welt wieder in Ordnung sein.
0: Zwillinge.
1: Pflegen Sie mal wieder alte Freundschaften. Gemeinsames Lachen wird Ihnen sehr gut tun.
0: Krebs.
1: Es brennt Ihnen schon seit langem ein Problem unter den Nägeln? Heute dürfte Ihnen endlich eine passende Lösung dafür einfallen.
0: Löwe.
1: Sie befinden sich in ausgezeichneter Verfassung. Dann dürfte Ihnen auch ein kleines Stimmungstief heute kaum zu schaffen machen.
0: Jungfrau.
1: Wer heute voreilig auf Kollisionskurs geht, könnte sich am Abend ausgelaugt fühlen. Bewahren Sie besser einen kühlen Kopf.
0: Waage.
1: Sie finden heute für Ihr Anliegen Gehör. Wenn Sie zusätzliche Aufgaben übernehmen, kann ein neuer Vertrag Ihre Hoffnungen erfüllen.
0: Skorpion.
1: Ein Versprechen sollten Sie unbedingt einhalten. Andernfalls werden Sie bitter enttäuscht.
0: Schütze.
1: Eine Frage des Blickwinkels. Das, was Sie vielleicht als Krise bezeichnen, sehen andere als Chance.
0: Steinbock.

0: Stillstand wäre jetzt nichts für Sie. Sie brauchen leichte, aber regelmäßige Bewegung.
1: Wassermann.
0: Heute sollten Sie wahrhaftig Nägel mit Köpfen machen. Die Sterne geben Ihnen allen Rückenwind.
1: Fische.
0: Sie haben das Glück, sich Ihre Aufgabenbereiche aussuchen zu dürfen. Nutzen Sie dieses Privileg und ziehen Sie Ihre Vorteile draus.
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0: Jahr kann man auch mal an einem Donnerstag spielen. Friday, I'm in Love aus den 90ern, The Cure. Zum Start in diesem Donnerstag, es ist kurz vor 6. Staus und Blitzer bei Landeshöhe Thüringen immer zuerst. Das sieht gut aus momentan. Keine größeren Probleme. Panzerblitzer haben wir auf der A4 in Richtung Dresden zwischen Hermsdorf Ost und Rüdersdorf, wo sie 120 fahren dürfen. Dann auf der B281 Schmiedefeld Richtung Saalfeld. In Erfurt in der Domstraße, da sind 20 erlaubt. Und noch eine am Ortseingang Taubach, wenn sie aus Richtung Weimar kommen. Und falls Ihnen heute Morgen auch schon was aufgefallen ist, sagen Sie uns Bescheid, dann können wir es weitersagen. Nummer ist die 0800, 4x4. 110 zu erreichen per Telefon oder auch per WhatsApp. Ihnen unterwegs eine gute Fahrt, es wird 6 Uhr.
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0: Und die wichtigsten Meldungen aus Thüringen gibt's jetzt von Lou Amelie Groth.
2: Guten Morgen. Auch in Thüringen wird heute an den Beginn des Mauerbaus vor 65 Jahren erinnert. Am 13. August 1961 riegelte das SED-Regime die Grenze zu West-Berlin ab. Die Mauer sollte Menschen daran hindern, die DDR zu verlassen. Nach Angaben der Bundesstiftung Aufarbeitung starben mindestens 140 Menschen an der Berliner Mauer oder im Zusammenhang mit dem Grenzregime. Die Stiftung warnt davor, die Mauer im aktuellen politischen Streit zu missbrauchen. In Thüringen gibt es heute verschiedene Gedenkveranstaltungen. An der Gedenkstätte Schifflersgrund in Asbach-Sickenberg ist eine Kranzniederlegung mit Ministerpräsident Mario Vogt geplant. Auch in Eisenach-Göring wird erinnert. Und am Abend geht es bei einer Podiumsdiskussion im Schloss Ettersburg bei Weimar um den Mauerbau und seine Folgen bis heute. Und die Zahl 65 begegnet uns heute nochmal, und zwar mit einer guten Nachricht aus dem Thüringer Wald. Nach mehr als 65 Jahren ist bei Georgenthal wieder ein Gartenschläfer nachgewiesen worden. Entdeckt wurden winzige Pfotenabdrücke des nachtaktiven Nagers nahe der Wechmarer Hütte. Der Fund gelang im Rahmen einer Bachelorarbeit an der Fachhochschule Erfurt. Der Gartenschläfer gilt in Thüringen als vom Aussterben bedroht. Der Fund lässt hoffen, dass sich einzelne Tiere in der Region die ganze Zeit gehalten haben könnten. Ab Herbst soll die Art im Thüringer Wald wieder angesiedelt werden. Und jetzt geht's weiter zu den Meldungen aus Deutschland und der Welt.
3: Ich bin Holger Dilk, schönen guten Morgen. Temperaturen weit über 30 Grad, Trockenheit und Waldbrände, die Folgen des Klimawandels sind immer deutlicher zu spüren. In Deutschland gibt es auch weiterhin eine Mehrheit für einen konsequenten Klimaschutz. Das zeigt eine Bertelsmann-Studie. Über die Hälfte der Befragten forderten, dass der Staat mehr Geld in den Bereich steckt. Bertelsmann-Expertin Anna Maisiek.
4: Es klafft eine erhebliche Lücke zwischen der grundsätzlich hohen Befürwortung auf der einen Seite und der eher niedrigen Zufriedenheit mit der politischen Umsetzung auf der anderen Seite. Hinzu kommt, das Vertrauen in politische

0: Akteure ist gering. Nur die wenigsten haben das Gefühl, dass ihre Sorgen und Interessen bei politischen Entscheidungen rund um den nachhaltigen Wandel tatsächlich Gehör finden.
1: Viele Deutsche trauen sich oft nicht offen mit ihrem Arzt zu sprechen. Das geht aus einer Barmer Umfrage hervor. Fast ein Fünftel hat beim Arzt schon mal Probleme aus Scham oder Misstrauen verschwiegen. Demnach machen das vor allem Frauen und jüngere Menschen. Johannes Liebmann aus Elmshorn hat bei der Schwimm-Europameisterschaft in Paris Gold über 800 Meter Freistil geholt. Der 19-Jährige, der inzwischen in Magdeburg trainiert, schwamm Europarekord. Hinter Liebmann holte Sven Schwarz aus Hannover Silber.
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3: Ja, das war wieder eine richtig kalte Nacht heute. Falls Sie da jetzt schon unterwegs sind und die Sitzheizung angemacht haben, Sie brauchen da kein schlechtes Gewissen zu haben. Habe ich heute auch gemacht. Wird aber dann später wieder richtig heiß. 29 bis 32 Grad sind drin. Dazu kriegen wir ganz viel Sonne, keine Wolken und es bleibt trocken.
4: Ich gebe es zu, ich habe die Sitzheizung auch angehabt.
3: Siehste.
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4: Machen wir uns nichts vor, um eine Sache sind Sie gestern Abend nicht drum rumgekommen, nämlich um die Sonnenfinsternis. Entweder waren Sie selber gucken oder Sie haben geguckt, wie andere Leute gucken. Ne?
3: Ja, ich habe geguckt, wie andere Leute gucken.
4: Ah, ja. Du warst auch unterwegs, habe ich
5: genau,
4: gesehen.
5: Genau, ich war auf einem kleinen Berg in Weimar und es war einfach total schön. Ich fand, die Sonnenfinsternis an sich war also auch cool, aber es war so schön, dass so viele Leute da waren und dass alle so zusammen waren und das erlebt haben gemeinsam.
4: Das ging uns gestern auch so. Wir waren in Erfurt auf dem Petersberg und das müssen Sie sich mal vorstellen, das sind so große Wiesen. Und da saßen wirklich so Truppen auf der Decke, die haben teilweise richtig ein Buffet sich aufgebaut,
5: ja.
4: Musik dabei gehabt. Mhm. Die haben stellenweise nicht mal in den Himmel geguckt, die haben da einfach entspannt zusammen gesessen. Also es war ein super schönes Feeling, das anzugucken. Und mit diesem guten Gefühl schicken wir Sie jetzt rein in diesen Donnerstag mit Ultra Rocks, eine Hymne aus den 80ern. Hier ist Hymn bei Landeswelle Thüringen um gleich 4 nach 6. Guten Morgen.
5: Guten Morgen.

0: Gleich 6:11. Ihnen einen guten Start in den Donnerstag mit Landeswelle Thüringen. 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

Donnerstag, 6.16 Uhr haben wir es, noch 14 Minuten bis 6:30. Stausplitzerbehinderungen bei Landeswelle Thüringen immer zuerst, hat Erik eben Bescheid gesagt. Vielen Dank dafür, A4 Richtung Dresden zwischen Eisenach Ost und Sättelstedt. Gegenstände auf der linken Spur, da bitte wirklich vorsichtig fahren. A4 Richtung Dresden zwischen Eisenach Ost und Sättelstedt. Gegenstände auf der linken Spur, hier bitte aufpassen. Kommen Sie gut an mit Landeswelle Thüringen.

0: Stasia pustet sie in den Donnerstag. Schönen guten Morgen mit König und Crew hier bei Landeswelle Thüringen. 6.22 Uhr, es ist noch 8 Minuten bis 6:30. Gleich der nächste 80er. So ein entspannter Wachmacher, Rod Stewart. Young Turks hier bei Landeswelle.
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0: sind drin im Donnerstag. Ihnen einen guten Start. Wir haben es kurz vor 6:30. Staus und Blitzer bei Landeshöhle Thüringen immer zuerst. Und das sieht gut aus. Keine größeren Probleme für Sie unterwegs. Panzerblitzer stehen auf der A4 Richtung Dresden zwischen Hermsdorf Ost und Rüdersdorf. Dann B281 Schmiedefeld Richtung Saalfeld. In Erfurt auf der Domstraße, wo Sie nur 20 fahren dürfen. Und in Erfurt Martin-Andersen-Nexö-Straße stadteinwärts. Das sind 30 erlaubt. In Meiningen 30 Acker einer aus Richtung Herpf. Da dürfen Sie 60 fahren. Und noch ein Panzerblitzer am Ortseingang Taubach aus Weimar kommt. Falls Sie auch schon was entdeckt haben, einfach Bescheid sagen bei uns. Wir sagen es weiter. Nummer ist die 0800 4x4110. Kommen Sie gut und sicher ans Ziel. Es ist jetzt 6.30 Uhr.
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0: Und die wichtigsten Meldungen aus Thüringen gibt es jetzt von Lou Amelie Groth.
2: Guten Morgen. Der heutige 13. August ist auch für Thüringen ein Datum, das bis heute nachwirkt. Heute vor 65 Jahren riegelte das SED-Regime die Grenze zu West-Berlin ab und schloss damit den letzten Fluchtweg aus der DDR. Im Freistaat prägte die frühere innerdeutsche Grenze viele Regionen über Jahrzehnte. Die Berliner Mauer wurde zum Symbol für Teilung und Unterdrückung. Mindestens 140 Menschen starben nach Angaben der Bundesstiftung Aufarbeitung an der Mauer oder im Zusammenhang mit dem DDR-Grenzregime. Die Stiftung warnt davor, dieses Unrecht im aktuellen politischen Streit für eigene Zwecke zu nutzen. Auch in Thüringen wird heute an mehreren Orten erinnert. Unter anderem geht es am Abend im Schloss Ettersburg bei Weimar um den Mauerbau und seine Folgen bis heute. Die Diskussion um Ministerpräsident Mario Vogt und seinen aberkannten Doktortitel reißt nicht ab. Auch aus dem BSW kommen jetzt deutlichere Kritik. Die Abgeordnete Anke Wirsing hält einen freiwilligen Rücktritt Vogts für ein positives Zeichen und fordert volle Transparenz. Damit sind die Töne im BSW unterschiedlich. Während Kabinettsmitglieder Vogt zuletzt den Rücken stärken,

0: warnt Wirsing vor einer monatelangen Hängepartie. Auch die AfD erhöht den Druck. Sie bereitet nach Informationen der deutschen Presseagentur ein weiteres Misstrauensvotum gegen Vogt vor. Und jetzt geht's weiter zu den Meldungen aus Deutschland und der Welt.
1: Ich bin Holger Dilk. Schönen guten Morgen. Temperaturen weit über 30 Grad, Trockenheit und Waldbrände, die Folgen des Klimawandels sind immer deutlicher zu spüren. In Deutschland gibt es auch weiterhin eine Mehrheit für einen konsequenten Klimaschutz. Das zeigt eine Bertelsmann-Studie. Über die Hälfte der Befragten forderten, dass der Staat mehr Geld in den Bereich steckt. Bertelsmann-Expertin Anna Maisiek.
2: Es klafft eine erhebliche Lücke zwischen der grundsätzlich hohen Befürwortung auf der einen Seite und der eher niedrigen Zufriedenheit mit der politischen Umsetzung auf der anderen Seite. Hinzu kommt, das Vertrauen in politische Akteure ist gering. Nur die wenigsten haben das Gefühl, dass ihre Sorgen und Interessen bei politischen Entscheidungen rund um den nachhaltigen Wandel tatsächlich Gehör finden.
1: Viele Deutsche trauen sich oft nicht offen, mit ihrem Arzt zu sprechen. Das geht aus einer Barmer Umfrage hervor. Fast ein Fünftel hat beim Arzt schon mal Probleme aus Scham oder Misstrauen verschwiegen. Demnach machen das vor allem Frauen und jüngere Menschen. Johannes Liebmann aus Elmshorn hat bei der Schwimm-Europameisterschaft in Paris Gold über 800 Meter Freistil geholt. Der 19-Jährige, der inzwischen in Magdeburg trainiert, schwamm Europarekord. Hinter Liebmann holte Sven Schwarz aus Hannover Silber.
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4: Ja, wenn ich mich so umschaue, wir hier im Studio haben auf jeden Fall alle eine dünne Jacke an. Und das lohnt sich heute früh auch. Es ist nämlich doch noch ziemlich kühl, wird aber noch schön sommerlich. Wir kriegen ganz viel Sonne, keine Wolken und auch kein Regen bei heißen 29 bis 32 Grad.
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5: Und falls Ihnen das noch nicht heiß genug ist heute, morgen wird's noch heißer. Vor allen Dingen morgen Abend.
4: Ja.
5: Wir freuen uns nämlich schon ganz doll auf Sie, ne?
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5: Und dann feiern wir aber so richtig. 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
4: Genau.
5: Bei der Landesgartenschau. Wir freuen uns auf Sie und bringen Sie jetzt erstmal rein in diesen Donnerstag. Gleich mit der Terra Titanic von Peter Schilling. Nach Everything But The Girl. Hier ist Missing bei Landeswelle Thüringen um 6.34 Uhr.

0: uns gehen sie nicht unter. Wir schippern rein in den Donnerstag, 6.42 Uhr, 12 Minuten nach halb sieben. Ihnen einen guten Start mit König und Crew hier bei Landeswelle Thüringen. Für mich persönlich als Holland-Fan sind sie ja so ein bisschen Oranje-Kult, die Windmühlen. Und davon finden sie auch eine Menge bei uns im Freistaat.
1: Die höchstgelegene Bockwindmühle Deutschlands steht in Klettbach und ist ein richtiges Wahrzeichen im Weimarer Land. Mit einem großen Rückschlag, 2022 wurde sie bei einem Sturm nämlich umgeweht und zerstört.
0: Für die Leute im Ort war es natürlich ein riesiger Schock. Herbert Aust vom Mühlenverein Klettbach kennt die Mühle nämlich noch in- und auswendig.
2: Ja, ich habe noch als 10-11-Jähriger habe ich immer regelmäßig einen Sack Körner, also Weizenkörner, hier hochgefahren und durch den Müller zu Schrot mahlen lassen. Damals war sie noch im Betrieb bis 62 und ist dann eingestellt worden.
0: Das klingt so ein bisschen wie im Märchen. Mhm. Aber für Herbert wurde durch den Sturm eben ein Stück Kindheit zerstört.
1: Ja, aber jetzt kommt's. Es ist wirklich typisch Thüringen. Alle packen mit an, die Versicherung springt ein, eine Menge helfender Hände bauen mit auf. Also da steckt wirklich eine ganze Menge Herzblut drin und es hat geklappt, die Mühle steht wieder.
0: Nur noch die Flügel fehlen, nächstes Jahr zum Mühlentag soll aber alles wieder laufen. Dann hat Klettbach auch sein Wahrzeichen zurück als Gemeinschaftsprojekt von allen. Und das ist doch ein richtig schöner Gedanke zum Start in diesen Donnerstag. Schönen guten Morgen mit Landeswelle Thüringen.

0: richtig heißer 80er. Glenn Frey, The Heat is on zum Start in ihren Donnerstag. Und es wäre aber tatsächlich ganz schön warm heute.
1: Ja, bis zu 32 Grad.
0: Ja, jetzt noch eine Jacke anziehen, aber T-Shirt drunter, damit sie ein bisschen was ablegen können. Und wir von Landeswelle Thüringen wünschen Ihnen einen guten Start in diesen Donnerstag. Gleich mit dem nächsten 80er. Dort, wo gerade Winter ist auf der Südhalbkugel. Es geht nach Afrika mit Rose Laurent hier bei Landeswelle. Guten Morgen.
1: Guten Morgen.
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0: Mit Gitarrensound bringen wir sie in den Donnerstag. Es ist kurz vor 7. Staus und Blitzer bei Landeswelle Thüringen immer zuerst. Ganz frisch eben reingekommen, die A4 Richtung Frankfurt zwischen Gotha-Boxberg und Waltershausen. Hier liegt ein Unterlegkeil auf der linken Spur. Und B4 in beiden Richtungen zwischen Niedersachswerfen und Nordhausen sind Rinder auf der Fahrbahn. Mobile Blitzer noch keine, kommen Sie gut und sicher ins Ziel mit uns. Es ist jetzt 7 Uhr.
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0: Und die wichtigsten Meldungen aus Thüringen gibt's jetzt von Lou Amelie Groth.
2: Guten Morgen. Heute vor 65 Jahren begann der Bau der Berliner Mauer. Am 13. August 1961 riegelte die DDR-Führung die Grenze zu West-Berlin ab. Sie wollte verhindern, dass Menschen in den Westen fliehen. An den Mauerbau wird heute auch in Thüringen erinnert. An der Gedenkstätte Schifflersgrund in Asbach-Sickenberg ist eine Kranzniederlegung mit Ministerpräsident Mario Vogt geplant. In Eisenach-Göring gibt es ebenfalls eine Gedenkveranstaltung. Und im Schloss Ettersburg bei Weimar geht es am Abend bei einer Podiumsdiskussion um den Mauerbau und seine Folgen bis heute. Bei Temperaturen von über 30 Grad brauchen nicht nur wir Menschen viel Wasser, auch Vögel freuen sich über eine kleine Abkühlung. Der NABU Thüringen empfiehlt deshalb, bei Hitze eine Vogeltränke aufzustellen. Dafür reicht schon eine flache Schüssel oder ein Blumentopfuntersetzer. Wichtig ist ein rauer Boden, damit die Tiere nicht ausrutschen. Die Tränke sollte außerdem so stehen, dass sich Katzen nicht unbemerkt anschleichen können. Ganz wichtig, das Wasser täglich wechseln und die Schale regelmäßig mit einer Bürste und heißem Wasser sauber machen. So wird die Vogeltränke zur sicheren Wasserstelle für Amsel, Spatz und Co. Und jetzt geht's weiter zu den Meldungen aus Deutschland und der Welt.
3: Ich bin Holger Dilk. Schönen guten Morgen. Was tun, um auf Hitze, Trockenheit und Niedrigwasser zu reagieren? Darüber wird in der Politik gerade heftig diskutiert. Bei einer neuen Bertelsmann-Studie kam raus, die Mehrheit der Deutschen steht weiter hinter dem Klimaschutz. Mehr von Tom Husse.
4: Über die Hälfte ist dafür, dass der Staat mehr Geld für den Klimaschutz in die Hand nimmt, vor allem in den Bereichen Energie und Verkehr. Die Studie zeigt aber auch, die Zustimmung und das Vertrauen in die Klimapolitik der Bundesregierung nehmen etwas ab. Viele sorgen sich um ihre finanzielle Situation und dass der Klimaschutz der Wirtschaft schaden könnte. Umweltminister Schneider sieht das anders. Im Gegenteil, jeder Hitzetag wirke sich negativ auf die Wirtschaftsleistung aus, so Schneider.
3: In den USA muss sich der Facebook-Mutterkonzern Meta

0: Polizei erstmals vor einem Bundesgericht wegen Social-Media-Sucht verantworten. 4 Bundesstaaten haben geklagt. Sie verlangen massive Beschränkungen und fordern eine Strafe in Höhe von 1,2 Billionen Euro. Das ist so viel wie der Börsenwert von Meta. Millionen Menschen in Europa haben die Sonnenfinsternis bestaunt. Hier bei uns war die Sonne nicht ganz verdeckt, aber zu einem großen Teil. Etwa in Nordspanien haben die Menschen eine totale Sonnenfinsternis gesehen. Dementsprechend gab es in einigen sonst eher verschlafenen Orten einen Besucheransturm. Johannes Liebmann aus Elmshorn hat bei der Schwimmeuropameisterschaft in Paris Gold über 800 Meter Freistil geholt. Der 19-Jährige, der inzwischen in Magdeburg trainiert, schwamm Europarekord. Hinter Liebmann holte Sven Schwarz aus Hannover Silber.
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2: Ja, das ist noch ein bisschen frischer heute früh, aber davon lassen wir uns mal nicht täuschen. Wir kriegen nämlich später wieder sommerliches Wetter vom Feinsten. Es wird richtig warm, 29 bis 32 Grad sind drin, dazu ganz viel Sonne, keine Wolken und es bleibt trocken.
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3: Es klingt für Sie vielleicht auch ein bisschen verrückt, aber heute ist schon wieder der vorletzte Ferientag.
2: Stimmt.
3: In den Sommerferien.
2: Morgen geht's wieder, nächste Woche geht's wieder los, ne?
3: Montag geht's wieder los, am Wochenende stehen noch viele Schuleinführungen an.
2: Andere ein bisschen was zu feiern.
3: Absolut. Bis dahin geht die Schlacht in den Läden los, ne? Schulmaterialien einkaufen. Ich habe eine Nachbarin, mit der habe ich mich vor kurzem unterhalten. Das war irgendwie so ein lustiges Bild. Die lässt sich eigentlich durch nichts aus der Ruhe bringen. Die kam zurück aus dem Schreibwarenladen und hat gesagt, ich raste gleich aus. Ich will da nicht wieder hin.
2: Voll,
3: es war
2: oder?
3: Super voll.
2: Oh,
3: und
2: ja,
3: die Leute einfach mega unentspannt. Die ganzen Kinder noch mit dabei. Und wenn da nicht irgendwelche Kinder gebrüllt haben, dann haben sich die Erwachsenen angeschrien, weil sie irgendwie was Besseres gefunden haben. Leute, wir fahren uns runter. Wir machen das ganz entspannt. Ich weiß, die Liste mit den Materialien ist wahrscheinlich jetzt die letzten Tage erst reingeflattert. Aber lassen wir uns nicht von ärgern. Wir bringen sie jetzt entspannt in diesen Donnerstag rein. Time to Wonder, großer 80er von Fury in the Slaughterhouse. Hören wir gleich Nachschwung von Cher und The Shoop Shoop Song aus den 90ern. Ich bin Alex König, 4 Minuten nach 7, Sie hören Landeswelle Thüringen. Guten Morgen.
2: Guten Morgen.
4: Morgen.

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0: 11 Minuten nach 7, kommen Sie gut rein in den Donnerstag mit König und Crew hier bei Landeswelle Thüringen. Kurze Info von den Straßen, Vorsicht auf hier Richtung Dresden. Zwischen Eisenach Ost und Sättelstedt hier ein Plasteteil auf der linken Spur. Ja, auch heute finden Sie die beste Abkühlung zum Feierabend wieder im Schwimmbad. Eigentlich das Element auch fürs Wehr hier im Studio, ne? Du als ehemalige Leistungsschwimmerin.
1: Ja, ich bin aber auch so ein bisschen stolz. Ich habe dich letzten Monat ja dazu gebracht, mit 42 Jahren deine erste Schwimmstufe nachzuholen. Du bist da jetzt Besitzer vom Seepferdchen.
0: Das hat auch super viel Spaß gemacht und da haben sie auch gemerkt, egal wie alt sie sind, für sowas ist es nie zu spät.
1: Ja, ihre Kinder oder Enkel können damit aber natürlich auch deutlich früher anfangen. Und das heute sogar umsonst im Waldbad in Römhild. Bürgermeister Heiko Bartholomäus hat die Idee ganz unkompliziert durchgewunken.
2: Wir wollen ja, dass unsere Kinder schwimmen lernen. Von daher ist so eine Stufe, denke ich, auch mal ein Zeichen der Anerkennung. Und die Idee ist eigentlich entstanden bei unserem Bademeister. Der kam irgendwann vor ein paar Wochen, Mensch, er möchte so einen Schwimmstufentag machen, möchte einen Schwimmstufen abnehmen für die Kinder und sowas. Da habe ich gesagt, ja, können wir gerne machen.
1: Ja, und das ist ja auch einfach super wichtig. Es geht da ja nicht nur um Schwimmen, sondern auch um die Regeln im Wasser.

0: damit da im besten Falle dann auch nie was passiert und alle sicher planschen können.
1: Ja, und damit du weißt, wann du nicht ins Wasser darfst. Ne? Mhm. Also im Waldbad Römhild können Sie die Kleinen heute mit bestem Gewissen hinschicken. Eintritt ist frei, zumindest für Kinder und Jugendliche. Die Schwimmstufen kann dann ihr Nachwuchs auch ablegen. Vielleicht tritt ja sogar jemand in Sveas Fußstapfen. Ne? Wird zum Profischwimmer. Guten Morgen Ihnen mit Landeswelle Thüringen.

Adleraugen unter Ihnen sind schon unterwegs. Schönen guten Morgen mit König und Crew hier bei Landeswelle Thüringen. 7.22 Uhr, 8 Minuten bis halb 8. Frischer Blitzer ist reingekommen, gleich doppelt gemeldet. Einmal von Patrick, einmal von Julia. Vielen Dank dafür. Stehen Sie auf der B4 Richtung Nordhausen, kurz nach dem Ortsausgang Oberspier, wo Sie 50 fahren dürfen.

0: Machen Sie schon mal locker für den Donnerstag. Das ist so ein Song, ne?
1: Schnipsen.
0: Kann man schön mitschnippen. Die 80er, Phil Collins, You Can't Tarry Love. Gleich hier bei Landeswelle Thüringen.
2: 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In den Höhenlagen des Thüringer Waldes blüht nun verstärkt das Heidekraut. Für Wanderer mit Allergien ist heute erhöhte Aufmerksamkeit geboten. 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

0: Es ist Donnerstag. Guten Start Ihnen. Wir haben es kurz vor 7:30. Staus und Blitzer bei Landeswelle Thüringen immer zuerst. A4 Richtung Dresden zwischen Eisenach Ost und Sättelstedt. Bitte vorsichtig fahren, da liegt ein Plasteteil auf der linken Spur. Und B4 in beiden Richtungen zwischen Niedersachswerfen und Nordhausen. Hier sind Rinder auf der Fahrbahn. Blitzer auf der B4 Richtung Nordhausen, kurz hinter Oberspier, wo Sie 50 fahren dürfen. Dann in Erfurt am Tannenwäldchen beidseitig. In Gera, Dr. Schomburgstraße Richtung Ernsee und Gera in der Makarenko-Straße stadtauswärts aus einem dunkelblauen Caddy. Und noch ein Blitzer in Mila Richtung Eisenach am Abzweig Uetteroda.
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0: Es ist 7.30 Uhr.
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0: Und die wichtigsten Meldungen aus Thüringen gibt's jetzt von Lou Amelie Groth.
3: Guten Morgen. Auch in Thüringen wird heute an den Beginn des Mauerbaus vor 65 Jahren erinnert. Am 13. August 1961 riegelte das SED-Regime die Grenze zu West-Berlin ab. Die Mauer sollte Menschen daran hindern, die DDR zu verlassen. Nach Angaben der Bundesstiftung Aufarbeitung starben mindestens 140 Menschen an der Berliner Mauer oder im Zusammenhang mit dem Grenzregime. Die Stiftung warnt davor, die Mauer im aktuellen politischen Streit zu missbrauchen. Die Diskussion um Ministerpräsident Mario Vogt und seinen aberkannten Doktortitel reißt nicht ab. Aus dem BSW kommt jetzt deutlichere Kritik. Die Abgeordnete Anke Wirsing hält einen freiwilligen Rücktritt Vogts für ein positives Zeichen. Sie fordert außerdem volle Transparenz und warnt vor einer langen Hängepartie. Auch die AfD nutzt die Debatte für einen neuen Vorstoß. In einem Video auf der Plattform X fordert Thürings AfD-Chef Björn Höcke BSW-Gründerin Sarah Wagenknecht auf, Ministerpräsidentin in Thüringen zu werden. Eine kleine Entdeckung macht Naturschützern im Thüringer Wald gerade große Hoffnung. Bei Georgenthal ist wieder ein Gartenschläfer nachgewiesen worden, nach mehr als 65 Jahren. Entdeckt wurden seine winzigen Pfotenabdrücke nahe der Wechmarer Hütte, und zwar im Rahmen einer Bachelorarbeit an der Fachhochschule Erfurt. Der kleine, nachtaktive Nager gilt in Thüringen als vom Aussterben bedroht. Und jetzt geht's weiter zu den Meldungen aus Deutschland und der Welt.
4: Ich bin Holger Dilk, schönen guten Morgen. Was tun, um auf Hitze, Trockenheit und Niedrigwasser zu reagieren? Darüber wird in der Politik gerade heftig diskutiert. Bei einer neuen Bertelsmann-Studie kam raus, die Mehrheit der Deutschen steht weiter hinter dem Klimaschutz. Mehr von Tom Husse.
5: Über die Hälfte ist dafür, dass der Staat mehr Geld für den Klimaschutz in die Hand nimmt, vor allem in den Bereichen Energie und Verkehr.

0: Studie zeigt aber auch, die Zustimmung und das Vertrauen in die Klimapolitik der Bundesregierung nehmen etwas ab. Viele sorgen sich um ihre finanzielle Situation und dass der Klimaschutz der Wirtschaft schaden könnte. Umweltminister Schneider sieht das anders. Im Gegenteil, jeder Hitzetag wirke sich negativ auf die Wirtschaftsleistung aus, so Schneider.
1: In den USA muss sich der Facebook-Mutterkonzern Meta erstmals vor einem Bundesgericht wegen Social-Media-Sucht verantworten. 4 Bundesstaaten haben geklagt. Sie verlangen massive Beschränkungen und fordern eine Strafe in Höhe von 1,2 Billionen Euro. Das ist so viel wie der Börsenwert von Meta. Millionen Menschen in Europa haben die Sonnenfinsternis bestaunt. Hier bei uns war die Sonne nicht ganz verdeckt, aber zu einem großen Teil. Etwa in Nordspanien haben die Menschen eine totale Sonnenfinsternis gesehen. Dementsprechend gab es in einigen sonst eher verschlafenen Orten einen Besucheransturm. Johannes Liebmann aus Elmshorn hat bei der Schwimmeuropameisterschaft in Paris Gold über 800 Meter Freistil geholt. Der 19-Jährige, der inzwischen in Magdeburg trainiert, schwamm Europarekord. Hinter Liebmann holte Sven Schwarz aus Hannover Silber.
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3: Ja, und die Sonne scheint gerade schon kräftig. Trotzdem ist es noch recht kühl draußen. Eine Jacke oder so ein dünner Pulli braucht es da also gerade schon noch. Später wird es dann aber wieder ordentlich warm bei 29 bis 32 Grad. Dazu ganz viel Sonne, keine Wolken und es bleibt auch trocken.
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4: Und mit Lou Amelie Groth, die den Blick für Sie auf Thüringen hat.
5: Guten Morgen.
4: An meiner Seite ist Svea Mauersberger.
5: Ja, guten Morgen.
4: Ich bin Alex König und Lou hat Ihnen gerade eben erzählt, dass der Gartenschläfer wieder entdeckt wurde hier bei uns im Freistaat. Vom Aussterben bedroht. Ich habe den noch nie gesehen. Ich habe das gerade mal nachgegoogelt. Sieht irgendwie ein bisschen aus wie so eine Mischung aus Hamster, Maus, Ratte, Meerschweinchen.
5: Streifenhörnchen auch so ein bisschen, ne?
4: Auch irgendwie so ein bisschen, aber Gott, wie niedlich.
5: Ja, kleiner Nager.
4: Na, vielleicht kommt er wieder zurück. Ne? Wenn Sie Angst vor Ratten haben, nicht so schön, aber ansonsten super niedlich, wie der auch hier auf so einem kleinen Stöckchen sitzt. Also drück mal die Daumen, dass das gut geht und Ihnen jetzt einen guten Start in den Donnerstag mit den 80ern. Queen, wir wollen einfach alles. I want it all. Hier bei Landeswelle Thüringen, 7.34 Uhr haben wir es jetzt. Moin, moin.

0: für ihre Sammlung der guten Musik. Bruno Mars, Locked Out of Heaven zum Start in den Donnerstag. 7.41 Uhr ist es, 11 nach halb 8. Guten Morgen.
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0: Und jeder von Ihnen hat doch garantiert irgendeine Sammelleidenschaft. Das muss nichts Großes sein. Bei mir sind es auf jeden Fall leere Pfandflaschen in der Küche. Aber ich frage mal in die Runde. Svea, Lu, wie sieht es bei euch aus?
2: Bei mir sind so höhere Socken, ich glaube Tennissocken sagt man dazu, mit irgendeinem lustigen Motiv oder einem Spruch drauf.
3: Süß. Also bei mir sind es, glaube ich, alte Theaterkarten, die werfe ich nie weg. Und als Kind habe ich immer leere Schneckenhäuser gesammelt.
0: Siehst du, ich habe noch AIDA-Bordkarten zu Hause. Andere sammeln Briefmarken, Münzen, Autogrammkarten oder auch Sticker. Und diese Panini-Hefte, die kennen Sie garantiert, voll mit Fußballerbildern. Lou, im Eichsfeld hat sich im Verein jetzt gedacht, das können wir auch.
3: Ja, der FSV Uda hat zusammen mit der Jugendspielgemeinschaft vor Ort ein eigenes Sammelalbum entworfen. Dafür haben sie über 150 Sticker gemacht. Und da sind ja quasi alle dabei, von Jugendspielern über die erste Mannschaft bis zu den alten Herren. Verkauft werden die Hefte dann erst zum Sportfest am 22. August.

0: Aber das Ganze geht jetzt schon durch die Decke. Über 100 Leute haben Album und Sticker schon vorbestellt.
1: Ist ja auch eine super coole Idee. Und mal ehrlich, ob klein oder groß, sammeln kennt eben keine Grenze, was das Alter angeht. Auch nicht nach oben. Dankeschön, Lou, und Ihnen einen guten Start in den Donnerstag mit Landeswelle Thüringen.

0: Wenn Sie schon auf Arbeit angekommen sind, gibt es eine Möglichkeit, Ihre Kollegen ganz einfach glücklich zu machen. Ne, Svea?
1: Ja, Alex hat mir gerade so einen leckeren kleinen Keks hingelegt. Hat gut geschmeckt.
0: Hast du den schon verputzt?
1: Natürlich.
0: Wir essen den gleich zusammen. Also jeder einen natürlich. Ihnen einen guten Start in den Donnerstag. König und Kurier bei Landeswelle Thüringen, 7.50 Uhr, 10 Minuten bis 8. Wir lassen es nochmal entspannt angehen. Gleich aus den 90ern, noch vor den 8 Uhr Nachrichten, die Cranberries und Ode to My Family hier bei Landeswelle.
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0: Ihnen einen guten Start in den Donnerstag. Es ist kurz vor 8. Staus und Blitzer bei Landeswelle Thüringen immer zuerst. Und das sage ich Ihnen sehr, sehr gerne. Keine größeren Probleme für Sie unterwegs. Aber Blitzer stehen und zwar auf der B4 Richtung Nordhausen, kurz nach dem Ortsausgang Oberspier. Das sind 50 erlaubt. Dann in Erfurt am Tannenwäldchen beidseitig. In Gera Dr. Schomburg-Straße Richtung Ehrensee. Noch einer in Gera auf der Makarenko-Straße stadtauswärts aus einem dunkelblauen Caddy. Und noch ein Blitzer zwischen Mila und Eisenach am Abzweig Uetteroda. Falls Sie unterwegs auch schon was entdeckt haben, Staus oder Blitzer, dann sagen Sie uns einfach Bescheid. Jetzt sagen wir es weiter. Nummer ist die 0800 4x die 4 110. Ihnen unterwegs eine gute Fahrt. Wir haben es jetzt 8 Uhr. Guten Morgen.
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0: Und die wichtigsten Meldungen aus Thüringen gibt's jetzt von Lou Amelie Groth.
2: Guten Morgen. Der 13. August ist auch für Thüringen ein Datum, das bis heute nachwirkt. Heute, vor 65 Jahren, riegelte das SED-Regime die Grenze zu West-Berlin ab und schloss damit den letzten Fluchtweg aus der DDR. Auch im Freistaat prägte die frühere innerdeutsche Grenze viele Regionen über Jahrzehnte. Familien und Freunde wurden getrennt und Fluchtversuche endeten für viele Menschen in Haft oder sogar tödlich. Nach Angaben der Bundesstiftung Aufarbeitung starben 140 Menschen an der Mauer oder im Zusammenhang mit dem DDR-Grenzregime. Die Stiftung warnt davor, dieses Unrecht im aktuellen politischen Streit für eigene Zwecke zu nutzen. Auch in Thüringen wird heute an mehreren Orten erinnert. Im Schloss Ettersburg bei Weimar geht es am Abend bei einer Podiumsdiskussion um den Mauerbau und seine Folgen bis heute. An der Gedenkstätte Schifflersgrund in Asbach-Sickenberg ist eine Kranzniederlegung mit Ministerpräsident Mario Vogt geplant. Und jetzt geht's weiter zu den Meldungen aus Deutschland und der Welt.
3: Ich bin Holger Dilk. Schönen guten Morgen. Hitze, Trockenheit und Niedrigwasser sorgen in Deutschland gerade für große Probleme und in den kommenden Jahren wird es nicht besser. Viele Deutsche fordern deshalb auch weiterhin einen besseren Klimaschutz. Bei einer Bertelsmann-Umfrage hat das mehr als die Hälfte gesagt. Bertelsmann-Expertin Anne Meisig sagt aber auch:
4: Im Moment hemmen noch viel zu oft finanzielle Hürden den Umstieg vieler BürgerInnen auf klimafreundliche Alternativen, zum Beispiel bei der Wärmeversorgung. Auch Preise und verbindliche Vorgaben sind zentral, um die Klimapolitik zu gestalten. Sie dürfen allerdings nicht zur übermäßigen Belastung führen und sollten daher durch gezielte Förderung und Entlastung begleitet werden.
3: Der heftige Streit über die Teilnahme Israels am ESC hat jetzt Folgen. In Zukunft dürfen Länder im Kriegszustand den Songwettbewerb nicht mehr ausrichten. Tim Britztrup.
5: Israel war zuletzt zweimal auf Platz 2 gelandet und damit nur knapp an der automatischen Berechtigung vorbeigeschrammt, den Wettbewerb ausrichten zu dürfen. Das ist nach den neuen Regeln der Europäischen Rundfunkunion jetzt nicht mehr möglich. Fraglich ist, ob das ausreicht, um den Streit zu schlichten. 5 Länder hatten den ESC in Wien zuletzt boykottiert, weil Israel dabei war, darunter die Niederlande, Spanien und Rekordsieger Irland.
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2: Wegen des Niedrigwassers auf wichtigen deutschen Wasserstraßen setzt Thüringen das Sonntagsfahrverbot für Lkw vorübergehend komplett aus. Die Ausnahme gilt zunächst bis Ende des Monats. So sollen Unternehmen Güter, die derzeit nicht per Binnenschiff transportiert werden können, auf die Straße verlagern und Lieferketten sichern. Thüringen geht damit weiter als einige andere Bundesländer, die nur bestimmte Transporte zulassen. Kritik kommt von Linken und Grünen. Sie warnen vor zusätzlichen

0: Belastung für Lkw-Fahrer, mehr Schwerverkehr sowie höhere Stau- und Unfallrisiken. 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
2: Wenn Sie gerade auf dem Weg zur Arbeit sind oder vielleicht auch gerade schon angekommen sind, haben Sie bestimmt auch festgestellt, ja, das ist doch noch ganz schön frisch draußen. Bürofenster aufreißen lohnt sich da jetzt aber trotzdem richtig. Später wird es nämlich ordentlich warm. 29 bis 32 Grad sind drin. Dazu ganz viel Sonne, keine Wolken und es bleibt trocken.
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3: Ich bin gespannt, zu welchem Typ Sie gestern Abend gehört haben. Hat man drei verschiedene. Einmal die Verweigerer, die die Sonnenfinsternis völlig ignoriert haben. Dann diejenigen, die wirklich richtig geguckt haben. Und diejenigen, die Leute geguckt haben, die geguckt haben. Da habe ich dazu gehört.
2: Ja, ich auch. Ich habe aber noch überlegt, ob ich zu Hause bleibe und mir einfach einen Livestream angucke. Bin aber dann trotzdem rausgegangen, habe aber draußen, weil ich auch keine Brille hatte, dann trotzdem den Livestream angemacht.
3: Ludo, hattest du eine Brille, ne?
4: Ich hatte eine Brille und ich habe mich schön auf die Wiese gesetzt mit hunderten anderen. Das sind wirklich so viele Leute. Und da haben wir zusammen geguckt.
3: War wirklich ein super schönes Bild. Vielleicht waren sie, wie wir, gestern Abend auch einfach nur so auf dem Petersberg, haben eben, wie gesagt, ein bisschen Leute geguckt. Entspannte Atmosphäre, viele saßen auf einer Decke, hatten nicht mal eine Brille, haben einfach so ein bisschen gesnackt, was getrunken, sich unterhalten, sehr schön. Und jetzt starten wir mit einem guten Gefühl in den Donnerstag. Unser 80er Doppelpack gleich die Fine Young Cannibals nach Wang Chung. Hier ist Dancehall Days bei Landeswelle Thüringen. Guten Morgen.

0: Sekunden, genau 11:08. Es ist Donnerstag. Schön, dass Sie mit uns reinstarten, König und Crew hier bei Landeswelle Thüringen. Wenn ein Sturm alles verwüstet, dann könnten Sie erstmal den Kopf in den Sand stecken, ne? Aber manchmal brauchen Sie nur einen einzigen Funken, um sofort wieder aufzustehen.
1: Klettbach im Weimarer Land hat vor ca. 4 Jahren sein Wahrzeichen verloren und da muss es wirklich ordentlich gewindet haben. Die Bockwindmühle hat es dann nämlich einfach mal umgehauen und die war dann leider auch kaputt.
0: Auch für Herbert Aust vom Mühlenverein Klettbach ist eine Welt zusammengebrochen. Allerdings kam dann ein Mann aus Erfurt. Der hat den Stein ins Rollen gebracht und dafür reicht wirklich eine klitzekleine Geste.
2: Der zog sein Portemonnaie und nahm 20 Euro raus, sagt, das ist meine Spende, dass er die Mühle wieder aufbaut. Und das hat eigentlich den letzten Schubs gegeben, eigentlich das Vorhaben in Angriff zu nehmen. Ne? Wo wir dann entschlossen haben, ja, wir bauen die Mühle wieder auf.
0: Das müssen Sie sich mal auf der Zunge zergehen lassen. Eine Windmühle liegt in Trümmern, da kommt ein Mann, legt 20 Euro hin und alle merken, es lohnt sich, wenn man zusammen anpackt.
1: Ja, und das hat auch geklappt. Die Mühle steht wieder, nur die Flüge fehlen noch. Die sind aber in Arbeit und nächstes Jahr zum Mühltag soll dann endlich alles fertig sein und dann hat Klettbach sein Wahrzeichen auch zurück.
0: Und Sie haben was Schönes zum Gucken. Mich freut das persönlich auch. Ich bin großer Holland-Fan und dort stehen ja auch überall so Windmühlen rum. Und dann haben wir irgendwie so von der Optik her so ein Stückchen Niederlande bei uns in Thüringen. Daumen hoch. Und guten Start in den Donnerstag mit Landeswelle Thüringen. 8:12 am Marseille.

0: 8.19 Uhr, 11 Minuten bis halb neun. Guten Start in den Donnerstag mit König und Crew. Sie hören Landeswelle Thüringen und wir haben einen frischen Blitzer. Vielen Dank Andreas fürs Bescheid sagen. Da stehen sie am Ortsausgang Apolda in Richtung Herrissen, dort wo 30 erlaubt sind. Ihnen unterwegs eine gute Fahrt, entweder zur Arbeit oder schon zum ersten Termin. Wir sind bei Ihnen, sagen ciao. Ne, ciao ist ja nicht nur eine Verabschiedung, sondern in Italien auch eine große Begrüßung. Gianna Nannini aus den 80ern gleich am Start. Bello, è impossibile hier bei Landeswelle Thüringen.
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0: Schön, dass Sie mit uns in den Donnerstag starten. Es ist jetzt kurz vor 8:30. Staus und Blitzer bei Landeswelle Thüringen immer zuerst und das sieht nach wie vor gut aus. Keine größeren Probleme für Sie unterwegs. Blitzer stehen auf der A71 in Richtung Schweinfurt, kurz hinter Stadt Ilm, wo Sie 120 fahren dürfen. Auf der B4 Richtung Nordhausen, kurz nach dem Ortsausgang Oberspier, da sind nur 50 erlaubt. Dann am Ortsausgang Apolda Richtung Herressen, da sind 30 angesagt. In Erfurt ein Blitzer am Tannenwäldchen gleich beidseitig. Dann Gera, Dr. Schomburgstraße Richtung Ernsee. Noch einer in Gera auf der Makarenko-Straße stadtauswärts. Da steht ein dunkelblauer Caddy an der Seite. Zwischen Mila und Eisenach werden sie am Abzweig Oetteroda geblitzt und Weimar Erfurter Straße beidseitig, wo 30 erlaubt sind. Falls Sie auch was entdeckt haben, sagen Sie uns einfach Bescheid, dann können wir es weitersagen. Nummer ist die 0800 4x4 110 zu erreichen per Anruf oder auch per WhatsApp. Ihnen unterwegs eine gute Fahrt. Wir haben es jetzt 8.30 Uhr.
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0: Und die wichtigsten Meldungen aus Thüringen gibt's jetzt von Lou Amelie Groth.
2: Guten Morgen. Heute vor 65 Jahren begann der Bau der Berliner Mauer. Am 13. August 1961 riegelte die DDR-Führung die Grenze zu West-Berlin ab. Sie wollte verhindern, dass Menschen in den Westen fliehen. An den Mauerbau wird heute auch in Thüringen erinnert. An der Gedenkstätte Schifflersgrund in Asbach-Sickenberg ist eine Kranzniederlegung geplant. Und in Eisenach-Göring gibt es ebenfalls eine Gedenkveranstaltung. Im Schloss Eddersburg bei Weimar geht es am Abend bei einer Podiumsdiskussion um den Mauerbau und seine Folgen bis heute. Die Diskussion um Ministerpräsident Mario Vogt und seinen aberkannten Doktortitel reißt nicht ab. Auch aus dem BSW kommt jetzt deutlichere Kritik. Die Abgeordnete Anke Wirsing hält einen freiwilligen Rücktritt Vogts für ein positives Zeichen und fordert volle Transparenz. Auch die AfD nutzt die Debatte für einen neuen Vorstoß. In einem Video auf der Plattform X fordert Thürings AfD-Chef Björn Höcke BSW-Gründerin Sarah Wagenknecht auf, Ministerpräsidentin in Thüringen zu werden. Eine kleine Entdeckung macht Naturschützern im Thüringer Wald gerade große Hoffnung. Bei Georgenthal ist wieder ein Gartenschläfer nachgewiesen worden, nach mehr als 65 Jahren. Entdeckt wurden seine winzigen Pfotenabdrücke nahe der Wegmarer Hütte, und zwar im Rahmen einer Bachelorarbeit an der Fachhochschule Erfurt. In Thüringen ist der kleine nachtaktive Nager vom Aussterben bedroht. Und jetzt geht's weiter zu den Meldungen aus Deutschland und der Welt.
3: Ich bin Holger Dilk, schönen guten Morgen. Hitze, Trockenheit und Niedrigwasser sorgen in Deutschland gerade für große Probleme und in den kommenden Jahren wird es nicht besser. Viele Deutsche fordern deshalb auch weiterhin einen besseren Klimaschutz. Bei einer Bertelsmann-Umfrage hat das mehr als die Hälfte gesagt. Bertelsmann-Expertin Anne Meisig sagt aber auch:
4: Im Moment hemmen noch viel zu oft finanzielle Hürden den Umstieg vieler BürgerInnen auf klimafreundliche Alternativen, zum Beispiel bei der Wärmeversorgung. Auch Preise und verbindliche Vorgaben sind zentral, um die Klimapolitik zu gestalten. Sie dürfen allerdings nicht zur übermäßigen Belastung führen und sollten daher durch gezielte Förderung und Entlastung begleitet werden.
3: Der heftige Streit über die Teilnahme Israels am ESC hat jetzt Folgen. In Zukunft dürfen Länder im Kriegszustand den Songwettbewerb nicht mehr ausrichten. Tim Britztrup.
5: Israel war zuletzt zweimal auf Platz 2 gelandet und damit nur knapp an der automatischen Berechtigung vorbeigeschrammt, den Wettbewerb ausrichten zu dürfen. Das ist nach den neuen Regeln der Europäischen Rundfunkunion jetzt nicht mehr möglich.

0: Fraglich ist, ob das ausreicht, um den Streit zu schlichten. 5 Länder hatten den ESC in Wien zuletzt boykottiert, weil Israel dabei war, darunter die Niederlande, Spanien und Rekordsieger Irland.
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2: Ja, so langsam geht's rauf mit den Temperaturen. Auch die Sonne scheint gerade schon kräftig und später wird's dann auch wieder richtig warm. 29 bis 32 Grad. Dazu strahlenblauer Himmel und es bleibt trocken.
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3: Und richtig heiß wird's mit Ihnen morgen Abend. Wir wollen nämlich mit Ihnen so richtig feiern.
2: Genau, wir haben morgen eine Landeswelle-Party bei der Landesgartenschau, spielen euch Ihnen da so ein bisschen Musik und wir werden auch mal das Tanzbein schwingen.
3: Wir spielen richtig viel Musik, sogar in Leinefelde-Worbis. Und ein Beispiel haben wir gleich schon. Das klingt einfach nach Wochenende, das klingt nach Feiern, das klingt nach Sonnenuntergang und ein kühles Getränk in der Hand. Whitney Houston, I Wanna Dance With Somebody, nach Guru Josh. Infinity, jetzt hier bei Landeswelle Thüringen. Ich bin Alex König.
2: Ich bin Svea Mauersberger.
3: Wir haben es 8:34 Uhr gleich. Guten Morgen.
2: Guten Morgen.

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1: Und ich kann Ihnen schon mal was verraten. Die Achterbahn wird wieder losrasen, garantiert noch innerhalb der nächsten 60 Minuten hier bei Landeswelle Thüringen. Guten Morgen.

0: Stimme von Frankie Goes to Hollywood. Das ist so ein 80er, der macht bei mir immer gute Laune. Und ich hoffe, Sie haben sich ein bisschen anstecken lassen. Holly Johnson, American Nose zum Start in diesen Donnerstag. 8.50 Uhr ist es. 10 Minuten bis 9. Sie hören Landeswelle Thüringen gleich mit Lee Mal. Fuchrohr lässt grüßen. Svea grinst schon, ne? Die unendliche Geschichte. Dieser süße Plüschdrache. Ja. Never Ending Stories. Gleich hier bei Landeswelle.
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0: Wir freuen uns, dass Sie mit uns in den Donnerstag reinstarten. Es ist jetzt kurz vor neun. Staus und Blitzer bei Landeshöhle Thüringen immer zuerst. Das sieht gut aus. Ich habe da nichts zu meckern, aber es hat uns jemand angerufen.
1: Andreas, was, guten Morgen und hallo. In Meiningen wird geblitzt in der Mauergasse stadtauswärts.
0: Andreas, vielen Dank fürs Bescheid sagen. Also Blitzer in Meiningen, Mauergasse, wenn Sie stadtauswärts fahren. Und noch mehr Blitzer auf der A71 Richtung Schweinfurt, kurz nach Stadt Ilm, wo Sie 120 fahren dürfen. Dann auf der B4 Richtung Nordhausen, kurz nach dem Ortsausgang Oberspier. Am Ortsausgang Apolda stehen Sie Richtung Herressen, da sind 30 erlaubt. Dann in Erfurt am Tannenwäldchen beidseitig. In Gera Dr. Schomburgstraße Richtung Ernsee und Gera Makarenko-Straße stadtauswärts aus einem dunkelblauen Caddy. Zwischen Mila und Eisenach werden Sie am Abzweig Ötteroda geblitzt und noch einer in Weimar auf der Erfurter Straße beidseitig. Da sind 30 erlaubt. Und falls Sie unterwegs auch noch was entdeckt haben, einfach Bescheid sagen bei uns, dann können wir es weitersagen. Die Nummer ist die 0800 4x4 110, zu erreichen per Anruf oder auch per WhatsApp. Kommen Sie gut und sicher ins Ziel mit uns. Wir haben es jetzt 9 Uhr.
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3: Ich bin Holger Dilk. Schönen guten Morgen. Temperaturen weit über 30 Grad, Trockenheit und Waldbrände. Die Folgen des Klimawandels sind immer deutlicher zu spüren. In Deutschland gibt es auch weiterhin eine Mehrheit für einen konsequenten Klimaschutz. Das zeigt eine Bertelsmann-Studie. Über die Hälfte der Befragten forderten, dass der Staat mehr Geld in den Bereich steckt. Bertelsmann-Expertin Anna Maisiek.
4: Es klafft eine erhebliche Lücke zwischen der grundsätzlich hohen Befürwortung auf der einen Seite und der eher niedrigen Zufriedenheit mit der politischen Umsetzung auf der anderen Seite. Hinzu kommt, das Vertrauen in politische Akteure ist gering. Nur die wenigsten haben das Gefühl, dass ihre Sorgen und Interessen bei politischen Entscheidungen rund um den nachhaltigen Wandel tatsächlich Gehör finden.
3: Das Niedrigwasser in Deutschlands Flüssen macht den Binnenschiffern aktuell große Sorgen. Der Bundesverband der deutschen Binnenschifffahrt hat jetzt einen 3-Punkte-Plan zum Gegensteuern vorgelegt. Colin Mock.
5: BDB-Chef Schwan fordert in der Rheinischen Post unter anderem, dass die Förderung für niedrigwasseroptimierte Schiffe auch nächstes Jahr fortgesetzt wird. Gleichzeitig sollten die Fahrrinnen an Mittel- und Niederrhein aber auch schneller ausgebaut werden. Und der dritte Punkt, das Wasser im Rhein soll stärker gestaut werden können. Laut Schwan gehe es zudem nicht nur um die Schifffahrt, auch die Natur im Fluss stoße durch Niedrigwasser an ihre Grenzen.
3: Auch die Kommunen schlagen wegen der Hitzewelle Alarm. Der Deutsche Städte- und Gemeindebund fordert einen besseren Hitzeschutz, unter anderem für Krankenhäuser und Altenheime. Präsident Spiegler sagte der Rheinischen Post, man sehe einen Investitionsbedarf von schätzungsweise 20 Milliarden Euro. Zum 65. Jahrestag des Mauerbaus warnt die SED-Opferbeauftragte Zupke davor, die DDR zu verklären. Sie sagte der Rheinischen Post, dass Menschen, die Widerspruch geäußert haben, sehr gelitten hätten. Heute gäbe es oft nur einseitige und nostalgische Erzählungen, während die Realität der Diktatur verschwimme. Länder, die sich in einem Krieg befinden, dürfen nicht den ESC ausrichten. Die neue Regel haben die Veranstalter jetzt eingeführt. Israel war zuletzt zweimal hintereinander auf Platz 2 gelandet und knapp an der Gastgeberrolle vorbeigeschrammt. Dass das Land wegen des Gazakriegs überhaupt dabei sein durfte, hatte es eh schon heftige Kritik und Boykotte ausgelöst.
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6: Wir können noch mal so ein bisschen kühle Luft reinlassen. Später wird es nämlich wieder ordentlich warm. 29 bis 32 Grad sind drin. Dazu kriegen wir ganz viel Sonne, keine Wolken und es bleibt trocken.
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0: Kleines Rätsel für Sie am Frühstückstisch oder schon auf Arbeit mit Ihren Kollegen. Wenn wir Sie nach einer deutschen Band fragen, die in den 90ern mega erfolgreich gewesen ist, auch international, dann müsste spätestens bei Lemon Tree der Groschen fallen, oder?
6: Ja, Fool's Garden.
0: Richtig. Aber die konnten noch mehr als nur Lemon Tree. Unser 90er-Doppelpack, die 90er um 9, gleich mit Fool's Garden und Wild Days. Und jetzt gehen wir ans Eingemachte. So eine richtige groovige Nummer, das ist so ein Liebhaberstück. Schon lange nicht mehr gehört, aber richtig cooler Sound. Habe ich damals auch auf Viva im Fernsehen mehrfach auf Videokassette aufgenommen. Hier sind C-Block und

0: Donnerstag, 9:10. Ihnen einen guten Start mit König und Crew. Und auf Arbeit haben Sie vielleicht auch die Frage direkt gestellt bekommen, Mensch, hast du es auch gesehen?
1: Ja, und da ist die Antwort manchmal, nö.
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0: So gegen 7:45 gestern Abend ging es los und so bis 9 hatten sie die unterschiedlichsten Dinge gemacht.
1: Andrea aus Weimar hat zum Beispiel ganz tolle Fotos von der Sonnenfinsternis geschickt. Die Sonne ist da wirklich glutrot und unten rechts wird sie dann so ein bisschen vom Mond angenagt.
0: Marco wiederum hat uns über WhatsApp geschrieben, dass er die Sonnenfinsternis schon von 1999 kennt, wie ich auch. Er fand das super langweilig und hat lieber zu Hause gechillt.
1: Also ich wollte da ja irgendwie schon dabei sein, hab aber, wie du auch, Alex, eher Leute beobachtet, die mit so einer Spezialbrille dann in den Himmel geschaut haben, hab aber auch ein Foto gemacht.
0: Ja, es war auch ein schönes Bild. Die Leute alle da ganz gechillt auf der Decke gesessen, immer mal hochgeguckt zur Sonne. Einfach irgendwie so vom Gefühl dabei gewesen zu sein, das hat schon ausgereicht, ne? Mhm. Also sie haben sich auf jeden Fall ein paar Fotos zu zeigen, glaube ich, auf Arbeit. Und damit einen guten Start jetzt mit alle Farben und
3: Baby, goodbye.
0: Bei Landeswelle Thüringen.

Ein sündiger 80er. It's a Sin von den Pet Shop Boys hier bei Landeswelle Thüringen. 9.18 Uhr haben wir es, 12 Minuten bis 9:30 Uhr. Landeswelle im Büro ein bisschen lauter zu drehen, ist keine Sünde. Ja, dann hört sie gleich diesen Kult 80er von Alphaville, Big in Japan. Der 13. August steht heute im Kalender. Und wie die Sterne für sie stehen,

0: Das klären wir jetzt.
1: 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Widder.
2: Will man Ihnen etwa einen Strich durch die Rechnung machen? Nehmen Sie das heute nicht widerstandslos hin.
1: Stier.
2: Nach einem anstrengenden Morgen dürfte am Nachmittag die Welt wieder in Ordnung sein.
1: Zwillinge.
2: Pflegen Sie mal wieder alte Freundschaften. Gemeinsames Lachen wird Ihnen sehr gut tun.
1: Krebs.
2: Es brennt Ihnen schon seit langem ein Problem unter den Nägeln? Heute dürfte Ihnen endlich eine passende Lösung dafür einfallen.
1: Löwe.
2: Sie befinden sich in ausgezeichneter Verfassung. Dann dürfte Ihnen auch ein kleines Stimmungstief heute kaum zu schaffen machen.
1: Jungfrau.
2: Wer heute voreilig auf Kollisionskurs geht, könnte sich am Abend ausgelaugt fühlen. Bewahren Sie besser einen kühlen Kopf.
1: Waage.
2: Sie finden heute für Ihr Anliegen Gehör. Wenn Sie zusätzliche Aufgaben übernehmen, kann ein neuer Vertrag Ihre Hoffnungen erfüllen.
1: Skorpion.
2: Ein Versprechen sollten Sie unbedingt einhalten. Andernfalls werden Sie bitter enttäuscht.
1: Schütze.
2: Eine Frage des Blickwinkels. Das, was Sie vielleicht als Krise bezeichnen, sehen andere als Chance.
1: Steinbock.
2: Stillstand wäre jetzt nichts für Sie. Sie brauchen leichte, aber regelmäßige Bewegung.
1: Wassermann.
2: Heute sollten Sie wahrhaftig Nägel mit Köpfen machen. Die Sterne geben Ihnen allen Rückenwind.
1: Fische.
2: Sie haben das Glück, sich Ihre Aufgabenbereiche aussuchen zu dürfen. Nutzen Sie dieses Privileg und ziehen Sie Ihre Vorteile draus.
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3: 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In den Höhenlagen des Thüringer Waldes blüht nun verstärkt das Heidekraut. Für Wanderer mit Allergien ist heute erhöhte Aufmerksamkeit geboten. 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
10: Oh, das perlt aber, du. Sag mal, mein Ingo-Man.
11: Sag mal, Ditsche.
10: Sollen wir jetzt hier, Sex ist das Stichwort. Jetzt.
11: Sex, ja.
10: Sex jetzt, ne? Mhm. Jetzt, wie hältst du denn das mit der Sicherheit?
11: Sicherheit beim Sex, meinst du?
10: Ja.
11: Einpacken, ne? Dödel musst du einpacken.
10: Dödel musst du einpacken.
11: Ja klar, anders geht nicht. Ist doch logisch.
10: Geht nicht, ne?
11: Ja, normal. Und bei dir? Wie machst du das?
10: Bei mir jetzt?
11: Ja, du.
10: Ja, das ist so, kommt ja auch nicht mehr so häufig vor jetzt bei mir.
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0: kurz vor 9:30. Staus und Blitzer bei Landeshöhle Thüringen immer zuerst und das sieht nach wie vor gut aus, keine größeren Probleme. Blitzer stehen auf der A71 in Richtung Schweinfurt, kurz hinter der Abfahrt Stadt Ilm, wo sie 120 fahren dürfen. Dann am Ortsausgang Apolda Richtung Herrissen, da sind 30 erlaubt. In Gera auf der Makarenko-Straße stadtauswärts aus einem dunkelblauen Caddy. Dann Jena Stadtroda-Straße stadtauswärts, kurz hinter der Abfahrt Burgau, da dürfen sie 70 fahren. Hinter der Brücke haben sie sich postiert und Gitter hat's enttarnt, vielen Dank dafür. Dann ein Laser in Meiningen, Mauergasse statt auswärts, wo 30 angesagt sind. Und noch eine 30 wird kontrolliert in Weimar, Erfurter Straße hier beidseitig.
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0: Es ist 9.30 Uhr.
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2: Ich bin Holger Dilk. Schönen guten Morgen. Temperaturen weit über 30 Grad, Trockenheit und Waldbrände, die Folgen des Klimawandels sind immer deutlicher zu spüren. In Deutschland gibt es auch weiterhin eine Mehrheit für einen konsequenten Klimaschutz. Das zeigt eine Bertelsmann-Studie. Über die Hälfte der Befragten forderten, dass der Staat mehr Geld in den Bereich steckt. Bertelsmann-Expertin Anna Maisiek.
3: Es klafft eine erhebliche Lücke zwischen der grundsätzlich hohen Befürwortung auf der einen Seite und der eher niedrigen Zufriedenheit mit der politischen Umsetzung auf der anderen Seite. Hinzu kommt, das Vertrauen in politische Akteure ist gering. Nur die wenigsten haben das Gefühl, dass ihre Sorgen und Interessen bei politischen Entscheidungen rund um den nachhaltigen Wandel tatsächlich Gehör finden.
2: Das Niedrigwasser in Deutschlands Flüssen macht den Binnenschiffern aktuell große Sorgen. Der Bundesverband der deutschen Binnenschifffahrt hat jetzt einen 3-Punkte-Plan zum Gegensteuern vorgelegt. Colin Mock.
4: BDB-Chef Schwan fordert in der Rheinischen Post unter anderem, dass die Förderung für niedrigwasseroptimierte Schiffe auch nächstes Jahr fortgesetzt wird. Gleichzeitig sollten die Fahrrinnen an Mittel- und Niederrhein aber auch schneller ausgebaut werden. Und der dritte Punkt, das Wasser im Rhein soll stärker gestaut werden können. Laut Schwan gehe es zudem nicht nur um die Schifffahrt, auch die Natur im Fluss stoße durch Niedrigwasser an ihre Grenzen.
2: Auch die Kommunen schlagen wegen der Hitzewelle Alarm. Der Deutsche Städte- und Gemeindebund fordert einen besseren Hitzeschutz, unter anderem für Krankenhäuser und Altenheime. Präsident Spiegler sagte der Rheinischen Post, man sehe einen Investitionsbedarf von schätzungsweise 20 Milliarden Euro. Zum 65. Jahrestag des Mauerbaus warnt die SED-Opferbeauftragte Zübke davor, die DDR zu verklären. Sie sagte der Rheinischen Post, dass Menschen, die Widerspruch geäußert haben, sehr gelitten hätten. Heute gäbe es oft nur einseitige und nostalgische Erzählungen, während die Realität der Diktatur verschwimme. Länder, die sich in einem Krieg befinden, dürfen nicht den ESC ausrichten. Die neue Regel haben die Veranstalter jetzt eingeführt. Israel war zuletzt zweimal hintereinander auf Platz 2 gelandet und knapp an der Gastgeberrolle vorbeigeschrammt. Dass das Land wegen des Gazakriegs überhaupt dabei sein durfte, hatte es eh schon heftige Kritik und Boykotte ausgelöst.
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5: Ja, die Sonne gibt schon richtig Gas. Es geht langsam rauf mit den Temperaturen und später wird's dann auch wieder richtig warm. 29 bis 32 Grad sind drin, dazu strahlend blauer Himmel und es bleibt trocken.
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0: Es ist so ein Datum heute, das kennen Sie aus dem Geschichtsunterricht. Heute vor 65 Jahren wurde die Berliner Mauer aufgebaut, sodass wir dann damals in der DDR eingeschlossen waren.
5: Aber wir haben eben eine richtig süße Sprachnachricht.

0: bekommen von Erika und die können wir Ihnen nicht vorenthalten.
1: Hallo Landeswelle. Es ist nicht nur Schlimmes passiert an diesem 13. August. Ein paar Jahre später, 13.08.75, ist mein Sohn zur Welt gekommen. Das war toll.
0: Ja, das ist richtig toll, ne? Wie schön. Herzlichen Glückwunsch an den Sohn an der Stelle.
2: Das Datum hat also doch was Positives. Falls Sie auch was zu feiern haben heute, wir feiern mit Ihnen und rocken zusammen den Donnerstag. John Jett and the Blackhearts aus den 80ern. I love Rock'n'Roll. Hier bei Landeswelle Thüringen. Ich bin Alex König.
0: Ich bin Sven Mausberger.
2: 9.34 Uhr gleich. Guten Morgen.
0: Guten Morgen.

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0: Wir sehen uns beim Hörertag.

0: Beautiful Day, kann man so unterschreiben. Guten Start in den Donnerstag, 9.40 Uhr haben wir's.
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0: Wenn wir Sie nach einer Sammelleidenschaft fragen, fällt Ihnen doch garantiert irgendwas ein. Ich habe zum Beispiel noch meine ganzen Bordkarten von der AIDA, auch aus meiner Crew-Zeit, als ich dort gearbeitet habe. Und Svea sammelt Socken.
2: Ja, das klingt jetzt erstmal ein bisschen komisch, aber das sind welche, die so ein bisschen höher sind mit lustigen Motiven oder Sprüchen drauf, also wie so ein Statement, mit dem man dann rumläuft.
0: Lou wiederum sammelt Theaterkarten, andere Briefmarken, Münzen, Autogrammkarten oder auch Sticker. Und diese Panini-Hefte, die kennen Sie garantiert, voll mit Fußballerbildchen. Und Lou im Eichsfeld hat sich ein Verein jetzt gedacht, Mensch, das können wir auch.
3: Ja, der FSV Uda hat zusammen mit der Jugendspielgemeinschaft vor Ort ein eigenes Sammelalbum entworfen. Dafür haben sie über 150 Sticker gemacht. Und da sind ja quasi alle dabei, von Jugendspielern über die erste Mannschaft bis zu den alten Herren. Verkauft werden die Hefte dann erst zum Sportfest am 22. August. Aber das Ganze geht jetzt schon durch die Decke. Über 100 Leute haben Album und Sticker schon vorbestellt.
0: Ist ja auch eine super coole Idee. Und mal ehrlich, ob klein oder groß, sammeln kennt eben keine Grenze, was das Alter angeht. Auch nicht nach oben.
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0: Trommelpower vom Safri-Duo Played Alive. An diesem Donnerstag, Vormittag mittlerweile, 9.51 Uhr, noch 9 Minuten bis 10. Ab 10 bringt sie Christian Buri weiter durch den Vormittag. Und durch den Arbeitstag. Vorher hier bei Landeswelle Thüringen noch dieser 90er aus dem hohen Schweden. Jessica Forke. How will I know who you are? Ich bin Alex König.
1: Ich bin Svea Mauersberger.
0: Und Ihnen weiterhin einen schönen Donnerstag mit Landeswelle Thüringen. Gleich viel Spaß mit Christian.
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0: Eine grandiose Nummer aus den 90ern. So beginne ich doch gerne meine Schicht. Jessica und How Will I Know Who You Are hier bei Landeswelle Thüringen. Staus und Blitzer bei uns immer zuerst mit nur einer Meldung. Die kommt von der A71 Richtung Schweinfurt zwischen Grevenroda und Oberhof. Vorsicht im Rennsteigtunnel, Personen auf der Straße unterwegs. Außerdem die rechte Spur gesperrt, hier steht ein kaputtes Auto. Blitzer derzeit auf der A71 Richtung Schweinfurt, kurz hinter der Abfahrt Stadt Ilm. Hier sind 120 erlaubt. Am Ortsausgang Apolda stehen sie Richtung Hersen. 30 sind angesagt. Dann Gera, Makarenko-Straße, stadtauswärts. Ein dunkelblauer Caddy hat hier geparkt. Blitzer in Jena, Stadtroda-Straße, stadtauswärts. Kurz hinter der Abfahrt Burgau. Da sind 70 erlaubt. Meiningen blitzt es in der Mauergasse, stadtauswärts. 30 sind hier angesagt. Und Weimar-Erfurter Straße in beiden Richtungen. Ebenfalls 30 erlaubt. Ihre Ergänzungen? Nehmen wir gerne kostenlos per Telefon oder WhatsApp entgegen. Nummer ist die 0800 4x4110. Gute Fahrt. 10 Uhr ist es.
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2: Ich bin Holger Dilk. Schönen guten Tag. Der Deutsche Städte- und Gemeindebund fordert mehr Milliarden für besseren Hitzeschutz in den Kommunen. Verbandspräsident Spiegler sagte der Rheinischen Post, dass Krankenhäuser und Pflegeheime mit Klimaanlagen ausgerüstet werden müssten. Bundesumweltminister Schneider sagte im Ersten:
3: Es ist eine Kernaufgabe eines Trägers, eines Krankenhauses, dafür zu sorgen, dass die Patienten gut versorgt sind. Und die Kühlung gehört dazu. Dafür bekommen sie auch sehr viel Geld, auch nochmal zusätzlich aus dem Sondervermögen, fast 30 Milliarden Euro für die Länder, für die Krankenhausausstattung. Und es muss jetzt klar sein, das ist eine Kernaufgabe.
2: Bundestagspräsidentin Klöckner warnt, zum 65. Jahrestag des Mauerbaus die DDR nachträglich schönzureden. Auf Facebook schreibt sie, die DDR war nicht demokratisch, auch wenn es der Name suggerieren sollte. Mehr von Tim Pritztrup.
4: Die DDR war eine Diktatur, schreibt Klöckner, gegen die Freiheit der eigenen Bevölkerung gerichtet. Das dürfen wir niemals vergessen. Auch die SED-Opferbeauftragte Zupke warnt davor, die DDR zu verklären. Einigen erscheine sie zunehmend schöner, je länger sie zurückliege, sagte sie der Rheinischen Post. Dabei werde ausgeblendet, wie das Leben in der DDR tatsächlich war. In Berlin wird heute unter anderem mit Gedenkveranstaltungen und einer Kunstinstallation an den Mauerbau erinnert.
2: In den USA muss sich der Facebook-Mutterkonzern Meta erstmals vor einem Bundesgericht wegen Social-Media-Sucht verantworten. 4 Bundesstaaten haben geklagt. Sie verlangen massive Beschränkungen und fordern eine Strafe in Höhe von 1,2 Billionen Euro. Das ist so viel wie der Börsenwert von Meta. Länder, die sich in einem Krieg befinden, dürfen nicht den ESC ausrichten. Die neue Regel haben die Veranstalter jetzt eingeführt. Israel war zuletzt zweimal hintereinander auf Platz 2 gelandet und knapp an der Gastgeberrolle vorbeigeschrammt. Dass das Land wegen des Gazakriegs überhaupt dabei sein durfte, hatte es schon heftige Kritik und Boykotte ausgelöst. Beim Arzt sprechen viele Menschen nicht über alles, was sie belastet. Eine Barmer Umfrage zeigt, gut jeder Fünfte hat schon einmal etwas aus Scham oder Misstrauen verschwiegen. Schwer fallen Gespräche über Partnerschaft, sexuelle Probleme oder häusliche Gewalt.
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0: Nur ein bisschen Wind heute, dazu viel Sonne, kaum Wolken, 27 bis 32 Grad maximal. Erste größere Regenschauer vermutlich erst Richtung Sonntag.
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0: Gemeinsam packen wir an und bringen den Donnerstag Richtung Ziellinie. Freut mich, dass Sie wieder dabei sind und Sie kennen das vielleicht aus eigener Erfahrung. Manchmal muss was weitergeführt werden, selbst wenn der Kapitän von Bord geht. Die Undertones haben das in diesem Jahr gemacht. 50 Jahre nach deren Gründung ist die legendäre Punkband aus Nordirland wieder auf Tour gewesen, aber eben ohne ihren Kapitän. Und das war... Genau, Fergus Sharkey. Der hatte in den 80ern dann auch solo einen Erfolg.

0: den Minute Work geht's ab nach Down Under, der musikalische Kurztrip Richtung Australien. Landeswelle Thüringen hier am Donnerstag, Ihnen stressfreien Arbeitstag und da geht's für Sie demnächst dahin, wo Cowboys unterwegs sind.
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0: Hat so ein bisschen was von Wilder Westen hier bei uns in Thüringen. Auf der Burg Kreuzburg machen die Jungs von The Bossos am 22. August, also Samstag in einer Woche, einen Zwischenstopp und bringen ihren gewohnten Country-Sound mit, der durchaus auch mal etwas knackig

0: Liga ausfallen kann. Songs wie Dos Bros haben auch bei Nicole aus Wutachfahrenroda dafür gesorgt, dass sie Fan geworden ist.
1: Die zwei sind ganz cool von der Musik und auch auf der Kreuzburg, das macht Spaß da oben, da war ich schon ein paar Mal.
0: Ist ein schönes Ambiente dort, ne?
1: Ja, ist ganz gut, ja, das ja. Fetzt da oben.
0: Und wenn dann auch Alec und Sascha auf der Bühne stehen, wird es ein schöner Abend, würde ich behaupten.
1: Ja, das wäre nicht schlecht, ja.
0: Dann schnappen Sie sich eine Person nach Wahl und dann geht's zu The Boss House auf Burg Kreuzburg. Viel Spaß.
1: Ja, vielen Dank.
0: Und auch Sie machen sich mit dem Duo auf Richtung Sonnenuntergang am 22. August Open Air. Die nächsten The Boss House Tickets gibt's nachher wieder gegen 10 vor 12. Bis dahin ist Anmelden angesagt. Jederzeit möglich auf landeswelle.de.
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Genau, die, bei denen das Playback ausgefallen ist. Milli Vanilli mit Girl, I'm Gonna Miss You hier bei Landeswelle Thüringen. Bei Ihnen laufen dieses Thema auf Arbeit hoffentlich rund. Schönen Donnerstag. Staus und Blitzer immer zuerst. Sieht soweit gut aus. Nur eine Meldung, die kommt von der A71 Richtung Schweinfurt. Zwischen Grevenroda und Oberhof ist im Rennsteigtunnel die rechte Spur gesperrt. Hier muss ein kaputtes Auto abgeschleppt werden. Blitzer kennen wir im Moment am Ortsausgang Apoll.

0: Da Richtung Herrsen, 30 sind da erlaubt. Dann in Jena, Stadtroder Straße, stadtauswärts, kurz hinter der Abfahrt Burgau, 70 sind da angesagt. In Meiningen wird gelasert, Mauergasse, stadtauswärts, hier dürfen sie 30 fahren. Genauso wie in Weimar auf der Erfurter Straße, da blitzt es in beiden Richtungen. Wenn Sie was ergänzen können, dann gerne kostenlos per Telefon oder WhatsApp bei uns. Nummer dafür ist die 0800 4x die 4 1 1 0. Ein unterwegs, eine gute Fahrt. Es ist 10:30.
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2: Ich bin Holger Dilk. Schönen guten Tag. Der Deutsche Städte- und Gemeindebund fordert mehr Milliarden für besseren Hitzeschutz in den Kommunen. Verbandspräsident Spiegler sagte der Rheinischen Post, dass Krankenhäuser und Pflegeheime mit Klimaanlagen ausgerüstet werden müssten. Bundesumweltminister Schneider sagt dem Ersten:
3: Es ist eine Kernaufgabe eines Trägers, eines Krankenhauses, dafür zu sorgen, dass die Patienten gut versorgt sind. Und die Kühlung gehört dazu. Dafür bekommen sie auch sehr viel Geld, auch nochmal zusätzlich aus dem Sondervermögen, fast 30 Milliarden Euro für die Länder, für die Krankenhausausstattung. Und es muss jetzt klar sein, das ist eine Kernaufgabe.
2: Bundestagspräsidentin Klöckner warnt, zum 65. Jahrestag des Mauerbaus die DDR nachträglich schönzureden. Auf Facebook schreibt sie, die DDR war nicht demokratisch, auch wenn es der Name suggerieren sollte. Mehr von Tim Pritztrup.
4: Die DDR war eine Diktatur, schreibt Klöckner, gegen die Freiheit der eigenen Bevölkerung gerichtet. Das dürfen wir niemals vergessen. Auch die SED-Opferbeauftragte Zupke warnt davor, die DDR zu verklären. Einigen erscheine sie zunehmend schöner, je länger sie zurückliege, sagte sie der Rheinischen Post. Dabei werde ausgeblendet, wie das Leben in der DDR tatsächlich war. In Berlin wird heute unter anderem mit Gedenkveranstaltungen und einer Kunstinstallation an den Mauerbau erinnert.
2: In den USA muss sich der Facebook-Mutterkonzern Meta erstmals vor einem Bundesgericht wegen Social-Media-Sucht verantworten. 4 Bundesstaaten haben geklagt. Sie verlangen massive Beschränkungen und fordern eine Strafe in Höhe von 1,2 Billionen Euro. Das ist so viel wie der Börsenwert von Meta. Länder, die sich in einem Krieg befinden, dürfen nicht den ESC ausrichten. Die neue Regel haben die Veranstalter jetzt eingeführt. Israel war zuletzt zweimal hintereinander auf Platz 2 gelandet und knapp an der Gastgeberrolle vorbeigeschrammt. Dass das Land wegen des Gazakriegs überhaupt dabei sein durfte, hatte es eh schon heftige Kritik und Boykotte ausgelöst. Beim Arzt sprechen viele Menschen nicht über alles, was sie belastet. Eine Barmer Umfrage zeigt, gut jeder Fünfte hat schon einmal etwas aus Scham oder Misstrauen verschwiegen. Schwer fallen Gespräche über Partnerschaft, sexuelle Probleme oder häusliche Gewalt.
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0: Bis zu den nächsten größeren Regenschauern dauert es vermutlich noch zum Sonntag hin. Davor kaum Wolken unterwegs, wenn, dann sind sie harmlos. Es bleibt sehr sonnig und dementsprechend trocken. Heute bei Werten zwischen 27 und 32 Grad, ab morgen sogar wieder 35 Grad in der Spitze möglich. Wo Sie sich abkühlen können vor Ihrer Haustür, Stichwort Freibad oder Badesee, die Badekarte auf landeswelle.de hilft Ihnen. Ich bin Christian Buri, wünsche viel Spaß bei der Arschbombe und mit Landeswelle Thüringen natürlich auch. Hallo.
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Wer pfeift, hat Luft im Kopf, hat meine Mama immer gesagt. Rockset aus den 90ern mit Joyride. Kommen Sie gut durch den Donnerstag. Hier ist Landeswelle Thüringen. Und da sind wir heute wieder bei den Orten im Freistaat, die

0: Erbaut im 18. Jahrhundert. Seit Beginn des 20. Jahrhunderts steht sie in Thüringen. Und vor etwa 4,5 Jahren wurde sie durch einen Sturm komplett zerstört, weil ein Baum draufgekracht ist. Für den Mühlenverein war sofort klar, das Ding müssen wir wieder aufbauen. Ein Stück Geschichte aus unserem Ort und dabei ist der Zusammenhalt extrem wichtig, hat uns Vereinsvorsitzender Herbert Aust gesagt.
1: Gerade die dörfliche Gemeinschaft in Klettbach hat sich in den letzten 10, 15 Jahren wieder sehr gut entwickelt. Wir haben ja etliche Vereine, auch den Kirmesverein, den Jachtverein, die Freiwillige Feuerwehr hat sich gut entwickelt, sodass jeder seinen Beitrag zum dörflichen Leben hier bringt. Und das schweißt auch die Leute zusammen.
0: Jeder packt mit an. Auch das ist Thüringen. Mit dem Wiederaufbau der Bockwindmühle in Klettbach geht's übrigens voran. Zum Mühlentag im kommenden Jahr soll sie wieder in Betrieb gehen. Dann vor allem zum Schroten von Getreide.
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0: Powerstimme Agnes mit Release Me hier bei Landeswelle Thüringen. Es geht durch den Donnerstagvormittag und bei uns Staus und Blitzer immer zuerst. Eine Meldung für Sie kommt aus Hildburghausen, betrifft die Römhilder Straße. Da hat es höher der Kreuzung Marienstraße gekracht, deswegen ist dort im Moment alles gesperrt. Blitzer, Ortsausgang Apolda Richtung Herresen, 30 sind erlaubt. Zweimal erwischt es Sie in Jena. Joachim hat einen frischen durchgegeben auf der Lutherstraße statt einwärts. Dankeschön fürs Bescheid sagen per WhatsApp. Und statt Roder Straße stehen Sie statt auswärts, kurz hinter der Abfahrt Burgau, da wo 70 erlaubt sind. Laser in Meiningen auf der Mauergasse statt auswärts, hier sind 30 angesagt. Und in Weimar blitzt es auf der Erfurter Straße in beiden Richtungen. Auch hier sollten Sie maximal 30 auf dem Tacho haben. 0800 4x4 110 ist die Nummer, wenn Sie genauso wie Joachim auch was ergänzen können. Kostenlos per Telefon oder WhatsApp möglich. Vielen Dank vorab und gute Fahrt. Um 11 haben wir's.
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2: Ich bin Holger Dilk. Schönen guten Tag. Die Zahl der Kindswohlgefährdungen ist das vierte Jahr in Folge auf einen neuen Höchststand geklettert. Laut Statistischem Bundesamt gab es im vergangenen Jahr rund 80.000 Fälle. Mehr von Eileen Schallhorn.
3: Die Jugendämter stellten dabei Vernachlässigung sowie körperliche und sexuelle Gewalt fest. In 3/4 der Fälle ging die Gefährdung vom Vater oder der Mutter aus. Seit dem Start der Zählung 2012 haben sich die Zahlen verdoppelt. Als Gründe dafür zählen neben einer tatsächlichen Zunahme auch höhere Wachsamkeit und Anzeigebereitschaft.
2: Der Deutsche Städte- und Gemeindebund fordert mehrere Milliarden für den besseren Hitzeschutz in den Kommunen. Verbandspräsident Spiegler sagte der Rheinischen Post, dass Krankenhäuser und Pflegeheime mit Klimaanlagen ausgerüstet werden müssten. Laut Bertelsmann-Studie gibt es in Deutschland eine Mehrheit auch für einen konsequenteren Klimaschutz. Über die Hälfte der Befragten fordert, dass der Staat mehr Geld in den Bereich stecken müsse. Das Amtsgericht Chemnitz hat offenbar einen Haftbefehl gegen den AfD-Politiker Maximilian Krah erlassen. Das berichtet der Spiegel. Hintergrund ist demnach ein verlorener Prozess gegen den ZDF-Satiriker Jan Böhmermann. Knapp 300 Euro Prozesskosten sollen noch offen sein. Einen Termin mit einer Gerichtsvollzieherin deswegen ließ Krah aber platzen. Das hat jetzt zu dem Haftbefehl geführt. Bundestagspräsidentin Klöckner warnt zum 65. Jahrestag des Mauerbaus davor, die DDR nachträglich schönzureden. Auf Facebook schreibt sie, die DDR war nicht demokratisch, auch wenn es der Name suggerieren sollte. Die DDR war eine Diktatur. Länder, die sich in einem Krieg befinden, dürfen nicht den ESC ausrichten. Die neue Regel haben die Veranstalter jetzt eingeführt. Israel war zuletzt zweimal hintereinander auf Platz 2 gelandet und knapp an der Gastgeberrolle vorbeigeschrammt. Dass das Land wegen des Gazakriegs überhaupt dabei sein durfte, hatte es eh schon heftige Kritik und Boykotte ausgelöst.
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0: Sommersatt, nicht nur heute, sondern auch in den kommenden Tagen. Kaum Wolken, wenn sind's harmlose. Heute bei bis zu 32 Grad in der Spitze. Ab morgen dann wieder 35 Grad möglich. Wer Regenschauer sucht, wird sie vermutlich erst am Sonntag finden.
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0: Sie kommen hoffentlich stressfrei Richtung Feierabend. Hallo am Donnerstag. Haben Sie bei sich in der Familie, im Freundeskreis oder auf Arbeit Linkshänder? Dann gehen Sie nachher einfach mal zu denen und sagen, alles Gute. Die verdutzten Gesichter sind Gold wert. Heute ist nämlich Internationaler Linkshändertag. Ich finde das ja total faszinierend. Wenn ich Menschen sehe, die mit links schreiben, könnte ich stundenlang zugucken. Ich als Rechtshänder krieg's nicht mal hin, mit der linken Hand hier die richtigen Knöpfe zu drücken. Deswegen lassen wir das mal besser, weil es sonst drunter und drüber gehen würde. Sie würden zum Beispiel einen 80er vom Silent Circle verpassen oder diesen 90er von der Blatter und Gang. Hier ist The Bad Touch bei Landeswelle Thüringen. Und allen Linkshändern im Land alles Gute.

0: Bei uns in der letzten Stunde vom Musikunterricht im Halbjahr oder am Jahresende. Immer ein Renner, die Connells aus den 90ern mit 74-75. Einen angenehmen Donnerstag für Sie und da führen wir zusammen mit Ihnen eine wirklich schöne Tradition fort.
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0: Einmal im Jahr richtig viel Bambule im Abenteuerreich Belantis, weil wir uns den Schlüssel abgeholt haben, um am 23. August zusammen mit Ihnen das große Tor aufzuschließen. Und dann geht's rein zu den Maskottchen, den Attraktionen, zur neuen Themenwelt Idefix Abenteuerland. Und wir sind natürlich auch mit vor Ort. Claudia aus Körner hat sich bei uns schon Plätze auf der Gästeliste gesichert. Kommt allerdings nicht persönlich, sondern schickt ihre bessere Hälfte los, weil sie selbst schon verplant ist.
2: Ja, wir sind so eine Mädelstruppe mit den Kindern, die alle so zusammen in die Schule gehen. Aber wir haben jetzt festgestellt, die Muttis fahren alle zusammen weg. Wir würden also die Väter losschicken mit den Kindern.
0: Das ist natürlich auch eine coole Idee. Getreu dem Motto, wenn wir Muttis Spaß haben, könnt auch ihr Papas ein bisschen was erleben.
2: Genau.
0: Dann sagen Sie erstmal dem Bescheid, die auf alle Fälle sagen, sie kommen mit, weil sie sind nämlich mit dabei. Herzlichen Glückwunsch.
2: Ehrlich, das ist jetzt wirklich die Zusage.
0: Ist die Zusage. Versprochen.
2: Oh, ach, das ist ja geil. Oh. Dankeschön, da freue ich mich aber.
0: Claudia konnte es kaum glauben. Aber es ist völlig egal, ob Sie selber Zeit haben oder Sie last minute noch jemandem eine Freude machen wollen. Immer wenn unsere Achterbahn zwischen zwei Songs durchs Programm düst, melden Sie diese Uhrzeit auf landeswelle.de und dann packen wir Sie mit etwas Glück noch auf die Gästeliste für den 23. August. Nächste Chance bei mir, wenn Sie in der Mittagspause den Nachtisch verputzen. Also zwischen 12:30 und 1.
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0: Bei uns machen wir gleich einen musikalischen Abstecher nach New York bzw. verlassen die Großstadt mit R.E.M. Leaving New York hören Sie nach Al Corey im Disco Fox. Geht's vielleicht nochmal zur Kaffeemaschine, um ein bisschen Power zu tanken. Square Rooms aus den 80ern jetzt hier bei Landeswelle Thüringen.

Bekannter von mir fand den Song so schön, der hat sich den sogar auf Schallplatte noch geholt. Also gut, heute sagt man natürlich neumodisch Vinyl. R.E.M. und Leaving New York hier bei Landeswelle Thüringen. Einen sonnigen Donnerstag Ihnen, Staus und Blitzer bei uns.

0: Immer zuerst, das sieht soweit gut aus, nur ein Problem aus Hildburghausen nämlich, betrifft die Römhilder Straße, Höhe Kreuzung Marienstraße ist da im Moment nach einem Unfall alles gesperrt, die Bergungsarbeiten laufen. Blitzer kennen wir in Jena auf der Lutherstraße stadteinwärts, in Meiningen wird gelasert, Mauergasse stadtauswärts, 30 sind hier erlaubt und in Saalfeld blitzen sie auf der Rehschwitzer Straße stadtauswärts, wenn sie am Freibad vorbeifahren, auch hier sind maximal 30 erlaubt.
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0: Es ist jetzt 11.30 Uhr.
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3: Ich bin Holger Dilk. Schönen guten Tag. Die Zahl der Kindswohlgefährdungen ist das vierte Jahr in Folge auf einen neuen Höchststand geklettert. Laut Statistischem Bundesamt gab es im vergangenen Jahr rund 80.000 Fälle. Mehr von Eileen Schallhorn.
4: Die Jugendämter stellten dabei Vernachlässigung sowie körperliche und sexuelle Gewalt fest. In 3/4 der Fälle ging die Gefährdung vom Vater oder der Mutter aus. Seit dem Start der Zählung 2012 haben sich die Zahlen verdoppelt. Als Gründe dafür zählen neben einer tatsächlichen Zunahme auch höhere Wachsamkeit und Anzeigebereitschaft.
3: Der Deutsche Städte- und Gemeindebund fordert mehrere Milliarden für den besseren Hitzeschutz in den Kommunen. Verbandspräsident Spiegler sagte der Rheinischen Post, dass Krankenhäuser und Pflegeheime mit Klimaanlagen ausgerüstet werden müssten. Laut Bertelsmann-Studie gibt es in Deutschland eine Mehrheit auch für einen konsequenteren Klimaschutz. Über die Hälfte der Befragten fordert, dass der Staat mehr Geld in den Bereich stecken müsse. Das Amtsgericht Chemnitz hat offenbar einen Haftbefehl gegen den AfD-Politiker Maximilian Krah erlassen. Das berichtet der Spiegel. Hintergrund ist demnach ein verlorener Prozess gegen den ZDF-Satiriker Jan Böhmermann. Knapp 300 Euro Prozesskosten sollen noch offen sein. Einen Termin mit einer Gerichtsvollzieherin deswegen ließ Krah aber platzen. Das hat jetzt zu dem Haftbefehl geführt. Bundestagspräsidentin Klöckner warnt zum 65. Jahrestag des Mauerbaus davor, die DDR nachträglich schönzureden. Auf Facebook schreibt sie, die DDR war nicht demokratisch, auch wenn es der Name suggerieren sollte. Die DDR war eine Diktatur. Länder, die sich in einem Krieg befinden, dürfen nicht den ESC ausrichten. Die neue Regel haben die Veranstalter jetzt eingeführt. Israel war zuletzt zweimal hintereinander auf Platz 2 gelandet und knapp an der Gastgeberrolle vorbeigeschrammt. Dass das Land wegen des Gazakriegs überhaupt dabei sein durfte, hatte es eh schon heftige Kritik und Boykotte ausgelöst.
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0: Gucken wir mal auf die nächsten Tage. Heute können wir relativ kurz abwickeln, nur so ein bisschen Wind, kaum Wolken, dazu richtig viel Sonne bei 27 bis 32 Grad. Morgen dann maximal ein paar Schleierwolken, weiterhin erstmal kein Regen in Sicht, aber es wird wieder heißer, bis zu 35 Grad in der Spitze sind möglich. Am Wochenende stellenweise sogar 36 Grad drin und die ersten größeren Regenschauer gibt's vermutlich erst am Sonntag.
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0: Einen sonnigen Arbeitstag Ihnen und da feiern wir ein bisschen zusammen. Also nicht nur hier im Radio, wenn Sie vielleicht auf dem Bürostuhl bei der Musik hin und her wippen, sondern auch auf der Landesgartenschau in Leinefelde. Die Kollegen Alex König und Svea Mauersberger aus König und Crew freuen sich morgen Abend auf Ihren Besuch. 19 Uhr geht's los mit der Landeswelle Thüringen Party. 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Und die nächste Runde spielen wir dann in gut 10 Minuten. Davor unter anderem 90er von Maggie Riley. Und das hier ist Cyndi Lauper aus den 80ern mit Girls Just Wanna Have Fun bei Landeswelle Thüringen.

0: mit großen Schritten Richtung Mittagspause am Donnerstag auf dem Weg in die Kantine oder Arbeitsküche in 80er von Real Life. Send me an Angel bei Landeswelle Thüringen. Grüße in die Runde und da kümmern wir uns jetzt wieder um Ihr nächstes Konzerthighlight.
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0: Samstag in einer Woche, Open Air auf Burg Kreuzburg und auf der Bühne Alec und Sascha von The Bossos. Anna aus Brüheim im Kreis Gotha möchte jetzt die Chance nutzen, um mit den Karten jemanden zu überraschen.
2: Am liebsten würde ich für meinen Mann das gewinnen, weil der ist totaler Bossos-Fan und dem würde ich das gerne ermöglichen, dass wir dorthin fahren.
0: Das klingt aber nach einer schönen Geschichte. Was findet der an Alex und Sascha so besonders?
2: Der findet die Musik einfach toll und auch das Ambiente auf der Kreuzburg ist mega und das wollen wir gerne erleben.
0: Dann drücke ich Ihnen mal die Daumen, dass das mit den zwei Karten klappt. Von mir hören Sie jetzt 10 Begriffe, 5 bräuchte ich wieder danach.
2: Das wäre super, ich freue mich.
0: Rocksongs, Abendhimmel, Jeansjacke, Open Air, Lichterkette, Sommer, Feierlaune, Melodie, Getränke, Applaus. Jetzt sind Sie dran.
2: Feierlaune, Open Air, Jeansjacke, Sommer, Applaus.
0: Damit haben wir 5. Jawohl, herzlichen Glückwunsch.
2: Vielen Dank, oh, ich freue mich.
0: Die Überraschung für Ihren Mann geht klar. Ich wünsche Ihnen einen schönen Abend und viel Spaß bei The Bossos.
2: Oh, super, vielen, vielen Dank.
0: Und auch Sie können jemandem eine Freude machen. Natürlich auch gern sich selbst. Das muss ja auch mal sein, ja. 2 Tickets für The Bossos auf Burg Kreuzburg am 22. August habe ich noch. Die gibt's morgen gegen 10 vor 11 wieder hier in der Mittagskarte. Und bis dahin melden Sie sich einfach jederzeit für eine Spielrunde an, wie immer auf landeswelle.de. Und dann hören Sie Songs wie diesen hier live.
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0: Auf der großen Bühne genauso cool wie im Radio. Also Jolene von The Bossos. Auch am Samstag in einer Woche beim Konzert auf Burg Kreuzburg. Landeswelle.de für Ihre Tickets hier in der Mittagskarte.
4: 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In den Höhenlagen des Thüringer Waldes blüht nun verstärkt das Heidekraut. Für Wanderer mit Allergien ist heute erhöhte Aufmerksamkeit geboten. 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

0: Ja, es braucht nicht immer Text, um erfolgreich zu sein. Das wusste zum Beispiel in den 80ern Harold Faltermeyer und in den 90ern war es DJ Robert Miles. Fable hier bei Landeswelle Thüringen. Schönen Donnerstagvormittag Ihnen. Staus und Blitzer bei uns immer zuerst mit nur einer Meldung. Die kommt von der A38 Richtung Leipzig. Zwischen Bleicherode und Großwechslungen steht ein kaputter LKW auf dem Standstreifen. Blitzer kennen wir im Moment in Jena auf der Lutherstraße stadteinwärts und in Saalfeld stehen sie auf der Rehschwitzer Straße stadtauswärts am Freibad. Hier sind maximal 30 erlaubt. Für Ihre Ergänzungen wählen Sie einfach 0800 4x4 110. Da geht kostenlos melden und zwar per Telefon oder WhatsApp. Vielen Dank vorab und gute Fahrt. Wir haben es gleich um 12.
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2: Ich bin Holger Dilk. Schönen guten Tag. In Deutschland gibt es laut Statistischem Bundesamt immer mehr Kindeswohlgefährdungen. Die Jugendämter haben im vergangenen Jahr fast 80.000 Fälle von Gewalt und Vernachlässigung festgestellt. Das ist der vierte Höchststand in Folge. Seit dem Start der Zählung 2012 haben sich die Zahlen verdoppelt. Als Gründe dafür zählen neben einer tatsächlichen Zunahme auch höhere Wachsamkeit und Anzeigebereitschaft. Der Deutsche Städte- und Gemeindebund fordert mehr Milliarden für besseren Hitzeschutz in den Kommunen. Verbandspräsident Spiegler sagte der Rheinischen Post, dass Krankenhäuser und Pflegeheime mit Klimaanlagen ausgerüstet werden müssten. Bundesumweltminister Schneider sagt dem Ersten:
3: Es ist eine Kernaufgabe eines Trägers, eines Krankenhauses, dafür zu sorgen, dass die Patienten gut versorgt sind. Und Kühlung gehört dazu. Dafür bekommen sie auch sehr viel Geld, auch nochmal zusätzlich aus dem Sondervermögen, fast

0: 37 Milliarden Euro für die Länder, für die Krankenhausausstattung. Und es muss jetzt klar sein, das ist eine Kernaufgabe.
1: Bundestagspräsidentin Klöckner warnt, zum 65. Jahrestag des Mauerbaus die DDR nachträglich schönzureden. Auf Facebook schreibt sie, die DDR war nicht demokratisch, auch wenn es der Name suggerieren sollte. Die DDR war eine Diktatur. Gegen die Freiheit der eigenen Bevölkerung gerichtet, das dürfen wir niemals vergessen. Ähnlich hat sich auch die SED-Opferbeauftragte Zupke geäußert. Sie sagte der Rheinischen Post, einigen erscheine die DDR zunehmend schöner, je länger sie zurückliege. Dabei werde ausgeblendet, wie das Leben dort tatsächlich war. Die Bahn will auch ihre Servicekräfte an Bahnhöfen besser vor Angriffen schützen. Rund 2700 Beschäftigte können ab sofort freiwillig Bodycams tragen. Erste Geräte sind bereits in Frankfurt am Main und in Bielefeld im Einsatz. Im ersten Halbjahr gab es laut Bahn 50 Angriffe auf Servicekräfte. Rumänien schaltet wegen des Niedrigwassers in der Donau sein einziges Atomkraftwerk ab. Das Kraftwerk liefert etwa ein Fünftel der rumänischen Stromproduktion und braucht das Wasser zum Kühlen. Wie lange das AKW ausbleibt, ist unklar. Die Behörden haben zu einem verantwortungsvollen Verbrauch von Strom aufgerufen.
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3: Im Freistaat machen sich immer mehr Menschen selbstständig. Nach Zahlen der Thüringer Statistiker wurden in der ersten Jahreshälfte rund 6.800 Gewerbe angemeldet. Das sind 10% mehr als im Vorjahreszeitraum. Gleichzeitig ging die Zahl der Gewerbeabmeldungen um 5% zurück. Viele starten mit einem kleinen Betrieb oder zunächst nebenberuflich. Aber auch größere Unternehmen mit Beschäftigten werden gegründet. Damit dreht sich der Trend. In den vergangenen Jahren wurden in Thüringen teilweise mehr Gewerbe abgemeldet als neu angemeldet. Und mehr Wirtschaftsmeldungen gibt's auch auf landeswelle.de.
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4: 27 bis 32 Grad heute Nachmittag, kaum bis gar keine Wolken, nur etwas Wind und sehr viel Sonne. Morgen sieht's ähnlich aus, es wird allerdings noch heißer bei einigen Schleierwolken über uns, bis zu 35 Grad in der Spitze. Und auch was den Regen angeht, müssen wir uns weiter gedulden. Zuletzt hieß es ja Samstagnachmittag, das verschiebt sich jetzt vermutlich auf den Sonntag.
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4: Schmecken lassen, Christian Buri hier, jetzt wieder in der Rolle als Kellner. Und da serviere ich Ihnen heute wieder 480er für Ihre Mittagspause. Los geht's mit einer Klamauk-Band aus Österreich, die vor allem in der NDW-Zeit auch in Deutschland richtig viele Erfolge gefeiert hat. Die erste allgemeine Verunsicherung. 2019 ja die große Abschiedstournee und dann hat das Duo offenbar die Zeit gehabt, um Nachwuchs in die Welt zu setzen. Thomas Spitzer ist damals mit 65 nochmal Vater geworden. Und Anfang des Jahres haben mehrere österreichische Medien darüber berichtet, dass auch Klaus Ebertinger nochmal Papa geworden sein soll. Mit stolzen 75 Jahren. Wie das geht? Naja, seine Frau ist über 40 Jahre jünger als er. Bei uns gibt's das Duo jetzt mit Märchenprinz. Hier sind EAV bei Landeswelle Thüringen in der langen 80er Mittagspause.

Tippeschmaut oder wie die Fans immer nur kurz sagen, Schmut. Ja, Just Can't Get Enough hat hoffentlich dafür gesorgt, dass Ihr Arbeitstag etwas leichter von der Hand geht. Schönen Donnerstag mit Landeswelle Thüringen. Immer um 12 bei uns, 4 Songs aus einem Jahrzehnt am Stück. Und da sind wir morgen zum Start ins Wochenende dann wieder in den 90ern unterwegs. Jetzt kümmern wir uns um Orte mit Geschichte, um Orte, die eine Generation geprägt haben und um Orte, die unbedingt erhalten bleiben müssen. So läuft's auch aktuell bei der Bockwindmühle in Klettbach. Die wurde im Februar vor 4 Jahren

0: durch einen Sturm zerstört. Für den Mühlenverein im Ort war aber sofort klar, das Ding muss wieder aufgebaut werden. Und deshalb hat die Gemeinde Druck gemacht. Mit Erfolg. Auch die damalige Politik konnte von diesem Vorstoß überzeugt werden. Für den Vereinsvorsitzenden Herbert Aust das richtige Signal, denn er verbindet seine Kindheit mit diesem Ort.
1: Noch als 10-, 11-Jähriger habe ich immer regelmäßig einen Sack Körner, also Weizenkörner, hier hochgefahren und durch den Müller zu Schrot mahlen lassen. Damals war sie noch im Betrieb bis 62 und ist dann eingestellt worden.
0: Demnächst sollen noch die neuen Flügel angebracht werden. Genutzt werden soll die Bockwindmühle in Klettbach künftig zum Schroten von Getreide. Die Inbetriebnahme ist dann für den Mühlentag im kommenden Jahr geplant.
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0: Die Pointer Sisters powern uns durch den Donnerstag mit ihrem 80er I'm so excited. Hier ist Landeswelle Thüringen. Staus und Blitzer gibt's bei uns immer zuerst. Ein paar Meldungen haben wir jetzt. A4 Richtung Frankfurt zum Beispiel, zwischen Wandersleben und Gotha. Vorsicht, da liegen Reifenteile auf der Straße. Dann die A4 Richtung Dresden. Achtung hier zwischen Weimar und Apolda. Da liegt ein Nummernschild auf der rechten Spur. Und die A38 Richtung Leipzig, zwischen Bleicherode und Großwechslungen, steht ein kaputter LKW auf dem Standstreifen. Blitzer im Moment, 2 Stück von ihnen durchgegeben. Die stehen in Jena auf der Lutherstraße stadteinwärts und in Saalfeld auf der Rehschwitzer Straße stadtauswärts am Freibad. Hier sind 30 erlaubt. Haben Sie auch was für uns? Dann gerne kostenlos per Telefon oder WhatsApp Bescheid geben. Nummer dafür ist die 0800 4x4110. Kommen Sie gut und sicher ans Ziel um 12:30.
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2: Mit Lou Amelie Groth. Schönen guten Tag. Heute vor 65 Jahren begann der Bau der Berliner Mauer. Am 13. August 1961 riegelte die DDR-Führung die Grenze zu West-Berlin ab. Sie wollte verhindern, dass Menschen in den Westen fliehen. An den Mauerbau wird heute auch in unserer Region gedacht. In Eisenach-Göring startet um 17 Uhr eine Veranstaltung am Gedenkstein an der Lauchröder Straße. Auch im Freistaat prägte die frühere innerdeutsche Grenze viele Regionen über Jahrzehnte. Familien und Freunde wurden getrennt und Fluchtversuche endeten für viele Menschen in Haft oder sogar tödlich.

0: Nach Angaben der Bundesstiftung Aufarbeitung starben 140 Menschen an der Mauer oder im Zusammenhang mit dem DDR-Grenzregime. Die Stiftung warnt davor, dieses Unrecht im aktuellen politischen Streit für eigene Zwecke zu nutzen. Eine kleine Entdeckung macht Naturschützern im Thüringer Wald gerade große Hoffnung. Bei Georgenthal ist wieder ein Gartenschläfer nachgewiesen worden, nach mehr als 65 Jahren. Entdeckt wurden seine winzigen Pfotenabdrücke nahe der Wechmarer Hütte, und zwar im Rahmen einer Bachelorarbeit an der Fachhochschule Erfurt. Der kleine, nachtaktive Nager gilt in Thüringen als vom Aussterben bedroht.
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2: Wo bleiben die Wolken, die endlich flächendeckend etwas Regen mitbringen? Das ist die große Frage. Die Wetterfrösche sind sich im Moment einig, dass das frühestens Sonntag passiert. Bis dahin sind die Wolken, die über uns hinwegziehen, wenn überhaupt welche da sind, völlig harmlos. Und was die Temperaturen angeht, da sorgt die Sonne in den kommenden Tagen dafür, dass es wieder brütend heiß wird. 27 bis 32 Grad heute, ab morgen dann sogar schon wieder bis zu 35 Grad in der Spitze. Das Gute an solchen Temperaturen, wir müssen unser Eis schnell essen, sonst schmilzt nämlich weg, und das wäre ja schade, oder? Landeswelle Thüringen hier am Donnerstag. Kommen Sie gut durch die Mittagspause mit uns. Ich bin Christian Buri, guten Hunger.
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1: Mit Michael Schemmert. Der dritte Tag bei der Leichtathletik-Europameisterschaft in Birmingham ist für Team Deutschland ohne Medaille zu Ende gegangen. Aber das könnte sich heute schon wieder ändern. Der Leichtathletikverband hat gleich mehrere heiße Eisen im Feuer. Entscheidungen fallen unter anderem im Zehnkampf der Männer. Nach der Hälfte der Disziplinen ist Leon Neugebauer auf Goldkurs. Nach Silber bei den Olympischen Spielen in Paris und Gold bei den Weltmeisterschaften im vergangenen Jahr will der gebürtige Sachse am Abend auch seine ersten EM-Titel holen. Ebenfalls Chancen

Auf eine Medaille hat auch noch Niklas Kaul. Er liegt derzeit auf Rang 6. Über die 3000 Meter Hindernis der Frauen, da will Felicitas Krause nach 2016 und 2018 ihren dritten EM-Titel holen. Hinter Teamkollegin Lea Meyer war sie in der Qualifikation auf Rang 2 gelaufen. Und auch im Diskuswurf der Männer hofft Deutschland auf eine Medaillenkuh, und zwar durch Hendrik Janssen. Die letzte Medaille bei einer EM in dieser Disziplin holte Robert Harting 2014. Und was abseits des Sports sonst noch wichtig ist, das hören Sie auch.

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0: Das war auch ein richtiger Renner von Timbaland damals, der sich die Jungs von One Republic ins Studio geholt hat. Apologize ist bei rausgekommen. Landeswelle Thüringen hier. Staus und Blitzer gibt's bei uns immer zuerst. Und dann gucken wir mal auf die A4 Richtung Dresden zwischen Weimar und Apolda. Vorsicht, da liegt ein Nummernschild auf der rechten Spur. Dann die A4 Richtung Frankfurt zwischen Wandersleben und Gotha. Hier ein kaputter LKW auf dem Standstreifen. Rüber auf die A38 Richtung Leipzig zwischen Großwechslungen und, nee, andersrum, zwischen Bleicherode und Großwechslungen. Ebenfalls ein kaputter LKW auf dem Standstreifen. Und in Gotha gibt es ein Problem auf der Steinmühlenallee. An der Kreuzung zur Erfurter Landstraße ist das Ganze im Moment gesperrt, weil es hier einen Unfall gegeben hat. Blitzer kennen wir in Jena auf der Lutherstraße stadteinwärts und in Saalfeld auf der Rehschwitzer Straße stadtauswärts am Freibad. Hier sind 30 erlaubt. Haben Sie auch was gesehen? Dann sagen Sie einfach kostenlos per Telefon oder WhatsApp Bescheid. Nummer ist die 0800 4x4110. Kommen Sie gut und sicher ans Ziel. 13 Uhr haben wir es.
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2: Ich bin Holger Dilk. Schönen guten Tag. Die Zahl der Kindswohlgefährdungen ist das vierte Jahr in Folge auf einen neuen Höchststand geklettert. Laut Statistischem Bundesamt gab es im vergangenen Jahr rund 80.000 Fälle. Mehr von Eileen Schallhorn.
3: Die Jugendämter stellten dabei Vernachlässigung sowie körperliche und sexuelle Gewalt fest. In 3/4 der Fälle ging die Gefährdung vom Vater oder der Mutter aus. Seit dem Start der Zählung 2012 haben sich die Zahlen verdoppelt. Als Gründe dafür zählen neben einer tatsächlichen Zunahme auch höhere Wachsamkeit und Anzeigebereitschaft.
2: Der Deutsche Städte- und Gemeindebund fordert mehrere Milliarden für den besseren Hitzeschutz in den Kommunen. Verbandspräsident Spiegler sagte der Rheinischen Post, dass Krankenhäuser und Pflegeheime mit Klimaanlagen ausgerüstet werden müssten. Laut Bertelsmann-Studie gibt es in Deutschland eine Mehrheit auch für einen konsequenteren Klimaschutz. Über die Hälfte der Befragten fordert, dass der Staat mehr Geld

0: Geld in den Bereich stecken müsse. Das Amtsgericht Chemnitz hat offenbar einen Haftbefehl gegen den AfD-Politiker Maximilian Krah erlassen. Das berichtet der Spiegel. Hintergrund ist demnach ein verlorener Prozess gegen den ZDF-Satiriker Jan Böhmermann. Knapp 300 Euro Prozesskosten sollen noch offen sein. Einen Termin mit einer Gerichtsvollzieherin, deswegen ließ Krah aber platzen. Das hat jetzt zu dem Haftbefehl geführt. Bundestagspräsidentin Klöckner warnt, zum 65. Jahrestag des Mauerbaus die DDR nachträglich schönzureden. Auf Facebook schreibt sie, die DDR war nicht demokratisch, auch wenn es der Name suggerieren sollte. Die DDR war eine Diktatur. Gegen die Freiheit der eigenen Bevölkerung gerichtet, das dürfen wir niemals vergessen. Ähnlich hat sich auch die SED-Opferbeauftragte Zupke geäußert. Sie sagte der Rheinischen Post, einigen erscheine die DDR zunehmend schöner, je länger sie zurückliege. Dabei werde ausgeblendet, wie das Leben dort tatsächlich war. Länder, die sich in einem Krieg befinden, dürfen nicht den ESC ausrichten. Die neue Regel haben die Veranstalter jetzt eingeführt. Israel war zuletzt zweimal hintereinander auf Platz 2 gelandet und knapp an der Gastgeberrolle vorbeigeschrammt. Dass das Land wegen des Gazakriegs überhaupt dabei sein durfte, hatte es eh schon heftige Kritik und Boykotte ausgelöst.
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2: Dann schauen wir uns mal im Detail an, was der Sommer in den kommenden Tagen zu bieten hat. Heute 27 bis 32 Grad, morgen wieder bis zu 35 Grad. Drumherum maximal ein paar Schleierwolken, die sind harmlos, bringen weiter keinen Regen mit. Es bleibt also sehr sonnig. Erste größere Regenschauer vermutlich erst am Sonntag und da kühlt es dann bei Höchstwerten um 25 Grad auch wieder deutlich runter.
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2: Also das ist ja völlig wild, was einem angezeigt wird, nur weil eine Band genauso heißt wie ein Künstler. Schönen Donnerstag Ihnen. Und da habe ich vorhin mal geguckt, ob es was Neues von den Rembrandts gibt. Gefunden habe ich Artikel darüber, dass Rembrandt den Hund in seinem Gemälde Nachtwache abgemalt haben soll und dass ein Museum jetzt mal den Rücken des Bildes gezeigt haben soll. Halten wir also fest, um die Band ist es offensichtlich ruhig geworden. Aber ihre Songs sind weiterhin da. Just the way it is, baby, aus den 90ern zum Beispiel. Jetzt hier bei Landeswelle Thüringen. Einen stressfreien Donnerstag, Ihnen. Hallöchen.

0: Auch der Donnerstag biegt bei vielen schon auf die Zielgerade ein. Und falls die mal länger sein sollte als gedacht, vertreiben Sie sich einfach mit uns und den Simple Minds aus den 80ern die Zeit. Don't you forget about me bei Landeswelle Thüringen. Schöne Mittagszeit allen zusammen und die haben wir auch am 23. August.
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0: 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August und machen das Abenteuerreich Berlantis unsicher. 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

0: hatten sich zwischendurch ja gefragt, was hat Moby nach seinem riesen 90er-Erfolg eigentlich so gemacht? Er hat die Antwort dann 2005 selbst geliefert. Gute Musik, Lift Me Up bei Landeswelle Thüringen. Staus und Blitzer immer zuerst, jetzt ist doch ein bisschen was los. Wir fangen mal auf der A4 Richtung Dresden an, zwischen Weimar und Apolda. Vorsicht, da liegt ein Nummernschild auf der rechten Spur. Dann die 4 Richtung Frankfurt, zwischen Wandersleben und Gotha, ein kaputter LKW auf dem Standstreifen. Dasselbe Problem haben wir auch auf der A38 Richtung Leipzig, hier zwischen Bleicherode und Großwechsungen. Dann die A71 Richtung Sangerhausen, zwischen Oberhof und Grevenroda steht kurz vorm Rennsteigtunnel ein kaputtes Auto auf dem Standstreifen. Dann die A73 Richtung Nürnberg, zwischen Rödental und Ebersdorf bei Coburg, Achtung, hier Gegenstände auf der Straße. Info von der B19 zwischen Wasung und Walldorf, da steht ein kaputtes Auto auf der Fahrbahn und zwar direkt hinter einer Kurve, also auch da Obacht. Dann liegt eine Plane auf der Straße auf der B247 Richtung Gotha, Höhe Leinefelde. Und in Gotha selbst ist die Steinmühlallee an der Kreuzung zur Erfurter Landstraße gesperrt. Hier laufen Bergungsarbeiten nach einem Unfall. Blitzer dafür übersichtlich, 2 Stück von ihnen durchgegeben, stehen in Jena auf der Lutherstraße stadteinwärts und in Saalfeld auf der Reschwitzer Straße stadtauswärts auf Höhe des Freibads. Hier sind 30 erlaubt.
1: 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Dann rufen Sie uns kostenlos an unter 0800 4x4 110.
0: Wir haben es 2:30.
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2: Ich bin Holger Dilk. Schönen guten Tag. Die Zahl der Kindswohlgefährdungen ist das 4. Jahr in Folge auf einen neuen Höchststand geklettert. Laut Statistischem Bundesamt gab es im vergangenen Jahr rund 80.000 Fälle. Mehr von Eileen Schallhorn.
3: Die Jugendämter stellten dabei Vernachlässigung sowie körperliche und sexuelle Gewalt fest. In 3/4 der Fälle ging die Gefährdung vom Vater oder der Mutter aus. Seit dem Start der Zählung 2012 haben sich die Zahlen verdoppelt. Als Gründe dafür zählen neben einer tatsächlichen Zunahme auch höhere Wachsamkeit und Anzeigebereitschaft.
2: Der Deutsche Städte- und Gemeindebund fordert mehrere Milliarden für den besseren Hitzeschutz in den Kommunen. Verbandspräsident Spiegler sagte der Rheinischen Post, dass Krankenhäuser und Pflegeheime mit Klimaanlagen ausgerüstet werden müssten. Laut Bertelsmann-Studie gibt es in Deutschland eine Mehrheit auch für einen konsequenteren Klimaschutz. Über die Hälfte der Befragten fordert, dass der Staat mehr Geld in den Bereich stecken müsse. Das Amtsgericht Chemnitz hat offenbar einen Haftbefehl gegen den AfD-Politiker Maximilian Krah erlassen. Das berichtet der Spiegel. Hintergrund ist demnach ein verlorener Prozess

0: gegen den ZDF-Satiriker Jan Böhmermann. Knapp 300 Euro Prozesskosten sollen noch offen sein. Einen Termin mit einer Gerichtsvollzieherin deswegen ließ Graber platzen. Das hat jetzt zu dem Haftbefehl geführt. Bundestagspräsidentin Klöckner warnt, zum 65. Jahrestag des Mauerbaus die DDR nachträglich schönzureden. Auf Facebook schreibt sie, die DDR war nicht demokratisch, auch wenn es der Name suggerieren sollte. Die DDR war eine Diktatur. Gegen die Freiheit der eigenen Bevölkerung gerichtet, das dürfen wir niemals vergessen. Ähnlich hat sich auch die SED-Opferbeauftragte Zupke geäußert. Sie sagte der Rheinischen Post, einigen erscheine die DDR zunehmend schöner, je länger sie zurückliege. Dabei werde ausgeblendet, wie das Leben dort tatsächlich war. Länder, die sich in einem Krieg befinden, dürfen nicht den ESC ausrichten. Die neue Regel haben die Veranstalter jetzt eingeführt. Israel war zuletzt zweimal hintereinander auf Platz 2 gelandet und knapp an der Gastgeberrolle vorbeigeschrammt. Dass das Land wegen des Gazakriegs überhaupt dabei sein durfte, hatte es eh schon heftige Kritik und Boykotte ausgelöst.
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2: Bin gespannt, wie genau die Regel ausgelegt wird. Wenn man es hart nimmt, befindet sich auch die Ukraine aktuell in einem Krieg. Mal gucken, was da dann bei rumkommt. Im kommenden Jahr sollte das Land den ESC gewinnen. Aber soweit ist es noch nicht, weil die Songs noch gar nicht feststehen. Dafür steht das Wetter soweit fest. Heute 27 bis 32 Grad. Dazu viel Sonne, kaum Wolken, nur so ein leichter Wind. Morgen sieht's ähnlich aus. Hier und da zwar Schleierwolken, aber auch die haben keinen Regen im Gepäck. Dafür wird's heißer. Bis zu 35 Grad sind in der Spitze drin. Die ersten größeren Regenschauer gibt's vermutlich erst am Sonntag.
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2: Einen sonnigen Donnerstag. Grüße in die Runde und da gucken wir mal, wie es Rod Stewart zurzeit geht. Der Sänger musste seine Tour kürzlich abbrechen. Alle geplanten Konzerte wurden gecancelt. Grund war ein kurzfristiger Eingriff am Herzen, hieß es vom Management. Das hat sich mittlerweile auch zum Gesundheitszustand des Superstars geäußert. Laut denen sei der Eingriff eine Routinearbeit gewesen. Sir Rod habe sich demnach gut erholt. Ihm geht's auch sehr gut. Und die Ärzte seien mit dem Genesungsverlauf ebenfalls zufrieden. Naja, dann hoffen wir mal, dass da nicht nur irgendwas runtergespielt wird. Auch von uns gibt's jetzt die besten Wünsche mit seinem 80er Baby Jane. Hier ist Rod Stewart bei Landeswelle Thüringen.

0: She Works Hard for the Money von Donna Summer aus den 80ern hier bei Landeswelle Thüringen. Ja, fürs Geld arbeiten, das müssen wir alle. Ab 14 Uhr dann auch der Kollege Patrick Rebin, der bringt sie durch den Donnerstagnachmittag. Ist es bei deinem Vorsatz, die partielle Sonnenfinsternis zu ignorieren geblieben oder hast du es dir anders überlegt?
1: Tatsächlich, was allein schon daran lag, dass ich halt wirklich keine Brille hatte. wir sind dann gestern tatsächlich noch kurz mal einkaufen gewesen, aber auch da gab es nichts Brilliges mehr. Dementsprechend ist es dann tatsächlich dabei geblieben. Ich habe mal kurz in den Livestream reingeschaut.
0: Immerhin. Wie sieht's mit den Perseiden danach aus? Ein paar Wünsche noch in Erfüllung gegangen, zwecks Sternschnuppen?
1: Ich habe mir davor schon meinen Wunsch erfüllt, der da lautete, früh ins Bett zu gehen.
0: Achso, auch gut. Ich wurde vorhin auch gefragt, ob ich welche gesehen habe. Da musste ich auch feststellen, dass ich froh bin jeden Abend, dass ich hier diese Leichtathletik-Übertragung noch mitkriege bis zum Schluss. Das geht immer bis kurz vor 11 und da hänge ich auch immer schon und denke mir, noch ein Rennen.
1: Ich muss tatsächlich auch sagen, ich habe, glaube ich, noch nie Sternschnuppen gesehen. Deswegen wäre es gestern eigentlich der perfekte Zeitpunkt gewesen. Aber die Müdigkeit hat dann am Ende halt doch gesiegt. Ne?
0: Ja, aber die Perseiden, die kommen ja ein bisschen öfter als so eine Sonnenfinsternis. Von daher bin ich mir ziemlich sicher, du wirst irgendwann noch Glück haben. Jetzt aber erstmal ab 14 Uhr in den Donnerstag Feierabend mit Patrick. Ich bin Christian Buri, wünsche viel Spaß dabei. Bis morgen.
2: 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In den Höhenlagen des Thüringer Waldes blüht nun verstärkt das Heidekraut. Für Wanderer mit Allergien ist heute erhöhte Aufmerksamkeit geboten. 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

0: ist auch so ein Song, dem steht 90er Jahre Disco-Nummer quasi auf die Stirn geschrieben. Culture Beat mit Inside Out hier bei Landeswelle Thüringen. Mein Name ist Patrick Rebin. Schönen Nachmittag. Jetzt kommen Sie erstmal auf Ihrem Weg durch Thüringen gut durch. Dafür schauen wir zuerst mal auf Staus und Blitzer. Auf der A4 Richtung Frankfurt haben wir was zwischen Wandersleben und Gotha. Da steht ein kaputter LKW auf dem Standstreifen. A38 Richtung Leipzig zwischen Bleicherode und Großwechsungen. Hier steht ebenfalls ein kaputter LKW auf dem Standstreifen. Obacht, A71 Richtung Sangerhausen. So rum ist richtig. Hier steht zwischen Oberhof und Gräfenhausen. Oder kurz nach dem Rennsteigtunnel ein kaputtes Auto auf dem Standstreifen. Dann habe ich noch die A73 Richtung Nürnberg zwischen Rödental und Ebersdorf bei Coburg. Vorsicht, hier liegen Gegenstände auf der Fahrbahn. Und die B247 Richtung Gotha auf Höhe Leinefelde. Vorsicht, eine Plane auf der Fahrbahn. Dann noch in Gotha eine Meldung in der Steinmühlenallee an der Kreuzung Erfurter Landstraße. Hier ist gesperrt nach einem Unfall. Wir schon auf die Blitzer. Und da habe ich aktuell zwei für Sie. Einmal wird es teuer in Jena in der Lutherstraße stadteinwärts und dann noch in Saalfeld in der Reschwitzer Straße stadtauswärts auf Höhe des Freibads. Vorsicht, hier sind 30 km/h erlaubt. Falls Sie noch irgendwas für mich haben, Staus, Blitzer, Verkehrsbehinderungen, sagen Sie mir gerne Bescheid, zum Beispiel per WhatsApp oder auch per Anruf unter der 0800 4x4 110. Bin ich erreichbar.
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2: Ich bin Finn Riebesel, Freundlieb. Schönen guten Tag. Die Spaltung zwischen Ost und West ist immer noch da. Das hat Bundestagspräsidentin Klöckner bei einer Gedenkveranstaltung zum Mauerbau vor 65 Jahren gesagt. Mehr dazu von Tom Husse.
3: Corona-Maßnahmen, Migration oder auch der Umgang mit Russland. Politische Fragen werden auf beiden Seiten manchmal sehr unterschiedlich beantwortet, so Klöckner. Das wird auch mit unterschiedlichen Lebenserfahrungen zusammenhängen. Für Klöckner ist es deshalb umso wichtiger, sich zuzuhören. In ganz Deutschland gibt's heute Gedenkveranstaltungen zum Mauerbau. Vor dem Brandenburger Tor in Berlin erinnert eine meterlange Kunstinstallation an die Teilung.
2: In Deutschland gibt es laut Statistischem Bundesamt immer mehr Kindeswohlgefährdungen. Die Jugendämter haben im vergangenen Jahr fast 80.000 Fälle von Gewalt und Vernachlässigung festgestellt. Das ist der vierte Höchststand in Folge. Hitze, Trocken und Niedrigwasser sorgen in Deutschland weiter für Probleme. Und in den nächsten Jahren wird es wohl nicht besser. Viele Deutsche fordern deshalb auch weiterhin einen besseren Klimaschutz. Bei einer Bertelsmann-Umfrage hat das mehr als die Hälfte gesagt. Jetzt steht fest, wo genau der Eurovision Song Contest über die Bühne geht. Und zwar in der bulgarischen Küstenstadt Burgas. Dirk Justus mit den Einzelheiten.
4: Die Turi-Hochburg hat sich damit gegen die Hauptstadt Sofia durchgesetzt. Bulgarien hatte den ESC im Mai gewonnen, zum ersten Mal in der Geschichte des Musikwettbewerbs.

0: Erbs. Einen heftigen Streit gab es in diesem Jahr um Israel. Da ging es zum einen um die Teilnahme des Landes und dann war Israel auch noch knapp an einem Sieg und damit auch an einer Gastgeberrolle vorbeigeschrammt. Das hat jetzt Folgen. Länder, die im Krieg sind, dürfen den ESC in Zukunft nicht mehr ausrichten.
1: Die Sonnenfinsternis hat gestern Abend für ein Verkehrschaos in Bremen gesorgt. Hunderte Menschen wollten gleichzeitig zu einem beliebten Aussichtspunkt. Dadurch staute sich der Verkehr bis auf die A27 zurück. Teilweise wurde laut Polizei sogar auf der Autobahn geparkt. Über 100 Regelverstöße wurden erfasst.
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3: Auf geht's ins Freibad oder an Baggersee. Perfektes Wetter dafür heute. Trocken, sonnig, einfach schön. Die Temperaturen bis 32 Grad. Morgen bleibt's regenlos. Hin und wieder mal ein paar Schleierwölkchen am Himmel. Ansonsten weiter richtig schön sonnig. Und es wird sogar noch ein bisschen wärmer als heute. Morgen sind dann bis zu 35 Grad drin.
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3: Kommen Sie gut durch. Landeswelle Thüringen hier Donnerstag. Mittlerweile haben wir es 2:02. Langsam können wir ja schon sagen, dass es aufs Wochenende zugeht, oder? Ich versüße Ihnen auf jeden Fall jetzt erstmal den frühen Nachmittag. Wir schicken Sie ja aktuell ins Abenteuerreich Belantis. Und noch vorhalb hau ich hier bei mir die nächsten Tickets raus. Patrick Rebin ist mein Name. Davor machen wir erstmal eine kleine Reise in die 80er. So richtig schön mit vielen E-Gitarren und so weiter. 1987, um genau zu sein, da haben die Hooters über einen gewissen Johnny, einen Johnny B, gesungen. Und genau den Song habe ich jetzt hier für Sie. Einen schönen Nachmittag.

0: bisschen melancholischerer Song aus 2004, Mad World von Michael Andrews. Dann lockern wir die Laune doch jetzt einfach mal ein bisschen auf hier. Montag geht's für die Thüringer Kids ja wieder in die Schule zurück. Nächste Woche Sonntag haben wir von Landeswelle Thüringen dann aber doch nochmal ein riesengroßes Highlight vorbereitet.
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0: Also quasi, nachdem es dann offiziell in die Schule geht, nochmal ein bisschen Freizeit nachholen.
2: Genau. 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
2: genau, mein Mann, meine Tochter, mein Sohn, ich und meine Schwester mit Mann und auch beiden Kindern.
0: Wer freut sich denn am meisten drauf, wenn es dann am Ende heißt, wir gehen dahin?
2: Vielleicht tatsächlich die Mutti.
0: aber auch nur vielleicht, ne? Auch nur vielleicht.
2: Nur vielleicht.
0: Dann würde ich sagen, darf die Mutti sich ganz toll freuen, denn ihr seid mit dabei am 23.8.
2: Oh, das ist super. 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

0: Das ist übrigens genau das, wovon ich spreche, wenn ich bei Musik über episch rede. Ja, epische Musik, so Songs, die genauso bei Game of Thrones, bei Herr der Ringe laufen könnten. Maid of Orleans, OMD aus 1981, Landeswelle Thüringen hier. Wenn Sie gerade im Auto sitzen, dann verrate ich Ihnen jetzt, wo Sie aktuell am besten nicht langfahren. Staus und Blitzer hier bei uns immer zuerst. Wir schauen auf die A9 Richtung Berlin zwischen Triptes und Lederhose. Obacht, hier Gegenstände auf der Fahrbahn und zusätzlich noch ein kaputtes Auto auf dem Standstreifen. A9 Richtung München, also die Gegenrichtung, hier ein defekter Wohnwagen auf dem Standstreifen zwischen Eisenberg und Bad Klosterlausnitz. A38 Richtung Leipzig zwischen Bleicherode und Großwechsungen. Hier steht ebenfalls ein kaputter LKW auf dem Standstreifen. Dann habe ich noch die A71 Richtung Sangerhausen zwischen Erfurt-Bindersleben und Erfurt-Gispersleben. Steht ein defekter Wohnwagen auf dem Standstreifen. Die A72 Richtung Hof zwischen Plauen-Ost und Plauen-Süd ist eine Ölspur auf der rechten Spur. Und auf der A73 Richtung Nürnberg haben wir zwischen Eisfeld Nord und Eisfeld Süd Sichtbehinderungen durch Rauch. Dann habe ich noch die B247 in Richtung Gotha, hier auf Höhe Leinefelde. Vorsicht, eine Plane liegt hier auf der Fahrbahn. Wir schauen mal, was die Blitzer so machen. Und da kann ich Ihnen sagen, aktuell liegen mir keine vor. Falls Sie irgendwelche sehen, auch Staus oder Verkehrsbehinderungen, sagen Sie gern Bescheid, telefonisch oder per WhatsApp, ganz entspannt an die 0800 4x4 110. 14:30 Uhr.
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2: Ich bin Finn Riebesel-Freundlieb. Schönen guten Tag. Die Spaltung zwischen Ost und West ist immer noch da. Das hat Bundestagspräsidentin Klöckner bei einer Gedenkveranstaltung zum Mauerbau vor 65 Jahren gesagt. Mehr dazu von Tom Husse.
3: Corona-Maßnahmen, Migration oder auch der Umgang mit Russland. Politische Fragen werden auf beiden Seiten manchmal sehr unterschiedlich beantwortet, so Klöckner. Das wird auch mit unterschiedlichen Lebenserfahrungen zusammenhängen. Für Klöckner ist es deshalb umso wichtiger, sich zuzuhören. In ganz Deutschland gibt es heute Gedenkveranstaltungen zum Mauerbau. Vor dem Brandenburger Tor in Berlin erinnert eine meterlange Kunst.

0: Holzinstallation an die Teilung.
1: In Deutschland gibt es laut Statistischem Bundesamt immer mehr Kindeswohlgefährdungen. Die Jugendämter haben im vergangenen Jahr fast 80.000 Fälle von Gewalt und Vernachlässigung festgestellt. Das ist der 4. Höchststand in Folge. Hitze, Trocken und Niedrigwasser sorgen in Deutschland weiter für Probleme. Und in den nächsten Jahren wird es wohl nicht besser. Viele Deutsche fordern deshalb auch weiterhin einen besseren Klimaschutz. Bei einer Bertelsmann-Umfrage hat das mehr als die Hälfte gesagt. Jetzt steht fest, wo genau der Eurovision Song Contest über die Bühne geht. Und zwar in der bulgarischen Küstenstadt Burgas. Dirk Justus mit den Einzelheiten.
2: Die Turi-Hochburg hat sich damit gegen die Hauptstadt Sofia durchgesetzt. Bulgarien hatte den ESC im Mai gewonnen, zum ersten Mal in der Geschichte des Musikwettbewerbs. Einen heftigen Streit gab es in diesem Jahr um Israel. Da ging es zum einen um die Teilnahme des Landes und dann war Israel auch noch knapp an einem Sieg und damit auch an einer Gastgeberrolle vorbeigeschrammt. Das hat jetzt Folgen. Länder, die im Krieg sind, dürfen den ESC in Zukunft nicht mehr ausrichten.
1: Die Sonnenfinsternis hat gestern Abend für ein Verkehrschaos in Bremen gesorgt. Hunderte Menschen wollten gleichzeitig zu einem beliebten Aussichtspunkt. Dadurch staute sich der Verkehr bis auf die A27 zurück. Teilweise wurde laut Polizei sogar auf der Autobahn geparkt. Über 100 Regelverstöße wurden erfasst.
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4: Super Tag für ein Eis heute oder auch mal zwei oder vielleicht sogar drei. Bis 32 Grad, dazu ganz viel Sonne, blauer Himmel und am allerwichtigsten, kein Regen ist in Sicht. Morgen bleibt es erstmal bei viel Sonne. Ab und zu sind mal ein paar Wölkchen am Himmel, der Regenschirm kann aber zu Hause bleiben und es wird sogar noch ein bisschen wärmer als heute. Die Temperaturen gehen auf bis zu 35 Grad hoch.
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0: Ist Ihnen schon mal ein Schreibfehler passiert, der Ihnen so richtig, richtig peinlich war? So auf dem Plakat oder so, wo ihn ziemlich viele Menschen gesehen haben. Landeswelle Thüringen hier, mein Name ist Patrick Rebin. Die Band Dexys Midnight Runners, die kennen Sie mit Sicherheit. Ganz groß gewesen, vor allem in den 80ern. Und die Band, die schreibt sich ja bekanntlich ohne Apostroph im Wort Dexys. Wenn Sie das 2RIA-Album daheim haben, dann schauen Sie da mal kurz rein. Das ist das, wo beispielsweise hier Come on Eileen mit drauf ist. Dann kann es nämlich sein, dass Dexys innen auf der CD mit Apostroph geschrieben ist. Nicht wundern, das ist ein Schreibfehler, der bei manchen Neuerscheinungen vor allem dieser CD passiert ist. Aber egal, ob mit oder ohne Schreibfehler, tolle Band, tolles Album und Come on Eileen ist ein toller Song. Und genau deswegen habe ich den gleich noch vor drei für Sie.
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0: Das war ja so meine Jugendzeit. 2006, Big Girls Don't Cry, Landeswelle Thüringen hier. Manchmal schon, zum Beispiel dann, wenn sie im Stau stehen. Damit ihnen das nicht passiert, gucken wir jetzt mal zusammen auf den Verkehr. Staus und Blitzer bei uns immer zuerst A9 Richtung Berlin. Obacht zwischen Triptis und Lederhose. Hier sind zum einen mal Gegenstände auf der Fahrbahn und dann steht noch ein kaputtes Auto auf dem Standstreifen. Ja, würde mich jetzt auch nicht wundern, wenn die beiden nicht gegebenenfalls auch zusammenhängen. A9 Richtung München zwischen Eisenberg und Bad Klosterlausnitz. Hier steht ein defekter Wohnwagen auf dem Standstreifen. Auf der A71 Richtung Sangershausen zwischen Erfurt-Bindersleben und Erfurt-Gispersleben. Hier steht ebenfalls ein kaputter Wohnwagen, also ebenfalls aufpassen. A71 Richtung Schweinfurt, also andere Richtung zwischen Arnstadt Süd und Stadt Ilm. Obacht hier Reifenteile auf der Fahrbahn und das direkt nach dem Tunnel Beringen. Auf der A73 Richtung Nürnberg zwischen Eisfeld Nord und Eisfeld Süd gibt es Sichtbehinderungen aufgrund von Rauch. Und dann habe ich noch die B247 zwischen Schwabhausen und Hohenkirchen. Hier steht ein kaputter LKW. Fahren Sie bitte vorsichtig. Wir schauen jetzt natürlich noch kurz nach den Blitzern. Und da habe ich momentan weiterhin keinen einzigen. Falls Sie welche sehen oder Staus oder Verkehrsbehinderungen, sagen Sie gerne Bescheid, entweder telefonisch oder per WhatsApp an die 0800 4x4 110. 15 Uhr.
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2: Ich bin Finn Riebesel, Freundlieb. Schönen guten Tag. Die Mauer steht zwar nicht mehr, in vielen Köpfen ist sie aber noch da. Darauf machen Politiker und Organisationen zum 65. Jahrestag des Mauerbaus in Deutschland aufmerksam. Bundestagspräsidentin Klöckner findet, nicht immer sind die Menschen in Ost und West einer Meinung. Aber genau deshalb sei es umso wichtiger, dass man sich zuhört. Und Kanzler Merz sagt, die Mauer hat uns gezeigt, dass Freiheit und Demokratie nicht selbstverständlich sind und wir immer dafür kämpfen müssen. Die Zahl der Kindeswohlgefährdungen ist das vierte Jahr in Folge auf einen neuen Höchststand geklettert. Laut Statistischem Bundesamt gab es im vergangenen Jahr rund 80.000 Fälle. Eileen Schallhorn berichtet.
3: Die Jugendämter stellten dabei Vernachlässigung sowie körperliche und sexuelle Gewalt fest. In 3/4 der Fälle ging die Gefährdung vom Vater oder der Mutter aus. Seit dem Start der Zählung 2012 haben sich die Zahlen verdoppelt. Als Gründe dafür zählen neben einer tatsächlichen Zunahme auch höhere Wachsamkeit und Anzeigebereitschaft.
2: Das Amtsgericht Chemnitz hat offenbar einen Haftbefehl gegen den AfD-Politiker Maximilian Krah erlassen. Das berichtet der Spiegel. Hintergrund ist demnach ein verlorener Prozess gegen den Satiriker Jan Böhmermann. Knapp 300 Euro Prozesskosten sollen noch offen sein. Einen Termin mit einem Gerichtsvollzieher, deswegen ließ Krah aber platzen. Das hat jetzt zu dem Haftbefehl geführt. Eine Bombenattrappe hat den Zugverkehr in Franken lahmgelegt. Im Bahnhof Treuchtlingen wurde gegen Mittag ein verdächtiger Gegenstand entdeckt. Der Zugverkehr wurde eingestellt und Häuser wurden

0: evakuiert. Das Ganze stellte sich dann als Attrappe raus, die wohl bewusst platziert wurde. Der nächste ESC findet an der bulgarischen Küste statt. Der Badeort Burgas hat sich überraschend gegen die Hauptstadt Sofia durchgesetzt. Mit dem Song Bangaranga hatte Bulgarien den Eurovision Song Contest in diesem Jahr gewonnen.
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2: Mit Jasmin Kleinichen. In Erfurt hat ein aggressiver Mann für einen größeren Polizeieinsatz gesorgt. Ein Beamter außer Dienst hat ihn gestern beobachtet, wie er sich in der Straße am Schwemmbach auf ein stehendes Auto geworfen hat. Als der Polizist ihm näher kam, versuchte er, ihn zu schlagen. Schließlich kamen weitere Beamte, die ihn gegen erheblichen Widerstand festnehmen konnten. Sie brachten ihn in ein Krankenhaus. Aber auch dort blieb der Mann aggressiv und hat erneut die Beamten angegriffen. Dabei wurde auch eine Polizistin verletzt. Ein Drogentest reagierte positiv auf Opiate und Kokain.
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3: Freibad, Baggersee, völlig egal, Hauptsache raus, das Wetter, das gibt's heute auf jeden Fall her. Perfekt, trocken, sonnig, einfach wunderschön. Temperaturen auch recht hoch, bis 32 Grad heute. Morgen bleibt's regenlos, hin und wieder mal ein paar Schleierwölkchen am Himmel, ansonsten aber weiter sonnig und wird sogar noch ein bisschen wärmer als heute, bis 35 Grad sind da drin.
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3: Donnerstagnachmittag, um genau zu sein, bei Landeswelle Thüringen. Genießen Sie es und wenn Sie gerade schon langsam mal das Wochenende planen, an der Stelle ein kleiner Tipp von mir am Freitagabend. Da legen meine lieben Kollegen Svea und Alex aus König und Crew bei der Landesgartenschau in Leinefelde Worbis auf. 19 Uhr geht's los mit dem Besten, was die 80er und 90er musikalisch so hergeben. Wenn Sie da noch ein bisschen üben müssen, was das Tanzen angeht, dann habe ich jetzt genau den richtigen Song für Sie aus 1999. Bailamos Enrique Iglesias.

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0: 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Wunderschönen Donnerstagnachmittag Ihnen, falls Sie gerade around Thüringen unterwegs sind mit dem Auto. Schauen wir jetzt mal zusammen, was der Verkehr so hergibt. Staus und Blitzer bei uns immer zuerst. Gucken wir als erstes mal auf die A73, ganz neu reingekommen Richtung Nürnberg. Bei der Widersbach-Talbrücke, da steht ein kaputtes Auto auf dem Standstreifen. Obacht, A9 Richtung Berlin, zwischen Triptis und Lederhose. Vorsicht, hier liegen zum einen mal Gegenstände auf der Fahrbahn, zum anderen steht ein kaputtes Auto auf dem Standstreifen. Könnte also auch durchaus passen, dass diese beiden Meldungen zusammengehören. A71 Richtung Sangerhausen, zwischen Erfurt Bindersleben und Erfurt-Gispersleben ein kaputter Wohnwagen. Auf der A71 Gegenrichtung Richtung Schweinfurt zwischen Arnstadt Süd und Stadt Ilm. Vorsicht, hier liegen Reifenteile auf der Fahrbahn. Das Ganze nach dem Tunnel Beringen. Dann habe ich noch die B247 zwischen Schwabhausen und Hohenkirchen. Obacht, hier steht ein kaputter LKW. Und dann habe ich noch eine Meldung aus dem Kreis Sonneberg. Das ist die L1152 zwischen Piesau und Spechtsbrunn. Hier ist aktuell eine Vollsperrung aufgrund eines Feuerwehreinsatzes. Wir schauen, wo es blitzt. Wettermäßig nirgendwo. Von der Polizei aus in Bad Salzungen am Stadion. Das Ganze in beiden Richtungen. Vorsicht, hier ist eine 30er-Zone. Nicht zu schnell fahren, ansonsten wird's teuer. Falls Sie noch irgendwas haben für mich, Staus, Blitzer, Verkehrsbehinderungen, sagen Sie mir gerne Bescheid, entweder per Anruf oder per WhatsApp an die 0800 4x4 110. Und bitte kommen Sie gut durch.
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0: 15.30 Uhr.
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3: Ich bin Finn Riebesel, Freundlieb. Schönen guten Tag. Die Mauer steht zwar nicht mehr, in vielen Köpfen ist sie aber noch da. Darauf machen Politiker und Organisationen zum 65. Jahrestag des Mauerbaus in Deutschland aufmerksam. Bundestagspräsidentin Klöckner findet, nicht immer sind die Menschen in Ost und West einer Meinung. Aber genau deshalb sei es umso wichtiger, dass man sich zuhört. Und Kanzler Merz sagt, die Mauer hat uns gezeigt, dass Freiheit und Demokratie nicht selbstverständlich sind und wir immer dafür kämpfen müssen. Die Zahl der Kindeswohlgefährdungen ist das vierte Jahr in Folge auf einen neuen Höchststand geklettert. Laut Statistischem Bundesamt gab es im vergangenen Jahr rund 80.000 Fälle. Eileen Schallhorn berichtet.
4: Die Jugendämter stellten dabei Vernachlässigung sowie körperliche und sexuelle Gewalt fest. In 3/4 der Fälle ging die Gefährdung vom Vater oder der Mutter aus. Seit dem Start der Zählung 2012 haben sich die Zahlen verdoppelt. Als Gründe dafür zählen neben einer tatsächlichen Zunahme auch höhere Wachsamkeit und Anzeigebereitschaft.
3: Das Amtsgericht Chemnitz hat offenbar einen Haftbefehl gegen den AfD-Politiker Maximilian Krah erlassen. Das berichtet der Spiegel. Hintergrund ist demnach ein verlorener Prozess gegen den Satiriker Jan Böhmermann. Knapp 300 Euro Prozesskosten sollen noch offen sein. Einen Termin mit einem Gerichtsvollzieher, deswegen ließ Krah aber platzen. Das hat jetzt zu dem Haftbefehl geführt. Eine Bombenattrappe hat den Zugverkehr in Franken lahmgelegt. Im Bahnhof Treuchtlingen wurde gegen Mittag ein verdächtiger Gegenstand entdeckt. Der Zugverkehr wurde eingestellt und Häuser wurden evakuiert. Das Ganze stellte sich dann als Attrappe raus, die wohl bewusst platziert wurde. Der nächste ESC findet an der bulgarischen Küste statt. Der Badeort Burgas hat sich überraschend gegen die Hauptstadt Sofia durchgesetzt. Mit dem Song Bangaranga hatte Bulgarien den Eurovision Song Contest in diesem Jahr gewonnen.
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5: Ich bin Jasmin Kleinichen. Schönen guten Tag. In Arnstadt wird dieses Jahr wieder für die Vereine in der Region gerannt. Und zwar bei der IEK.

0: Team-Challenge am 2. September. Bis Ende des Monats werden noch Anmeldungen angenommen. Jedes Team kann sich dabei entscheiden, für welchen Verein er Spenden errennen möchte. Zur Auswahl stehen 6 Projekte, unter anderem die Volkssternwarte Kirchheim oder der Mädchenfußball vom SV Deube. Ab ins Beet heißt es ab sofort in Bad Langensalza. Dort werden gerade Menschen gesucht, die sich um ein städtisches Beet kümmern wollen und damit eine sogenannte Beetpatenschaft übernehmen. Alle Infos dazu gibt's auf der Internetseite der Stadt.
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2: Super Tag für Eis heute da draußen. Bis zu 32 Grad, dazu ganz viel Sonne, blauer Himmel. Und am wichtigsten ist doch, es regnet heute nicht mehr. Morgen bleibt es bei ganz viel Sonne. Ab und zu sind mal ein paar Wölkchen am Himmel mit dabei. Der Regenschirm kann aber auch zu Hause bleiben. Und es wird sogar noch ein bisschen wärmer als heute. Die Temperaturen, die gehen morgen nämlich auf bis zu 35 Grad hoch.
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2: Was bleibt mir da noch anderes übrig, als zu sagen, bitte genießen Sie die Sonne an diesem tollen Donnerstagnachmittag, wenn Sie schon frei haben. Landeswelle Thüringen hier gleich. Machen wir mal zusammen eine kleine Reise in die 80er Jahre zu Wham. Ja, richtig. Wir spielen den anderen Song von denen. Wake me up before you go go. Und noch vor 4 erzähle ich Ihnen mal, wo Ihre Kinder die Sonne heute schön nutzen können, um ihre Schwimmabzeichen kostenlos abzulegen.

0: Der Donnerstag bei Landeswelle Thüringen und ein Skill, den ich auf gar keinen Fall missen will. Etwas, das ich richtig gut kann und da auch sehr froh drüber bin, ist Schwimmen. Ja, ich bin da sehr früh mitgenommen worden. Mein Opa war bei der Wasserwacht aktiv, heißt, ich bin da so ein bisschen reingewachsen auch und habe tatsächlich auch alle Schwimmzeichen, die es so gibt. Wie schaut es denn bei Ihren Kindern und Enkeln da so aus? Wenn die da noch ein bisschen Nachholbedarf haben, dann habe ich jetzt mal einen ganz tollen Tipp für Sie. In Römhild, also im Süden des Freistaats, da haben die Kids bis 14 heute nämlich die Chance, komplett kostenlos ihre Schwimmabzeichen abzulegen. Bronze, Silber, Gold gibt's alles. Und wie es dazu gekommen ist, dass diese Aktion da heute angeboten wird, das verrät uns Heiko Bartholomäus. Das ist der Bürgermeister von Römhild.
1: Wir wollen ja, dass unsere Kinder schwimmen lernen. Von daher ist so eine Stufe, denke ich, auch mal ein Zeichen der Anerkennung. Und die Idee ist eigentlich entstanden bei unserem Bademeister. Der kam irgendwann vor ein paar Wochen, ein Mensch, der möchte so einen Schwimmstufentag machen, möchte Schwimmstufen abnehmen für die Kinder und sowas. Da habe ich gesagt, ja, können wir gerne machen.
0: Nutzen Sie das Angebot sehr, sehr gerne, wenn da bei Ihnen noch Bedarf ist. Noch bis 19 Uhr geht heute der große Schwimmstufentag im Waldbad Römhild. Können Sie ja einen der letzten Ferientage noch mal ein bisschen produktiv nutzen, bevor es dann wieder weitergeht.
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0: auch so eine Stimme, die man aus Tausenden, wahrscheinlich Millionen am Ende des Tages wiedererkennen würde. Tina Turner, When the Heartache is Over, hier bei Landeswelle Thüringen. Staus und Blitzer bei uns immer zuerst. Wir schauen auf die A9 Richtung Berlin zwischen Triptis und Lederhose. Obacht, hier liegen zum einen mal Gegenstände auf der Fahrbahn und dann steht auch noch ein kaputtes Auto auf dem Standstreifen. Ich würde mal behaupten, dass das auch in irgendeiner Form zusammengehört, diese beiden Meldungen. A71 Richtung Sangerhausen zwischen Erfurt-Bindersleben und Erfurt-Gispersleben. Hier steht ein kaputter Wohnwagen. Dann habe ich die A73 Richtung Nürnberg zwischen Schleusingen und Eisfeld Nord. Steht ein kaputtes Auto auf dem Standstreifen. Auf der B4 Nordhausen, auf der Harzstraße zwischen Rüdigsdorfer Straße und Gumpelstraße. In beiden Richtungen Vorsicht, wenn Sie da langfahren, Verkehrsbehinderung durch Getreide auf der Fahrbahn. Dann habe ich noch die B247. Hier steht zwischen Schwabhausen und Hohenkirchen ein kaputter LKW. Und dann habe ich noch eine Vorsichtsmeldung aus dem Kreis Sonneberg zwischen Pisa und Spechtsbrunn. Hier ist aktuell eine Vollsperrung aufgrund eines Feuerwehreinsatzes. Das war es erstmal von den Verkehrsmeldungen. Wir schauen mal, wo gerade geblitzt wird. Und da habe ich aktuell keine einzige Meldung vorliegen. Sieht also ganz gut aus, falls Sie irgendwo einen Blitzer sehen oder einen Stau oder sonstige Verkehrsbehinderungen. Sagen Sie Bescheid. Ja, uns erreichen Sie da entweder per Anruf oder per WhatsApp an die 0800 4x4 110 16 Uhr.
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2: Ich bin Finn Riebesel, Freundlieb. Schönen guten Tag. Deutschlands Bauern kämpfen mit den Folgen der Hitze. Die Getreideernte fällt in diesem Jahr deutlich schlechter aus. Tom Husse, von welchen Zahlen reden wir denn hier?
3: Also seit Juni sind den Bauern etwa 3 Millionen Tonnen Getreide und Raps durch die Lappen gegangen. Die Verluste für die Branche sind immens. Von mehr als 600 Millionen Euro geht der Deutsche Raiffeisenverband aus. Gleichzeitig machen die Experten klar, ja gut sieht das nicht aus, aber die Versorgung fürs Jahr ist trotzdem gesichert. Und wir müssen uns erstmal keine Sorgen machen, dass Brot und Brötchen teurer werden, denn höhere Preise hängen vor allem mit höheren Energien oder Lohnkosten zusammen.
2: Deutschland erinnert heute an den Mauerbau vor 65 Jahren. Auch wenn die Mauer nicht mehr steht, ist die Spaltung zwischen Ost und West noch da. Das hat Bundestagspräsidentin Klöckner gesagt. Sie findet, in Debatten über Migration oder auch Corona gehen die Meinungen teils stark auseinander. Deshalb sei Zuhören das A und O. Im ganzen Land gibt's heute Gedenkveranstaltungen zum Mauerbau. Vor dem Brandenburger Tor in Berlin erinnert eine meterlange Kunstinstallation an die Teilung. In Deutschland gibt es laut Statistischem Bundesamt immer mehr Kindeswohlgefährdungen. Die Jugendämter haben im vergangenen Jahr fast 80.000 Fälle von Gewalt und Vernachlässigung festgestellt. Das ist der 4. Höchststand in Folge. Seit dem Start der Zählung 2012 haben sich die Zahlen verdoppelt. Als Gründe dafür zählen neben einer tatsächlichen Zunahme auch höhere Wachsamkeit und Anzeigebereitschaft. Gegen den AfD-Bundestagsabgeordneten Maximilian Krah ist nach Spiegelinformationen Haftbefehl erlassen worden. Es geht dabei demnach um einen geplatzten Termin mit einer Gerichtsvollzieherin. Hintergrund ist ein Prozess gegen den ZDF-Satiriker Böhmermann, den Krah verloren hat. Offenbar sind noch knapp 300 Euro Gerichtskosten offen. In den USA hat ein Glückspilz in der Lotterie Powerball über 1 Milliarde Dollar gewonnen. Der Spieler bzw. die Spielerin steht jetzt vor einer schweren Entscheidung. Entweder wird das Geld über 30 Jahre in Raten ausgezahlt oder es gibt alles auf einmal. Es werden allerdings noch Steuern fällig.
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4: Das Haus- und Gebäudetechnikerunternehmen Thor hat Insolvenz angemeldet. Betroffen sind die Standorte in Erfurt, Heiligenstadt, Menteroda.

0: und Leinefelde-Worbis. Laut der Thüringer Allgemeine will sich die Firma mit 800 Beschäftigten aber in Eigenregie sanieren und Arbeitsplätze langfristig erhalten. Als Grund für die Insolvenz nennt der Geschäftsführer Georg Steinberg vor allem äußere Rahmenbedingungen wie explodierende Spritpreise und schlechte Zinsbedingungen. Eine Schließung ist laut dem Zeitungsbericht aber keine Option. Das Ziel für die Thor-Gruppe ist, sich bis zum Jahresende neu aufzustellen. Und mehr Wirtschaftsnachrichten gibt's auf landeswelle.de.
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2: Genau das richtige Wetter für Eis draußen, definitiv. Es ist schön warm, es ist richtig toll sonnig, viel blauer Himmel und es soll auch heute den ganzen Tag nicht mehr regnen. Aktuell messen wir Höchstwerte in Mühlhausen zum Beispiel von 31, in Schleusingen 30 und in Gera von 29 Grad. Morgen bleibt es bei viel Sonne, ab und zu sind dann auch mal ein paar Wolken am Himmel. Der Regenschirm, der kann aber zu Hause bleiben und es wird sogar noch ein bisschen wärmer. Die Temperaturen gehen morgen auf bis zu 35 Grad hoch.
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2: Langsam geht's in Richtung Feierabend. Landeswelle Thüringen, schönen Donnerstagnachmittag. Ihnen freue mich, dass Sie mit dabei sind. Liebe Grüße an Sie, völlig egal, ob Sie gerade aus Gera, Hildburghausen oder vielleicht ja sogar im Stream aus dem Mallorca-Urlaub mit dabei sind und zuhören. In dieser Stunde machen wir mal einen kleinen Ausflug nach Klettbach zu einem richtig engagierten lokalen Verein. Der kümmert sich da um die historische Windmühle. Und wieso das eine ganz schön große Aufgabe ist, das klären wir gleich noch vor halb. We'll be right back.

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0: Segelausflug. Wir segeln hinterher. Wir machen nämlich auch einen kleinen Ausflug hier bei Landeswelle Thüringen. Und zwar nach Klettbach. Das liegt so ein Stückchen südöstlich von Erfurt. Und da in diesem Klettbach steht eine alte Mühle. Beziehungsweise, ja, eigentlich muss man fast sagen, da steht wieder eine alte Mühle. Die Bockwindmühle. 1743 gebaut worden. Seit 1909 steht sie da in Klettbach. Ja, und 2022, da wurde sie von einem Orkan umgerissen. Das war ein riesengroßer Schock, vor allem auch für den Mühlenverein vor Ort, erinnert sich Herbert Aust, der Vereinsvorsitzende des Mühlenvereins.
1: Die Mühle ist gefallen und hat dem Orkan Zeynep dort nicht widerstanden. Sie ist gekippt. Das war natürlich ein sehr tragischer und trauriger Moment, wo wir das so liegen sehen haben. Da hängt doch das Herz dran.
0: Ja, wenn Sie sich jetzt denken, oh Mensch, ist doch nur eine Mühle. Ja, aber für manche stecken in diesem Bauwerk richtig viele Erinnerungen.
1: Ja, ich habe noch als 10-, 11-Jähriger habe ich immer regelmäßig einen Sack Körner, also Weizenkörner, hier hochgefahren und durch den Müller zu Schrot mahlen lassen. Damals war sie noch im Betrieb bis 62 und ist dann eingestellt worden.
0: Boah, die Bockwindmühle in Klettbach, 2022 von Orkan Zeynep schwer beschädigt, jetzt langsam im Wiederaufbau. Wie es genau aktuell damit aussieht, das klären wir gleich noch vor 5 hier bei mir.

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0: Ganz schön rockig geht's in Richtung Feierabend hier bei Landeswelle Thüringen. Bon Jovi, Living on a Prayer. Falls Sie schon im Feierabend drin sind und aktuell im Auto sitzen, auf dem Heimweg sind, ja, dann schauen wir jetzt mal zusammen auf den Verkehr, damit Sie auch ja schön flüssig durchkommen und nicht in irgendwelchen Staus rumstehen müssen. Staus und Blitzer bei uns immer zuerst. Wir schauen gleich mal auf die A9 Richtung München. Zwischen Münchberg Süd und Gefrees, Vorsicht, hier liegen Fahrzeugteile auf der Fahrbahn. Die linke Spur ist dadurch blockiert. Dann habe ich die A143, die Westumfahrung Halle, Halle Süd Richtung Halle Nord zwischen Hohleben und Teutschenthal. Obacht, ein PKW-Rad liegt hier auf der linken Spur. Auf der A9 Richtung Berlin ist Vorsicht geboten zwischen Triptis und Lederhose. Hier liegen zum einen mal weiterhin Gegenstände auf der Fahrbahn. Zum anderen steht hier ein kaputtes Auto auf dem Standstreifen. Ich würde jetzt mal schätzen, dass das auch jeweils miteinander zu tun hat. A71 Richtung Sangerhausen zwischen Erfurt-Bindersleben und Erfurt-Gispersleben. Hier steht ein kaputter Wohnwagen. A72 Richtung Chemnitz zwischen Dreieck Hochfranken und der Talsperre Pirk. Vorsicht, hier liegen Reifenteile auf der Fahrbahn. Dann habe ich noch die A73 Richtung Nürnberg zwischen Schleusingen und Eisfeld Nord. Hier steht ein kaputtes Auto auf dem Standstreifen. Weiter geht's mit der B4 Nordhausen auf der Harzstraße zwischen Rüdigsdorfer Straße und Gumpestraße in beiden Richtungen Vollsperrung aufgrund von Getreide, das auf der Fahrbahn liegt. Dann habe ich noch die B247 zwischen Schwabhausen und Hohenkirchen. Hier steht ein kaputter LKW. Außerdem noch eine Vorsichtsmeldung aus dem Kreis Sonneberg zwischen Piesau und Spechtsbrunn. Hier ist eine Vollsperrung aufgrund eines Feuerwehreinsatzes. Und dann schauen wir noch in den Saale-Holzland-Kreis hier zwischen dem Abzweig nach Klein-Eutersdorf und dem Abzweig nach Freien-Orla eine Vollsperrung aufgrund eines Unfalls. Hier sind Rettungsfahrzeuge im Einsatz. So, jetzt gucken wir noch kurz, wo geblitzt wird. Hätte ich die A4 Richtung Frankfurt kurz vor dem Erfurter Kreuz, 130 sind hier erlaubt. Und dann noch die A71 Richtung Schweinfurt zwischen Gräfenroda und Oberhof kurz vor dem Rennsteigtunnel. Hier sind 80 km/h erlaubt. Vorsichtig fahren. Falls Sie noch irgendwas für mich haben, Staus, Blitzer, Verkehrsbehinderungen, sagen Sie Bescheid, 0800 4x4 110. 16.30 Uhr.
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2: Ich bin Finn Riebesel, Freundlieb. Schönen guten Tag. Deutschlands Bauern kämpfen mit den Folgen der Hitze. Die Getreideernte fällt in diesem Jahr deutlich schlechter aus. Tom Husse, von welchen Zahlen reden wir denn hier?
3: Also seit Juni sind den Bauern etwa 3 Millionen Tonnen Getreide und Raps durch die Lappen gegangen. Die Verluste für die Branche sind immens. Von mehr als 600 Millionen Euro geht der Deutsche Raiffeisenverband aus. Gleichzeitig machen die Experten klar, ja gut sieht das nicht aus, aber die Versorgung fürs Jahr ist trotzdem gesichert. Und wir müssen uns erstmal keine Sorgen machen, dass Brot und Brötchen teurer werden, denn höhere Preise hängen vor allem mit höheren Energien oder Lohnkosten zusammen.
2: Deutschland erinnert heute an den Mauerbau vor 65 Jahren. Auch wenn die Mauer nicht mehr steht, ist die Spaltung zwischen Ost und West noch da. Das hat Bundestagspräsidentin Klöckner gesagt. Sie findet, in Debatten über Migration oder auch Corona gehen die Meinungen teils stark auseinander. Deshalb sei Zuhören das A und O. Im ganzen Land gibt's heute Gedenkveranstaltungen zum Mauerbau. Vor dem Brandenburger Tor in Berlin erinnert eine meterlange Kunstinstallation an die Teilung. In Deutschland gibt es laut Statistischem Bundesamt immer mehr Kindeswohlgefährdungen. Die Jugendämter haben im vergangenen Jahr fast 80.000 Fälle von Gewalt und Vernachlässigung festgestellt. Das ist der 4. Höchststand in Folge. Seit dem Start der Zählung 2012 haben sich die Zahlen verdoppelt. Als Gründe dafür zählen neben einer tatsächlichen Zunahme auch höhere Wachsamkeit und Anzeigebereitschaft. Gegen den AfD

0: AfD-Bundestagsabgeordneten Maximilian Krah ist nach Spiegelinformationen Haftbefehl erlassen worden. Es geht dabei demnach um einen geplatzten Termin mit einer Gerichtsvollzieherin. Hintergrund ist ein Prozess gegen den ZDF-Satiriker Böhmermann, den Krah verloren hat. Offenbar sind noch knapp 300 Euro Gerichtskosten offen. In den USA hat ein Glückspilz in der Lotterie Powerball über 1 Milliarde Dollar gewonnen. Der Spieler bzw. die Spielerin steht jetzt vor einer schweren Entscheidung. Entweder wird das Geld über 30 Jahre in Raten ausgezahlt oder es gibt alles auf einmal. Es werden allerdings noch Steuern fällig.
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2: Ich bin Lara Fitovec, schönen guten Tag. Bevor es für den THSV Eisenach wieder aufs Feld geht, haben die Handballer gestern erstmal im Rathaus vorbeigeschaut. Dort hat Eisenachs Oberbürgermeister Christoph Ihling die Mannschaft zur anstehenden Saison begrüßt und auch die neuen Spieler persönlich kennengelernt. Für den THSV wird es spielerisch morgen schon wieder ernst. Der Wartburg Cup steht nämlich vor der Tür. Bis Sonntag treffen die Handballer dann auf den SC Magdeburg, die SG Flensburg-Handewitt und den TBV Lemgo-Lippe. Das erste Spiel startet dann morgen Abend um 20 Uhr gegen Flensburg. Wer dabei sein will, bekommt die Tickets vorab online oder vor Ort kurz vorm Anpfiff.
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3: Also ich schaue jetzt mal hier bei mir aus dem Fenster, ganz, ganz wunderbar. Nur blau oben, keine Wolken, großartig, Regen ja sowieso nicht angesagt für heute. Also wirklich tolles Wetter. Aktuell sind wir in Erfurt noch bei 31, in Treffurt bei 30 und in Pößneck zum Beispiel bei 29 Grad. Lässt sich also wirklich sehr, sehr gut aushalten, der Tag heute wettertechnisch. Morgen bleibt es regenlos, hin und wieder tauchen mal ein paar Schleierwolken am Himmel auf. Ansonsten ist es aber weiterhin schön sonnig und es wird sogar noch ein bisschen wärmer. Morgen sind dann bis zu 35 Grad drin. Heißt schwitzen definitiv statt frieren.
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Einen wunderschönen Donnerstagnachmittag Ihnen. Sie hören Landeswelle Thüringen, wo wir gerade in Klettbach ein paar Kilometer südöstlich von Erfurt unterwegs sind. Da stand seit 1909 die Bockwindmühle, ein absolut ikonisches Bauwerk mit richtig vielen Erinnerungen für den ganzen Ort. 2022 wurde die Mühle dann

0: Orkan umgerissen und seitdem baut der örtliche Mühlenverein die langsam wieder auf. Herbert Aust ist der Vorsitzende des Vereins. War ein ganzes Stück harte Arbeit, so rum ist richtig, die Mühle wieder aufzustellen und herzurichten. Wie ist denn eigentlich der aktuelle Stand bei euch?
1: Wir sind heute in dem Stadium, dass wir sie wieder stehen haben. Zwar noch ohne Flügel, aber Sie sehen ja, dass die Flügel auch hier schön bereit liegen und dieses Jahr noch montiert werden.
0: Sehr schön. Das klingt auf jeden Fall schon mal ganz, ganz gut. Stück für Stück geht's also voran in Klettbach. Und wie geht's jetzt genau weiter?
1: Also der Mühlenbauer hat vor, so Ende Oktober die Mühlen wieder zu installieren, die Flügel. So dass wir auf jeden Fall am Mühlentag 27 dann die Mühle dann in Betrieb nehmen können.
0: Das ist doch mal ein guter Blick in die Zukunft. Mühlentag, das wäre der 17. Mai, der Deutsche Mühlentag 2027, Pfingstmontag. Ich drücke an der Stelle auf jeden Fall die Daumen, dass alles klappt. Und falls Sie dein Klettbach noch unterstützen wollen, der Mühlenverein sagt garantiert nicht nein dazu.
2: 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In den Höhenlagen des Thüringer Waldes blüht nun verstärkt das Heidekraut. Für Wanderer mit Allergien ist heute erhöhte Aufmerksamkeit geboten. 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

0: Mit Anastasia und einer ganz, ganz großen Portion gute Laune geht's weiter in Richtung Feierabend hier bei Landeswelle Thüringen.
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0: Staus und Blitzer immer zuerst hier bei uns, A4 Richtung Dresden. Hier ganz besonders vorsichtig. Kurz vorm Hermsdorfer Kreuz zwischen Jena Zentrum und Stadtroda. Vorsicht, hier ist eine ungesicherte Unfallstelle auf der linken Spur, ist gerade reingekommen. Trotzdem dauert es hier jetzt schon etwa eine halbe Stunde länger. A4 Gegenrichtung, Richtung Frankfurt zwischen Nora und Erfurt-Fieselbach. Vorsicht, hier liegen Spanngurte auf der rechten Spur. Dann habe ich die A71 Richtung Sangerhausen zwischen Erfurt-Bindersleben und Erfurt-Gispersleben. Hier steht ein kaputter Wohnwagen. Die A73 Richtung Nürnberg zwischen Schleusingen und Eisfeld-Nord. Obacht, kaputtes Auto auf dem Standstreifen. Dann habe ich noch die B4 Nordhausen auf der Harzstraße zwischen Rüdigsdorfer Straße und Gumpelstraße in beiden Richtungen. Vollsperrung aufgrund von Getreide auf der Fahrbahn. Hier also auch gut aufpassen, wenn Sie da lang müssen, beziehungsweise das Gebiet meiden. B247 zwischen Schwabhausen und Hohenkirchen. Hier steht ein kaputter LKW. Und dann hätte ich noch den Kreis Sonneberg zwischen Pisau und Spechtsbrunn. Obacht, Vollsperrung, Feuerwehreinsatz aufgrund eines Waldbrandes. Wir schauen auf die Blitze. A4 Richtung Frankfurt, kurz vor dem Erfurter Kreuz. 130 sind hier erlaubt. Danke an Horst fürs Durchgeben. A71 Richtung Schweinfurt zwischen Gräfenroda und Oberhof, kurz vor dem Rennsteigtunnel. 80 sind hier erlaubt. Und dann noch danke an Michael, der hat uns nämlich den Blitzer zwischen Krawinkel und Arnstadt durchgegeben. Falls Sie noch irgendwas sehen, Staus, Blitzer, Verkehrsbehinderungen, sagen Sie gern Bescheid, entweder mit einem Anruf oder per WhatsApp an die 0800 4x4 110. 17 Uhr.
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3: Ich bin Finn Riebesel-Freundlieb. Schönen guten Tag. Die Getreideernte in Deutschland leidet unter der extremen Hitze und Trockenheit. In diesem Jahr fällt die Ernte deutlich schlechter aus. Das hat uns Philipp Spinne vom Deutschen Reifeisenverband gesagt.
4: In den vergangenen zwei Monaten hat die Hitze der deutschen Landwirtschaft ca. 3 Millionen Tonnen Getreide und Raps gekostet. Das bedeutet einen Verlust in Höhe von ca. 10 Millionen Euro pro Hitzetag. Nichtsdestotrotz ist die Versorgungssicherheit in Deutschland davon nicht betroffen.
3: Außerdem müssen wir uns erstmal keine Sorgen machen, dass Brot und Brötchen teurer werden. Denn höhere Preise hängen vor allem mit höheren Energie- oder Lohnkosten zusammen. Die Spaltung zwischen Ost und West ist immer noch da. Das hat Bundestagspräsidentin Klöckner bei einer Gedenkveranstaltung zum Mauerbau vor 65 Jahren gesagt. Mehr dazu von Tom Husse.
5: Corona-Maßnahmen, Migration oder auch der Umgang mit Russland. Politische Fragen werden auf beiden Seiten manchmal sehr unterschiedlich beantwortet, so Klöckner. Das wird auch mit unterschiedlichen Lebenserfahrungen zusammenhängen. Für Klöckner ist es deshalb umso wichtiger, sich zuzuhören. In ganz Deutschland gibt's heute Gedenkveranstaltungen zum Mauerbau. Vor dem Brandenburger Tor in Berlin erinnert eine meterlange Kunstinstallation an die Teilung.
3: In Deutschland gibt es laut Statistischem Bundesamt immer mehr Kindeswohlgefährdungen. Die Jugendämter haben im vergangenen Jahr fast 80.000 Fälle von Gewalt und Vernachlässigung festgestellt. Das ist der 4. Höchststand in Folge. Einer der größten Batteriespeicher Deutschlands steht jetzt in Sachsen-Anhalt. Heute wurde die Anlage in Leuna offiziell eingeweiht. Der Speicher nimmt überschüssigen Strom aus Wind- und Solaranlagen auf. Wenn er gebraucht wird, kann der Strom wieder ins Netz eingespeist werden. Der nächste ESC findet an der bulgarischen Küste statt. Der Badeort Burgas hat sich überraschend gegen die Hauptstadt Sofia durchgesetzt. Mit dem Song Bangaranga hatte Bulgarien den Eurovision Song Contest in diesem Jahr gewonnen.
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0: Ganz fantastisch ist es draußen. Viel Sonne, viel blauer Himmel, kein Regen. So wollen wir es doch haben, oder? Ist auch noch schön warm. Erfurt 31. In Treffurt sind wir aktuell noch bei 30 Grad. Wir schauen mal auf morgen. Da bleibt es weiterhin regenlos. Hin und wieder mal ein paar Schleierwölkchen am Himmel. Die machen aber nichts. Ansonsten ist es weiter schön sonnig und es wird sogar noch ein bisschen wärmer als heute. Morgen dann bis zu 35 Grad drin.
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0: So, jetzt legen Sie mal bitte Ihre Kaffeetasse hin, stellen den Bürostuhl auf die Seite. Landeswelle Thüringen am Donnerstagnachmittag. Wir machen jetzt nämlich mal zusammen eine Runde Sport. Tanzsport. Dafür geht's ins Jahr 1994 zu unserem Lieblingseidgenossen DJ Bobo. There's a party und genau diese Party findet jetzt bei Ihnen statt.

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1: Mit Michael Schemat. Bei der Leichtathletik-EM in Birmingham, da sammeln die deutschen Athleten weiter fleißig Finaltickets. Über die 3000 Meter Hindernis, da haben gleich drei Deutsche die nächste Runde erreicht. Europarekordler Frederik Ruppert, Karl Bebendorf und Niklas Buchholz, die stehen im Finale. Auch Hochspringerin Christina Honse ist im Finale am Samstag dabei. Ja, und spannend bleibt es im Zehnkampf. Weltmeister Leo Neugebauer, der führt weiterhin die Gesamtwertung an. Niklas Kau liegt auf Rang 4 und hat heute Abend mit dem Speerwurf noch einer seiner stärksten Disziplinen vor sich. Heute Abend geht es außerdem über die 200 Meter weiter. Joshua Hartmann, Owen Ansah und Cameron Horton, die kämpfen ab 21 Uhr um den Einzug ins Finale. Ja, und der ZFC Meusewitz, der bekommt Unterstützung aus der Region. Die Ad-Hoc-Gruppe steigt zur neuen Saison als Sponsor beim Oberligisten ein. Der Vertrag, der geht zunächst für die Spielzeit 26-27. Ganz unbekannt ist das Unternehmen beim ZFC nicht. Markenbotschafter René Weinert, der spielte selbst von 2005 bis 2022 für Meusewitz. Mit dem neuen Engagement will die Unternehmensgruppe ihre Verbindung zur Region weiter stärken. Was abseits des Sports sonst noch wichtig ist, das hören Sie auch gleich wieder in den Landeswelle Nachrichten um 5:30.
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0: auch immer eine schöne Nummer. Ne? Gerade wenn sie zum Beispiel im Moment im Auto sitzen, wobei ist eigentlich völlig egal. Sie können da auch ganz entspannt schon zu Hause auf dem Sofa sein. Es ist immer toll, Rob Thomas aus dem Jahr 2007 mit Lil Wonders hier bei Landeswelle Thüringen.
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3: Stausenblitzer bei uns immer zuerst. Wir schauen gleich mal drauf. A4 Richtung Frankfurt. Zwischenkreuz Erfurt und Neudietendorf. Vorsicht, hier liegen Spanngurte auf der Fahrbahn. Außerdem habe ich noch die Gegenrichtung A4 Richtung Dresden. Kurz um Hermsdorfer Kreuz. Zwischen Jena Zentrum und Stadtroda. Vorsicht, hier ein Unfall auf der linken Spur. A71 Richtung Sangerhausen. Zwischen Erfurt Bindersleben und Erfurt Gispersleben. Hier steht ein kaputter Wohnwagen. Auf der A73 Richtung Nürnberg. Zwischen Schleusingen und Eisfeld Nord steht ein kaputtes Auto auf dem Standstreifen. Auf der B4 Nordhausen auf der Harzstraße zwischen Rüdigsdorfer Straße und Gumpelstraße in beiden Richtungen. Obacht, hier ist eine Vollsperrung aufgrund von Getreide auf der Fahrbahn. Und dann habe ich noch die B247 zwischen Schwabhausen und Hohenkirchen. Hier steht ein kaputter LKW. Wir schauen auf die Blitzer, da habe ich aktuell 3 für Sie. Einmal auf der A4 Richtung Frankfurt, kurz vor dem Erfurter Kreuz. Hier sind 130 erlaubt, danke Horst fürs Bescheid sagen. Auf der A71 Schweinfurt zwischen Gräfenroda und Oberhof, kurz vor dem Rennsteigtunnel. Hier sind 80 erlaubt und dann danke an Michael, der hat uns noch einen zwischen Krawinkel und Arnstadt Bescheid gegeben.
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3: 17:30 Uhr.
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5: Ich bin Finn Riebesel-Freundlieb. Schönen guten Tag. Die Getreideernte in Deutschland leidet unter der extremen Hitze und Trockenheit. In diesem Jahr fällt die Ernte deutlich schlechter aus. Das hat uns Philipp Spinne vom Deutschen Reifeisenverband gesagt.
6: In den vergangenen 2 Monaten hat die Hitze der deutschen Landwirtschaft ca. 3 Millionen Tonnen Getreide und Raps gekostet. Das bedeutet einen Verlust in Höhe von ca. 10 Millionen Euro pro Hitzetag. Nichtsdestotrotz ist die Versorgungssicherheit in Deutschland davon nicht betroffen.
5: Außerdem müssen wir uns erstmal keine Sorgen machen, dass Brot und Brötchen teurer werden. Denn höhere Preise hängen vor allem mit höheren Energie- oder Lohnkosten zusammen. Die Spaltung zwischen Ost und West ist immer noch da. Das hat Bundestagspräsidentin Klöckner bei einer Gedenkveranstaltung zum Mauerbau vor 65 Jahren gesagt. Mehr dazu von Tom Husse.
7: Corona-Maßnahmen, Migration oder auch der Umgang mit Russland. Politische Fragen werden auf beiden Seiten manchmal sehr unterschiedlich beantwortet, so Klöckner. Das wird auch mit unterschiedlichen Lebenserfahrungen zusammenhängen. Für Klöckner ist es deshalb umso wichtiger, sich zuzuhören. In ganz Deutschland gibt es heute Gedenkveranstaltungen zum Mauerbau. Vor dem Brandenburger Tor in Berlin erinnert eine meterlange Kunstinstallation an die Teilung.
5: In Deutschland gibt es laut Statistischem Bundesamt immer mehr Kindeswohlgefährdungen. Die Jugendämter haben im vergangenen Jahr fast 80.000 Fälle von Gewalt und Vernachlässigung festgestellt. Das ist der 4. Höchststand in Folge. Einer der größten Batteriespeicher Deutschlands steht jetzt in Sachsen-Anhalt. Heute wurde die Anlage in Leuna offiziell eingeweiht. Der Speicher nimmt überschüssigen Strom aus Wind- und Solaranlagen auf. Wenn er gebraucht wird, kann der Strom wieder ins Netz eingespeist werden. Der nächste ESC findet an der bulgarischen Küste statt. Der Badeort Burgas hat sich überraschend gegen die Hauptstadt Sofia durchgesetzt. Mit dem Song Bangaranga hatte Bulgarien den Eurovision Song Contest in diesem Jahr gewonnen.
4: Und jetzt Nachrichten aus Ihrer Region.
8: Ich bin Jasmin Kleinichen. Schönen guten Tag. In Arnstadt wird dieses Jahr wieder für die Vereine in der Region gerannt. Und zwar bei der IEK Team Challenge am 2. September. Bis Ende des Monats werden noch Anmeldungen angenommen. Jedes Team kann sich dabei entscheiden, für welchen Verein er Spenden errennen möchte. Zur Auswahl stehen 6 Projekte, unter anderem die Volkssternwarte Kirchheim oder der Mädchen

0: Fußball vom SV Deube. Ab ins Beet heißt es ab sofort in Bad Langensalza. Dort werden gerade Menschen gesucht, die sich um ein städtisches Beet kümmern wollen und damit eine sogenannte Beetpatenschaft übernehmen. Alle Infos dazu gibt's auf der Internetseite der Stadt.
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2: Wenn Sie schon frei haben, dann tun Sie mir bitte den Gefallen und gehen einfach mal raus und genießen das schöne Wetter noch ein bisschen. Ganz viel blauer Himmel, ganz viel Sonne, kein Regen. So bleibt's auch heute erstmal den Abend über, beziehungsweise jetzt dann in Richtung Abend. Ist auch noch schön warm, Erfurt um die 30 Grad, in Pößneck sind wir auch immer noch bei 28 Grad. Lässt sich also sehr, sehr gut aushalten da draußen. Morgen bleibt's erstmal regenlos. Hin und wieder können mal ein paar Schleierwolken am Himmel auftauchen. Ansonsten ist es aber weiter schön sonnig und es wird sogar noch ein bisschen wärmer verglichen mit heute. Bis zu 35 Grad sind dann morgen drinnen.
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2: Jetzt nehmen Sie mal bitte kurz einen Stift in die Hand. Haben Sie den mit rechts oder mit links aufgenommen? Landeswelle Thüringen hier, ich bin Patrick Rebin und ich habe ihn mit rechts angehoben. Ich bin ja auch Rechtshänder. So wie mir geht es rund 90% der Menschen weltweit. Deswegen ist auch richtig viel automatisch für Rechtshänder ausgelegt. Scheren, Messer, sogar Tassen und so weiter und so fort. Damit auch Linkshänder diese Gegenstände gut nutzen können, gibt es extra Läden. Und wo hier in Thüringen zum Beispiel so einer ist, das verrate ich Ihnen gleich noch vor 6.

0: Vielleicht sitzen Sie ja gerade in einem Großraumbüro Landeswelle Thüringen am Donnerstag. Dann zählen Sie jetzt mal bitte Ihre Kolleginnen und Kollegen auf 10 ab. Funktioniert auch, wenn Sie schon Feierabend haben und zum Beispiel im Supermarkt unterwegs sind mit den anderen Kunden. Dann wissen Sie nämlich, theoretisch zumindest, wie viele von Ihnen Linkshänder sind. Ist weltweit nämlich etwa jeder 10. Jetzt ist die Welt ja generell eher für Rechtshänder ausgelegt. Ja, Scheren, Gitarren und so weiter und so fort. Aber heute ist internationaler Linkshändertag. Und passend dazu hat mein Kollege Lukas Fuchs in Erfurt einen sehr, sehr interessanten Laden entdeckt.
1: Ha, da geht man als Linkshänder durch Erfurt und hat auf der Krämerbrücke einen Linkshänderladen. Ja, schönen guten Tag, Herr Hilscher. Ihnen gehört ja hier der Laden auf der Krämerbrücke. Seit 2010 verkaufen Sie hier ganz viele Sachen für Linkshänder. Und also ich bin ja erstaunt, hier gibt es ja richtig, richtig viel. Wie viele Produkte für Linkshänder bieten Sie denn an?
2: Also wir haben jetzt fast 1000 Produkte insgesamt.
1: Ich sehe da auch gerade Linkshänder-Zollstock.
2: Ähnlich wie beim Lineal beginnt die Skala rechts, läuft nach links, sodass, wenn man den in der linken Hand hält, die Zahlen nicht auf dem Kopf stehen.
1: Ein Linkshänder-Brotmesser, woran merke ich denn da jetzt den Unterschied?
2: Wenn Sie mit einem normalen Rechtshand-Brotmesser in der linken Hand schneiden, werden die Scheiben oft schief. Haben oben schmal, unten breit.
1: So, liebe Grüße an Mama, von wegen, ich kann nicht Brot schneiden. Ich bin einfach mit Rechtshändermessern aufgewachsen. Was ist denn so das kurioseste Produkt?
2: Bestimmt unsere Tasse. Also.
1: Ach, hier sind kleine Löcher, genau, in der Tasse.
2: Wenn der Rechtshänder trinkt, der bekleckert sich.
1: Also, ich bin sehr begeistert. Außerdem hängen hier am Eingang tatsächlich noch ganz viele Autogrammkarten. Florian Silbereisen, Jogi Löw, Jürgen Vogelsee, Karl Lagerfeld, Johannes B. Kerner, Inka Bause, Glashäufer Umlauf. Sind das alles Linkshänder?
2: Das sind alles Linkshänder, ja. Und gestern kam das erste Autogramm aus Amerika von Barack Obama.
1: Oh.
2: Der ist nämlich auch Linkshänder.
1: Greetings to Obama, ne? So, und falls Ihnen als Linkshänder etwas auffällt, bei dem Sie im Nachteil sind, dann schicken Sie das gern mal dem Herrn Hilscher. Vielleicht findet der ja sogar noch eine Lösung für Sie.
0: Ja. Tassen für Linkshänder, was es nicht alles gibt, oder? Denkt man als Rechtshänder ja gar nicht dran, dass so eine Tasse jetzt nicht unbedingt für jeden gut benutzbar ist. Deswegen an der Stelle schön, dass es solche Läden gibt.
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0: So rum ist richtig. Das laute Mitsingen war ich. Geht nicht anders bei dem Song. Jetzt gucken wir erstmal, was der Verkehr so macht, weil Staus und Blitzer, Sie wissen es, hier bei uns immer zuerst. A9 Richtung Berlin, zwischen Schleiz und Dittersdorf, Vorsicht, hier liegen Reifenteile auf der mittleren Spur. Dann hätte ich die A4 Richtung Dresden, kurz vorm Hermsdorfer Kreuz, zwischen Jena Zentrum und Stadtroda, Vorsicht, hier hat es einen Unfall auf der linken Spur gegeben. Dann habe ich die A71 Richtung Sangerhausen, zwischen Erfurt-Bindersleben und Erfurt-Gispersleben, hier steht ein kaputter Wohnwagen. Die A73 Richtung Nürnberg zwischen Schleusingen und Eisfeld Nord, ein kaputtes Auto auf dem Standstreifen und dann die Gegenrichtung, hier liegen Reifenteile auf der Fahrbahn, auch hier wieder gehört wahrscheinlich zusammen, also Vorsicht, egal in welche Richtung Sie fahren, ob Richtung Nürnberg oder Richtung Suhl. Dann habe ich noch die B4 Nordhausen auf der Harzstraße zwischen Rüdigsdorfer Straße und der Gumpelstraße in beide Richtungen, Vollsperrung wegen Getreide auf der Fahrbahn und dann habe ich noch eine Meldung von der B173 Chemnitz-Dresden zwischen Falkenau und Oderan ist ein Unfall. Hier ist ein Rettungshubschrauber im Einsatz und eine Vollsperrung. Wir schauen zusammen auf die Blitzer. Bisschen langsam auf der A4 Richtung Frankfurt, kurz vor dem Erfurter Kreuz. 130 sind hier erlaubt. Außerdem auf der A71 Richtung Schweinfurt zwischen Gräfenroda und Oberhof, kurz vor dem Rennsteigtunnel. Hier sind 80 erlaubt und dann habe ich noch einen Blitzer zwischen Krawinkel und Arnstadt.
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2: Ich bin Lara Fitovec, schönen guten Abend. Die neue Handballsaison steht vor der Tür und natürlich bereiten sich unsere Spieler vom THSV Eisenach auch schon ordentlich darauf vor. Sportreporter Michael Schemert, gestern stand deswegen schon ein wichtiger Termin an.
3: Ja, ganz genau. Bevor alles richtig losgeht, ging es für die Mannschaft ganz traditionell erstmal ins Rathaus. Dort hat dann Oberbürgermeister Christoph Ihling das Team begrüßt und dabei dann auch alle neuen Spieler mal persönlich kennengelernt. Der THSV hat mit dem neuen Mannschaftsfoto natürlich dann auch ein kleines Geschenk für den OB dabei gehabt.
2: Und morgen steht dann schon der nächste große Termin im Kalender, der Wartburg Cup. Der THSV trifft hier bis Sonntag auf den SC Magdeburg, die SG Flensburg-Handewitt und den TBV Lemgo Lippe. Was das angeht, ist Trainer Sebastian Hinze allerdings sehr zuversichtlich.
4: Wir spielen in der stärksten Liga der Welt. Ich habe es gerade in der Videositzung mit den Jungs nochmal gesagt, dass sie zu den Besten gehören, die es im Handball gibt. Und das wollen wir verteidigen.
2: Natürlich nicht nur jetzt am Wochenende, sondern in der ganzen Saison. In ihrem Trainingslager in Südtirol haben sich die Handballer auch gezielt darauf vorbereitet.
4: Ja, ich glaube, es ist in der Vorbereitung die wichtigste Woche, weil man sehr intensiv arbeiten kann, weil man viele Gespräche führen kann, weil die Jungs sehr viel Zeit miteinander verbringen und weil jeder den absoluten Fokus in dieser Woche nur auf den Handball hat. Aber insgesamt, glaube ich, ist das fürs Teamgefüge, für die Arbeit, die man da verrichten kann, eine entscheidende Woche.
2: Und die soll sich jetzt am Wochenende beim Wartburg Cup in Eisenach auszahlen. Das erste Spiel bestreitet der THSV morgen Abend 20 Uhr gegen die SG Flensburg-Handewitt. Und mehr News aus der Region hat jetzt Jasmin Kleinichen.
5: Guten Abend. Runden rennen und dabei Geld für den guten Zweck sammeln. Das geht bei der IEK Team Challenge in der Arnstadt Anfang September. Dabei können Teams bei der Anmeldung schon auswählen, für welches der 6 gemeinnützigen Projekte sie starten möchten. Vielleicht für die Tiertafel in Arnstadt oder für das Weihnachtsfrühstück für alleinstehende Menschen in Gotha. Laufteams können sich noch bis Ende August anmelden. In Bad Langensalze werden gerade Beetpaten gesucht. Menschen mit grünem Daumen können sich hier melden, um ein städtisches Blumenbeet zu pflegen und regelmäßig nach dem Rechten zu schauen. Alle Infos dazu gibt's auf der Stadtwebsite.
2: Und das Wetter, da sind es in Geisa gerade noch 29 Grad und in Ortruf gibt es noch 30 Grad auf dem Thermometer. Morgen geht's dann genauso weiter. Viel Sonne gibt's hier bei 34 Grad in der Spitze. Und mehr Nachrichten gibt's auf landeswelle.de.
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0: Einen wunderschönen Abend Ihnen. Bitte genießen Sie es, Landeswelle Thüringen am Donnerstag. Ich hoffe einfach mal, dass Sie es schon geschafft haben und schon im Feierabend sind. Falls nicht, dann packen wir das zusammen und das tun wir mit der besten Musik. Jetzt mal eine kurze Reise ins Jahr 1985 zu einem der besten Sänger, nein, einem der besten Musiker aller Zeiten. Freddie Mercury, I Was Born to Love You.

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1: Unterstützt von KI. Auf der A9 Nürnberg Richtung Halle-Leipzig, Vorsicht, zwischen Schleiz und Dittersdorf liegen Reifenteile auf der Autobahn. Auf der A4 Erfurt Richtung Chemnitz, zwischen Jena Zentrum und Stadtroda, hat es einen Unfall auf der rechten Spur gegeben.
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2: Ich bin Finn Riebesel-Freundlieb. Schönen guten Abend. Wegen der Hitze fällt die Getreideernte in diesem Jahr deutlich schlechter aus. Um einen Engpass müssen wir uns aber keine Sorgen machen. Das hat uns der Deutsche Raiffeisenverband mitgeteilt. Die Versorgung mit Getreide ist gesichert. Für die Bauern sind die anhaltend hohen Temperaturen und die Trockenheit ein herber Schlag. Seit Juni haben sie gut 3 Millionen Tonnen Getreide und Raps verloren. Über 600 Millionen Euro gehen der Landwirtschaft durch die Lappen, so der DRV. Die Zahl der Kindeswohlgefährdungen ist das vierte Jahr in Folge auf einen neuen Höchststand geklettert. Laut Statistischem Bundesamt gab es im vergangenen Jahr rund 80.000 Fälle. Eileen Schallhorn berichtet.
3: Die Jugendämter stellten dabei Vernachlässigung sowie körperliche und sexuelle Gewalt fest. In 3/4 der Fälle ging die Gefährdung vom Vater oder der Mutter aus. Seit dem Start der Zählung 2012 haben sich die Zahlen verdoppelt. Als Gründe dafür zählen neben einer tatsächlichen Zunahme auch höhere Wachsamkeit und Anzeigebereitschaft.
2: Die Mauer steht zwar nicht mehr, in vielen Köpfen ist sie aber noch da. Darauf machen Politiker und Organisationen zum 65. Jahrestag des Mauerbaus in Deutschland aufmerksam. Bundestagspräsidentin Klöckner findet, nicht immer sind die Menschen in Ost und West einer Meinung. Aber genau deshalb sei es umso wichtiger, dass man sich zuhört. Und Kanzler Merz sagt, die Mauer hat uns gezeigt, dass Freiheit und Demokratie nicht selbstverständlich sind und wir immer dafür kämpfen müssen. Gegen den AfD-Bundestagsabgeordneten Maximilian Krah ist nach Spiegelinformationen Haftbefehl erlassen worden. Es geht dabei demnach um einen geplatzten Termin mit einer Gerichtsvollzieherin. Hintergrund ist ein Prozess gegen den ZDF-Satiriker Böhmermann, den Krah verloren hat. Offenbar sind noch knapp 300 Euro Gerichtskosten offen. Eine Bombenattrappe hat den Zugverkehr in Franken lahmgelegt. Im Bahnhof Treuchtlingen wurde gegen Mittag ein verdächtiger Gegenstand entdeckt. Der Zugverkehr wurde eingestellt und Häuser wurden evakuiert. Das Ganze stellte sich dann als Attrappe raus, die wohl bewusst platziert wurde.
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4: Richtung Nacht bleibt's trocken und schön. Einen Regenschirm brauchen Sie heute auch nicht mehr. Gegen später dann vielleicht einen dünnen Pulli. Morgen geht's mit viel Sonne weiter. Hin und wieder tauchen mal ein paar Wolken am Himmel auf. Wird aber generell richtig schön und vor allem auch heiß. Bis zu 35 Grad sind drin.
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1: Mit Jasmin Kleinichen. In Erfurt hat ein aggressiver Mann für einen größeren Polizeieinsatz gesorgt. Ein Beamter außer Dienst hat ihn gestern beobachtet, wie er sich in der Straße am Schwemmbach auf ein stehendes Auto geworfen hat. Als der Polizist ihm näher kam, versuchte er, ihn zu schlagen. Schließlich kamen weitere Beamte, die ihn gegen erheblichen Widerstand festnehmen konnten. Sie brachten ihn in ein Krankenhaus. Aber auch dort blieb der Mann aggressiv und hat erneut die Beamten angegriffen. Dabei wurde auch eine Polizistin verletzt. Ein Drogentest reagierte positiv auf Opiate und Kokain.

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1: Ich bin Stefan Erbe, guten Abend. Auf den großen internationalen Wirtschaftsgipfeln spielen die Anliegen zivilgesellschaftlicher Gruppen kaum eine Rolle, erst recht aus dem globalen Süden. Beim Weltsozialforum ist es umgekehrt. Dort treffen sich alle 2 Jahre soziale Bewegungen aus hunderten Ländern. Regierungsvertreter müssen draußen bleiben. Francisco Marie von Brot für die Welt war bei der diesjährigen Konferenz im westafrikanischen Benin dabei.
2: Es war ein sehr fachliches Weltsozialforum aus sehr vielen Ländern, Vertreterin von über 100 Ländern.
1: Ein großes Thema: Ernährungssicherheit. Denn durch Kriege und Dürren aufgrund der Erderhitzung gibt es wieder mehr Hunger.
2: Wie schaffen wir es eigentlich jetzt schon fast alle 2 Jahre eine neue Ernährungskrise zu meistern, indem wir uns aus der Ernährungsproduktion, den sogenannten großen Sattmachern Weizen, Mais und Reis, loszulösen und mit lokalen Lösungen Alternativen aufzubauen.
1: Die NGOs wollen ihre Regierung davon überzeugen, auf Ernährungssouveränität und regionales Saatgut zu setzen.
2: Da haben wir ein Manifest entwickelt für die Afrikanische Union.
1: Beim Weltsozialforum kommen verschiedene soziale Bewegungen zusammen.
2: Klimawandel spielt eine große Rolle, Umweltbewegung, Frauenbewegung, Bewegung von Minderheiten. Vertreterinnen kommen zusammen und sprechen auch mit Vertreterinnen anderer Bewegungen. So entstand bei der Klimabewegung auch ein Menschenrechtsbewusstsein. Deswegen sprechen wir auch von Klimawandel.

0: Thema Gerechtigkeit. Das Entscheidende ist, dass auch Vereinbarungen getroffen wurden in den einzelnen Bewegungen.
1: Erfolgreich war das Weltsozialforum zum Beispiel im Kampf gegen Landraub.
0: Busse, die wochenlang durch Westafrika gefahren sind und in allen Ländern Veranstaltungen zu Landrechten gemacht haben, vor allem für Frauenrechte. Das hat wirklich dazu geführt, dass viele Länder

0: Inflation, Ernährungssicherung, Demokratiedefizite, die dort getroffenen Vereinbarungen werden hoffentlich Früchte tragen und Regierende zumindest sensibilisieren, dass sie nicht ohne die Vertretung von vielen Bewegungen der Menschen Veränderungen in ihren Ländern zugunsten der Menschen erreichen werden.
1: Stefan Erbe, evangelische Redaktion.
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1: Unterstützt von KI. Auf der A9 Nürnberg Richtung Halle-Leipzig, Vorsicht, zwischen Schleiz und Dittersdorf liegen Reifenteile auf der Autobahn. Auf der A4 Erfurt Richtung Chemnitz, zwischen Jena Zentrum und Stadtroda, hat es einen Unfall auf der rechten Spur gegeben.
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2: Ich bin Finn Riebesel-Freundlieb. Schönen guten Abend. Die Hitze wirkt sich auch massiv auf die Ernte in Deutschland aus. Seit Juni sind den Bauern rund 3 Millionen Tonnen Getreide und Raps verloren gegangen, heißt es aus der Agrarbranche. Die Verluste liegen bei mehr als 600 Millionen Euro. Einen Engpass beim Getreide erwarten die Bauern aber nicht. Philipp Spinne vom Deutschen Raiffeisenverband sagte uns:
3: Was jetzt entscheiden wird, ist die Logistik. Denn je knapper die Versorgungsbilanzen sind, desto bedeutender ist es, dass die richtige Menge zum richtigen Zeitpunkt am richtigen Ort ankommt. Die aktuellen niedrigen Wasserstände und die damit verbundenen Einschränkungen der Binnenschifffahrt sehen wir deshalb mit großer Sorge.
2: Kanzler Merz hat zum 65. Jahrestag des Mauerbaus dazu aufgerufen, die Demokratie zu verteidigen. Auf X schrieb er: Die Mauer hat uns gezeigt, dass Freiheit und Demokratie nicht selbstverständlich sind. Ähnlich sieht es auch Bundestagspräsidentin Klöckner. Bei einer Gedenkveranstaltung in Berlin betonte sie außerdem, dass die Spaltung zwischen Ost und West immer noch da ist.
4: Die Mauer stand 28 Jahre. Sie fiel vor 37 Jahren. Und sie scheint doch häufig noch fest in unseren Köpfen zu stecken. Selbst in den Generationen, die nach dem Mauerfall geboren wurden, wirkt es nach.
2: In Deutschland gibt es laut Statistischem Bundesamt immer mehr Kindeswohlgefährdungen. Die Jugendämter haben im vergangenen Jahr fast 80.000 Fälle von Gewalt und Vernachlässigung festgestellt. Das ist der 4. Höchststand in Folge. Jetzt steht fest, wo genau der Eurovision Song Contest über die Bühne geht. Und zwar in der bulgarischen Küstenstadt Burgas. Dirk Justus mit den Einzelheiten.
5: Die Turi-Hochburg hat sich damit gegen die Hauptstadt Sofia durchgesetzt. Bulgarien hatte den ESC im Mai gewonnen, zum ersten Mal in der Geschichte des Musikwettbewerbs. Einen heftigen Streit gab es in diesem Jahr um Israel. Da ging es zum einen um die Teilnahme des Landes und dann war Israel auch noch knapp an einem Sieg und damit auch an einer Gastgeberrolle vorbeigeschrammt. Das hat jetzt Folgen. Länder, die im Krieg sind, dürfen den ESC in Zukunft nicht mehr ausrichten.
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6: Richtung Nacht bleibt's trocken und schön. Einen Regenschirm brauchen Sie heute auch nicht mehr. Gegen später dann vielleicht einen dünnen Pulli. Morgen geht's mit viel Sonne weiter. Hin und wieder tauchen mal ein paar Wolken am Himmel auf. Wird aber generell richtig schön und vor allem auch heiß. Bis zu 35 Grad sind drin.
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6: So, jetzt mal noch schnell zum Einkaufen nicht vergessen. Ein paar Tüten, Taschen mitnehmen. Vielleicht liegt der Supermarkt ja eh auf Ihrem Weg. Können Sie gleich heute Abend fürs Abendessen was mitnehmen. Vielleicht auch noch fürs Mittagessen morgen, je nachdem, ob Sie eine Kantine haben oder sich selber was mitbringen müssen. Landeswelle Thüringen hier. Ich wünsche Ihnen auf jeden Fall einen wunderschönen Donnerstagabend.

0: Wir machen hier bei Landeswelle Thüringen jetzt mal einen kurzen Ausflug und zwar nach Klettbach. Das ist so ein Stückchen südöstlich von Erfurt. Da steht eine alte Mühle, beziehungsweise ja, eigentlich muss man fast sagen, da steht jetzt wieder eine alte Mühle, die Bockwindmühle. 1743 gebaut, seit 1909 steht sie da in Klettbach und 2022, da wurde sie von einem Orkan umgerissen. Das war ein riesengroßer Schock für den örtlichen Mühlenverein. Daran erinnert sich Herbert Aust, der Vereinsvorsitzende, noch ganz gut.
1: Die Mühle ist gefallen und hat dem Orkan Zene dort nicht widerstanden. Sie ist gekippt. Das war natürlich ein sehr tragischer und trauriger Moment, wo wir das so liegen sehen haben. Da hängt doch das Herz dran.
0: Ja, und wenn Sie sich jetzt denken, ja gut, ist ja nur eine Mühle. Für manche steckt in diesem Bauwerk richtig, richtig viel Erinnerung drin.
1: Ja, ich habe noch als 10-, 11-Jähriger habe ich immer regelmäßig einen Sack Körner, also Weizenkörner, hier hochgefahren und durch den Müller zu Schrot mahlen lassen. Damals war sie noch im Betrieb bis 62 und ist dann eingestellt worden.
0: Boah, die Bockwindmühle in Klettbach 2022 vom Orkan Zeynep, schwer beschädigt, jetzt langsam wieder im Aufbau. Wie es aktuell damit so aussieht, genau das klären wir gleich noch vor 8 hier bei mir.
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1: Unterstützt von KI. Auf der A9 Nürnberg Richtung Halle-Leipzig, Achtung, zwischen Schleiz und Dittersdorf liegen Reifenteile auf der Autobahn.
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3: Richtung Nacht bleibt's trocken und schön. Einen Regenschirm brauchen Sie heute auch nicht mehr. Gegen später dann vielleicht einen dünnen Pulli. Morgen geht's mit viel Sonne weiter. Hin und wieder tauchen mal ein paar Wolken am Himmel auf. Wird aber generell richtig schön und vor allem auch heiß. Bis zu 35 Grad sind drin.
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3: Neben Ihnen zischt das Schnitzel in der Pfanne. Sie machen gerade noch die Salatsoße fertig. Landeswelle Thüringen, schönen Donnerstagabend Ihnen. Patrick Rebin am Mikrofon. Ich begleite Sie jetzt noch ein bisschen, aber an der Stelle wünsche ich Ihnen natürlich erstmal einen guten Appetit.

Einen schönen Donnerstagabend Ihnen. Sie hören Landeswelle Thüringen, wo wir gerade in Klettbach, das liegt so ein paar Kilometer südöstlich von Erfurt, unterwegs sind. Da stand seit 1909 die Bockwindmühle. Ein absolut ikonisches Bauwerk mit richtig viel Erinnerungen für den Ort. 2022 wurde die Mühle dann von einem Orkan umgerissen und seitdem baut der örtliche Mühlenverein die wieder auf. Herbert Aus, der ist der Vorsitzende

0: herzustellen und herzurichten. Wie ist denn da so der aktuelle Stand?
1: Wir sind heute in dem Stadium, dass wir sie wieder stehen haben. Zwar noch ohne Flügel, aber Sie sehen ja, dass die Flügel auch hier schon bereit liegen und dieses Jahr noch montiert werden.
0: Sehr schön. Das klingt doch schon mal ganz fantastisch. Stück für Stück geht es also voran in Klettbach. Und wie geht's jetzt dann genau weiter?
1: Also der Mühlenbauer hat vor, so Ende Oktober die Mühlen wieder zu installieren, die Flügel, sodass wir auf jeden Fall am Mühlentag 27 dann die Mühle in Betrieb nehmen können.
0: Das klingt doch schon mal ganz fantastisch. Ich habe gerade mal nachgeschaut, das wäre dann der 17. Mai, der Deutsche Mühlentag 2027, also Pfingstmontag nächstes Jahr. Ich drücke auf jeden Fall die Daumen, dass das alles soweit klappt. Und falls Sie noch unterstützen wollen, da in Klettbach, der Mühlenverein, der sagt dazu bestimmt nicht nein.
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0: Gerstungen liegen Gegenstände auf der Autobahn. Auf der A9 Nürnberg Richtung Halle-Leipzig, zwischen Schleiz und Dittersdorf, liegen Reifenteile auf der Autobahn.
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2: Ich bin Finn Riebesel-Freundlieb. Schönen guten Abend. Deutschlands Bauern kämpfen mit den Folgen der Hitze. Die Getreideernte fällt in diesem Jahr deutlich schlechter aus. Tom Husse, von welchen Zahlen reden wir denn hier?
3: Also seit Juni sind den Bauern etwa 3 Millionen Tonnen Getreide und Raps durch die Lappen gegangen. Die Verluste für die Branche sind immens. Von mehr als 600 Millionen Euro geht der Deutsche Raiffeisenverband aus. Gleichzeitig machen die Experten klar, ja gut sieht das nicht aus, aber die Versorgung fürs Jahr ist trotzdem gesichert. Und wir müssen uns erstmal keine Sorgen machen, dass Brot und Brötchen teurer werden, denn höhere Preise hängen vor allem mit höheren Energien oder Lohnkosten zusammen.
2: Bei der Spurensuche nach dem Leipziger Drohnenangriff gibt's offenbar Erfolge. Laut NDR und WDR hat die Polizei eine Antenne und Explosionsspuren entdeckt. Die Bundesanwaltschaft bestätigte uns einen Einsatz im verlassenen Ort Kursdorf am Flughafen. Weitere Details gaben die Ermittler erstmal nicht bekannt. Deutschland erinnert heute an den Mauerbau vor 65 Jahren. Auch wenn die Mauer nicht mehr steht, ist die Spaltung zwischen Ost und West noch da. Das hat Bundestagspräsidentin Klöckner gesagt. Sie findet, in Debatten über Migration oder auch Corona gehen die Meinungen teils stark auseinander. Deshalb sei Zuhören das A und O. Im ganzen Land gibt's heute Gedenkveranstaltungen zum Mauerbau. Vor dem Brandenburger Tor in Berlin erinnert eine meterlange Kunstinstallation an die Teilung. Das Amtsgericht Chemnitz hat offenbar einen Haftbefehl gegen den AfD-Politiker Maximilian Krah erlassen. Das berichtet der Spiegel. Hintergrund ist demnach ein verlorener Prozess gegen den Satiriker Jan Böhmermann. Knapp 300 Euro Prozesskosten sollen noch offen sein. Einen Termin mit einem Gerichtsvollzieher, deswegen ließ Krah aber platzen. Das hat jetzt zu dem Haftbefehl geführt. In den USA hat ein Glückspilz in der Lotterie Powerball über 1 Milliarde Dollar gewonnen. Der Spieler bzw. die Spielerin steht jetzt vor einer schweren Entscheidung. Entweder wird das Geld über 30 Jahre in Raten ausgezahlt oder es gibt alles auf einmal. Es werden allerdings noch Steuern fällig.
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4: Richtung Nacht bleibt's trocken und schön. Einen Regenschirm brauchen Sie heute auch nicht mehr. Gegen später dann vielleicht einen dünnen Pulli. Morgen geht's mit viel Sonne weiter. Hin und wieder tauchen mal ein paar Wolken am Himmel auf. Wird aber generell richtig schön und vor allem auch heiß. Bis zu 35 Grad sind drin.
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4: Der Donnerstagabend mit Landeswelle Thüringen. Mein Name ist Patrick Rebin und während Sie die Geschirrspülmaschine einräumen, habe ich Musik für Sie, mit der Sie sich in Ihre Jugendzeit zurückträumen. 20 Uhr, das heißt 2 80er nach 8 und mit dabei ist unter anderem der hier. Axel F. vom Komponisten Harold Faltermeier. Die Jüngeren unter Ihnen, meine Generation, kennen die Nummer noch als Crazy Frog aus dem Spar-Abo. Aber davor steigen wir erstmal ein mit U2. Ganz, ganz toller Song, Where the Streets Have No Name. Ein bisschen was zum Genießen für Sie.

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1: Unterstützt von KI. Auf der A4 Kirchheimer Dreieck Richtung Erfurt. Achtung, zwischen Wildeck-Obersuhl

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1: Unterstützt von KI. Auf der A9 Nürnberg Richtung Halle-Leipzig, Achtung, zwischen Schleiz und Dittersdorf liegen Reifenteile auf der Autobahn. Auf der A38 Halle Richtung Göttingen zwischen Nordhausen und Nordhausen-West liegen ebenfalls Reifenteile auf der Straße.
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2: Richtung Nacht bleibt's trocken und schön. Einen Regenschirm brauchen Sie heute auch nicht mehr. Gegen später dann vielleicht einen dünnen Pulli. Morgen geht's mit viel Sonne weiter. Hin und wieder tauchen mal ein paar Wolken am Himmel auf. Wird aber generell richtig schön und vor allem auch heiß. Bis zu 35 Grad sind drin.
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1: Unterstützt von KI. Auf der A9 Nürnberg Richtung Halle-Leipzig, Achtung, zwischen Schleiz und Dittersdorf liegen Reifenteile auf der Autobahn. Auf der A38 Halle Richtung Göttingen zwischen Nordhausen und Nordhausen-West liegen ebenfalls Reifenteile auf der Straße.
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2: Ich bin Finn Riebesel-Freundlieb. Schönen guten Abend. Die Getreideernte in Deutschland leidet unter der extremen Hitze und Trockenheit. In diesem Jahr fällt die Ernte deutlich schlechter aus. Das hat uns Philipp Spinne vom Deutschen Reifeisenverband gesagt.
3: In den vergangenen zwei Monaten hat die Hitze der deutschen Landwirtschaft ca. 3 Millionen Tonnen Getreide und Raps gekostet. Das bedeutet einen Verlust in Höhe von ca. 10 Millionen Euro pro Hitzetag. Nichtsdestotrotz ist die Versorgungssicherheit in Deutschland davon nicht betroffen.
2: Außerdem müssen wir uns erstmal keine Sorgen machen, dass Brot und Brötchen teurer werden. Denn höhere Preise hängen vor allem mit höheren Energie- oder Lohnkosten zusammen. Die Spaltung zwischen Ost und West ist immer noch da. Das hat Bundestagspräsidentin Klöckner bei einer Gedenkveranstaltung zum Mauerbau vor 65 Jahren gesagt. Mehr dazu von Tom Husse.
4: Corona-Maßnahmen, Migration oder auch der Umgang mit Russland. Politische Fragen werden auf beiden Seiten manchmal sehr unterschiedlich beantwortet, so Klöckner. Das wird auch mit unterschiedlichen Lebenserfahrungen zusammenhängen. Für Klöckner ist es deshalb umso wichtiger, sich zuzuhören. In ganz Deutschland gibt es heute Gedenkveranstaltungen zum Mauerbau. Vor dem Brandenburger Tor in Berlin erinnert eine meterlange Kunstinstallation an die Teilung.
2: In Deutschland gibt es laut Statistischem Bundesamt immer mehr Kindeswohlgefährdungen. Die Jugendämter haben im vergangenen Jahr fast 80.000 Fälle von Gewalt und Vernachlässigung festgestellt. Das ist der 4. Höchststand in Folge. Gegen den AfD-Bundestagsabgeordneten Maximilian Krah ist nach Spiegelinformationen Haftbefehl erlassen worden. Es geht dabei demnach um einen geplatzten Termin mit einer Gerichtsvollzieherin. Hintergrund ist ein Prozess gegen den ZDF-Satiriker Böhmermann, den Krah verloren hat. Offenbar sind noch knapp 300 Euro Gerichtskosten offen. Der nächste ESC findet an der bulgarischen Küste statt. Der Badeort Burgas hat sich überraschend gegen die Hauptstadt Sofia durchgesetzt. Mit dem Song Bangarang

0: Ja, hatte Bulgarien den Eurovision Song Contest in diesem Jahr gewonnen.
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2: Richtung Nacht bleibt's trocken und schön. Einen Regenschirm brauchen Sie heute auch nicht mehr. Gegen später dann vielleicht einen dünnen Pulli. Morgen geht's mit viel Sonne weiter. Hin und wieder tauchen mal ein paar Wolken am Himmel auf. Wird aber generell richtig schön und vor allem auch heiß. Bis zu 35 Grad sind drin.
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2: Einen schönen Donnerstagabend Ihnen. Bevor es gleich auf die Couch geht, tanzen wir erstmal noch ein Ründchen. Ladies and Gentlemen, this Mambo Number 5. A little bit of Monica in my life. 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Lou Bega haben wir doch alle schon zugetanzt, oder? Und wenn das genau Ihre Musik ist, dann an der Stelle ein kleiner Tipp. Morgen ab 19 Uhr legen Svea und Alex aus König und Crew die besten 80er und 90er auf der Landesgartenschau in Leinefelde-Worbis auf. Aber jetzt tanzen wir uns hier bei Landeswelle Thüringen erstmal noch ein bisschen ein. Und zwar mit den beiden 90ern nach 9, unter anderem Mambo Number 5.

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1: Unterstützt von KI. Auf der A9 Nürnberg Richtung Halle-Leipzig, Achtung, zwischen Schleiz und Dittersdorf liegen Reifenteile auf der Autobahn. Auf der A38 Halle Richtung Göttingen zwischen Nordhausen und Nordhausen-West liegen ebenfalls Reifenteile auf der Straße.
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2: Richtung Nacht bleibt's trocken und schön. Einen Regenschirm brauchen Sie heute auch nicht mehr. Gegen später dann vielleicht einen dünnen Pulli. Morgen geht's mit viel Sonne weiter. Hin und wieder tauchen mal ein paar Wolken am Himmel auf. Wird aber generell richtig schön und vor allem auch heiß. Bis zu 35 Grad sind drin.

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1: Ich bin Lisa Schwarzkopf. Schönen guten Abend. Wegen der Hitze fällt die Getreideernte in diesem Jahr deutlich schlechter aus. Um einen Engpass müssen wir uns aber keine Sorgen machen. Das hat der Deutsche Raiffeisenverband mitgeteilt. Die Versorgung mit Getreide sei gesichert. Für die Bauern sind die anhaltend hohen Temperaturen und die Trockenheit ein herber Schlag. Seit Juni haben sie gut 3 Millionen Tonnen Getreide und Raps verloren. Über 600 Millionen Euro gehen der Landwirtschaft durch die Lappen, so der DRV. Bundeskanzler Merz hat zum 65. Jahrestag des Mauerbaus dazu aufgerufen, die Demokratie zu verteidigen. Er sagt, die Mauer hat uns gezeigt, dass Freiheit und Demokratie nicht selbstverständlich sind. Ähnlich sieht es auch Bundestagspräsidentin Julia Klöckner. Bei einer Gedenkveranstaltung in Berlin betonte sie außerdem, dass die Spaltung zwischen Ost und West immer noch da ist.
2: Die Mauer stand 28 Jahre. Sie fiel vor 37 Jahren. Und sie scheint doch häufig noch fest in unseren Köpfen zu stecken. Selbst in den Generationen, die nach dem Mauerfall geboren wurden, wirkt es nach.
1: In Deutschland gibt es laut Statistischem Bundesamt immer mehr Kindeswohl.

0: Gefährdungen. Die Jugendämter haben im vergangenen Jahr fast 80.000 Fälle von Gewalt und Vernachlässigung festgestellt. Das ist der vierte Höchststand in Folge. Einer der größten Batteriespeicher Deutschlands steht jetzt in Sachsen-Anhalt. Die Anlage in Leuna wurde offiziell eingeweiht. Der Speicher nimmt überschüssigen Strom aus Wind- und Solaranlagen auf. Wenn er gebraucht wird, kann der Strom wieder ins Netz eingespeist werden. Der nächste ESC findet an der bulgarischen Küste statt. Der Badeort Burgas hat sich überraschend gegen die Hauptstadt Sofia durchgesetzt. Mit dem Song Bangaranga hatte Bulgarien den Eurovision Song Contest in diesem Jahr gewonnen.
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2: Richtung Nacht bleibt's trocken und schön. Einen Regenschirm brauchen Sie heute auch nicht mehr. Gegen später dann vielleicht einen dünnen Pulli. Morgen geht's mit viel Sonne weiter. Hin und wieder tauchen mal ein paar Wolken am Himmel auf. Wird aber generell richtig schön und vor allem auch heiß. Bis zu 35 Grad sind drin.
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1: Richtung Nacht bleibt's trocken und schön. Einen Regenschirm brauchen Sie heute auch nicht mehr. Gegen später dann vielleicht einen dünnen Pulli. Morgen geht's mit viel Sonne weiter. Hin und wieder tauchen mal ein paar Wolken am Himmel auf. Wird aber generell richtig schön und vor allem auch heiß. Bis zu 35 Grad sind drin.
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1: Ich bin Lisa Schwarzkopf. Schönen guten Abend. Auch die Getreideernte in Deutschland leidet unter der extremen Hitze und Trockenheit. In diesem Jahr fällt die Ernte deutlich schlechter aus. Das hat uns Philipp Spinne vom Deutschen Raiffeisenverband gesagt.
2: In den vergangenen 2 Monaten hat die Hitze der deutschen Landwirtschaft ca. 3 Millionen Tonnen Getreide und Raps gekostet. Das bedeutet einen Verlust in Höhe von ca. 10 Millionen Euro pro Hitzetag. Nichtsdestotrotz ist die Versorgungssicherheit in Deutschland davon nicht betroffen.
1: Außerdem müssen wir uns erstmal keine Sorgen machen, dass Brot und Brötchen teurer werden. Denn höhere Preise hängen vor allem mit höheren Energie- oder Lohnkosten zusammen. Die Bundesregierung sucht nach neuen Impulsen, um die Wirtschaft anzukurbeln. Wie das Handelsblatt schreibt, hat Kanzler Merz einige Wirtschaftsvertreter zur nächsten Kabinettsklausur in 2 Wochen eingeladen. Dabei soll es vor allem um Wettbewerbsfähigkeit und Schlüsseltechnologien gehen. Zu diesen Themen will Merz unter anderem mit Siemens-Chef Busch, Handwerkspräsident Dittrich und dem Chef eines KI-Unternehmens sprechen. Die Bahn will auch ihre Servicekräfte an Bahnhöfen besser vor Angriffen schützen. Rund 2700 Beschäftigte können ab sofort freiwillig Bodycams tragen. Erste Geräte sind bereits in Frankfurt und Bielefeld im Einsatz. Im ersten Halbjahr gab es laut Bahn 50 Angriffe auf Servicekräfte.

0: Der Ätna-Ausbruch sorgt weiter für Reisechaos auf Sizilien. Der Flughafen Catania bleibt weiter gesperrt. Der Vulkan auf der Mittelmeerinsel war vergangenen Samstag ausgebrochen. Seitdem mussten schon hunderte Flüge gestrichen werden. In den USA hat ein Glückspilz in der Lotterie Powerball über 1 Milliarde Dollar gewonnen. Der Spieler bzw. die Spielerin steht jetzt vor einer schweren Entscheidung. Entweder wird das Geld über 30 Jahre in Raten ausgezahlt oder es gibt alles auf einmal. Es werden allerdings noch Steuern fällig.
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2: Richtung Nacht bleibt's trocken und schön. Einen Regenschirm brauchen Sie heute auch nicht mehr. Gegen später dann vielleicht einen dünnen Pulli. Morgen geht's mit viel Sonne weiter. Hin und wieder tauchen mal ein paar Wolken am Himmel auf. Wird aber generell richtig schön und vor allem auch heiß. Bis zu 35 Grad sind drin.
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1: Richtung Nacht bleibt's trocken und schön. Einen Regenschirm brauchen Sie heute auch nicht mehr. Gegen später dann vielleicht einen dünnen Pulli. Morgen geht's mit viel Sonne weiter. Hin und wieder tauchen mal ein paar Wolken am Himmel auf. Wird aber generell richtig schön und vor allem auch heiß. Bis zu 35 Grad sind drin.

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0: 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Es ist 0 Uhr. 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
1: Ich bin Lisa Schwarzkopf. Schönen guten Abend. Wegen der Hitze fällt die Getreideernte in diesem Jahr deutlich schlechter aus. Um einen Engpass müssen wir uns aber keine Sorgen machen. Das hat der Deutsche Raiffeisenverband mitgeteilt. Die Versorgung mit Getreide sei gesichert. Für die Bauern sind die anhaltend hohen Temperaturen und die Trockenheit ein herber Schlag. Seit Juni haben sie gut 3 Millionen Tonnen Getreide und Raps verloren. Über 600 Millionen Euro gehen der Landwirtschaft durch die Lappen, so der DRV. In Deutschland gibt es laut Statistischem Bundesamt immer mehr Kindeswohlgefährdungen. Die Jugendämter haben im vergangenen Jahr fast 80.000 Fälle von Gewalt und Vernachlässigung festgestellt. Das ist der 4. Höchststand in Folge. Bundeskanzler Merz hat zum 65. Jahrestag des Mauerbaus dazu aufgerufen, die Demokratie zu verteidigen. Er sagt, die Mauer hat uns gezeigt, dass Freiheit und Demokratie nicht selbstverständlich sind. Ähnlich sieht es auch Bundestagspräsidentin Julia Klöckner. Bei einer Gedenkveranstaltung in Berlin betonte sie außerdem, dass die Spaltung zwischen Ost und West immer noch da ist.
2: Die Mauer stand 28 Jahre. Sie fiel vor 37 Jahren. Und sie scheint doch häufig noch fest in unseren Köpfen zu stecken. Selbst in den Generationen, die nach dem Mauerfall geboren wurden, wirkt's nach.
1: Einer der größten Batteriespeicher Deutschlands steht jetzt in Sachsen-Anhalt. Die Anlage in Leuna wurde offiziell eingeweiht. Der Speicher nimmt überschüssigen Strom aus Wind- und Solaranlagen auf. Wenn er gebraucht wird, kann der Strom wieder ins Netz eingespeist werden. Er ist ins Ziel gefallen und hat sich die nächste Zehnkampfkrone aufgesetzt. Weltmeister Leo Neugebauer ist jetzt auch Europameister. Bei der Leichtathletik-EM in Birmingham hat sich der 26-Jährige mit einem knappen Vorsprung von 38 Punkten die Goldmedaille geholt. Sein Teamkollege Niklas Kaul bringt Silber nach Deutschland.

0: Wie entsteht Leben? Was ist es, das aus unbelebter Materie etwas Lebendiges macht? Ist es bloß eine Frage des Zusammentreffens der richtigen Faktoren unter idealen Temperatur- und Feuchtigkeitsbedingungen? Wird so aus etwas Totem etwas Lebendiges? Ist das der Schlüssel? Alles also bloß eine Frage der Chemie? Oder braucht es doch den göttlichen Funken? Ein grauenhaftes Erlebnis früherer Tage brachte mich der Lösung dieses ewigen Rätsels zwar nicht näher, ist aber dafür verantwortlich, dass ich immer wieder über diese Frage sinnieren muss. Meine Geschichte, die vermutlich mehr Fragen aufwerfen als Antworten geben wird, ereignete sich zu einer Zeit, als ich noch ein junger Mann war. Das ist, wie Sie hören können, nun schon so manches Jährchen her. Im Jahr 1900 hatte ich endlich mein letztes Medizinexamen bestanden, mich dafür aber derart überarbeiten müssen, dass mein Mentor mir riet, zur Erholung dringend eine Seereise zu unternehmen. Da ich damals finanziell jedoch alles andere als gut gestellt war, suchte ich verzweifelt eine Anstellung auf einem Passagierschiff.
1: So, als Schiffsarzt wollen Sie anheuern.
2: Ja, ganz recht.
1: Hab ehrlich gesagt schon gesünder wirkende Ärzte gesehen.
2: Kann ich mir vorstellen. Sie haben leider recht. Es geht mir nicht besonders gut. Das Examen war eine ziemliche Kraftanstrengung.
1: Sie brauchen sich vor mir nicht zu rechtfertigen, junger Freund. Hauptsache, Sie klappen uns während der Reise an Bord nicht zusammen.
2: Nein, nein. So schlimm ist es nicht. Die Seeluft wird sicher das Ihrige dazu beitragen, dass ich schnell wieder zu meiner alten Form zurückfinde.
1: Um ehrlich zu sein, könnte ich einen wie Sie in meiner Mannschaft durchaus gebrauchen.
2: Wirklich?
1: Ja, denn unser üppiger Schiffsarzt ist überraschend ausgefallen und da wir bereits morgen in See stechen, bleibt mir nicht viel Zeit, Ersatz zu suchen. Womöglich ist es aber für Sie zu kurzfristig einzuspringen, was?
2: Aber nein, gar nicht. Wohin geht denn die Fahrt?
1: Nach Shanghai.
2: China? Perfekt. Da wollte ich schon immer mal hin.
1: Sie hätten erstmal nicht besonders viel zu tun. Unser Clipper ist auf der Hinfahrt nur mäßig ausgebucht. Es werden also vergleichsweise wenige Passagiere zu betreuen sein. So können Sie sich in aller Ruhe erholen und wieder zu Kräften kommen. Das wird auch nötig sein, denn auf der Rückfahrt wird dann sicher einiges an Arbeit auf Sie zukommen. Was das Finanzielle angeht, kann ich Ihnen die übliche Heuer anbieten.
2: Das hört sich doch gut an. Ich bin gerne dabei. Besser hätte es für mich gar nicht kommen können.
1: Oh, für mich auch nicht. Ich hätte im Traum nicht daran gedacht, so schnell Ersatz für unseren Doc zu finden.
2: Was für ein großes Glück also, dass wir uns hier am Pier über den Weg gelaufen sind, Captain.
1: Sieht ganz so aus. Gennington ist mein Name. Und Sie sind?
2: Dark. Dr. Dark.
1: Angenehm. Haben Sie jetzt vielleicht noch kurz Zeit?
2: Ja, hab ich.
1: Na, dann kommen Sie. Ich zeige Ihnen Ihr zukünftiges Wirkungsfeld.
2: Gerne.
0: Captain Gennington war ein sehr netter Mann, wenn auch ohne höhere Bildung. Dafür war, wie sich an Bord des Clippers herausstellte, der nicht minder sympathische erste Mat, Mr. Burleys, überaus belesen. Der zweite Mat, Mr. Selvern, den ich ebenfalls bereits während meines ersten Besuchs an Bord kennenlernte, war durch Geburt und die genossene Erziehung sicherlich der kultivierteste von den dreien. Dafür jedoch auch überaus empfindsam und keineswegs so mutig, nervenstark und belastbar wie die anderen beiden. Ich hatte am nächsten Tag kaum mein Gepäck an Bord gebracht, da legten wir auch schon ab und segelten bei gutem Wind die Themse hinunter.

0: Bereits wenige Stunden später waren wir weit draußen im Ärmelkanal.
1: Dr. Dark.
2: Guten Morgen, Captain.
1: Morgen, morgen.
2: Mr. Burles, Mr. Selvern.
3: Morgen. Morgen, Doktor.
1: Na, haben Sie gut geschlafen?
2: Ach, und wie.
3: sehen heute schon viel frischer aus als gestern.
4: Die Seeluft scheint Ihnen zu bekommen.
2: Aha, das war ja auch der Plan.
1: Wenn Ihr Wohlbefinden sich so schnell steigert, dann müssen vielleicht noch Sie uns für diesen Kuraufenthalt etwas bezahlen.
2: Stimmt eigentlich.
1: Aber Scherz beiseite. Schön, dass es Ihnen besser geht und Sie sich offenbar bei uns an Bord wohlfühlen.
2: Das tue ich wirklich. Es war gestern alles so hektisch. Ich hatte gar keine Gelegenheit, mich zu erkundigen, auf welchem Weg wir Shanghai ansteuern.
1: Diese Frage kann Ihnen am besten Mr. Burles beantworten.
4: Wir haben Kurs auf Madagaskar genommen. Dort werden die meisten der wenigen Passagiere von Bord gehen. Vielleicht steigt noch jemand dazu, das wird sich jedoch erst vor Ort zeigen.
3: Die nächste Station ist dann das Nordwestkap. Hm.
1: So ist es. Sind Sie jetzt im Bilde?
2: Ja, danke sehr.
1: Ich hoffe, Sie haben einen seetüchtigen Magen, Dr. Dark. Jenseits des Nordwestkaps kann es nämlich manchmal ziemlich ungemütlich werden.
2: So?
3: Ja, leider. Schwere Stürme sind dort schon fast die Regel.
4: Aber keine Angst. Bis jetzt hat die Beobte noch jeden Sturm einigermaßen unbeschadet überstanden.
2: Dann hoffen wir mal, dass das diesmal auch so sein wird.
1: Dem Wunsch schließen wir uns nur zu gerne an, nicht wahr, Männer?
3: Allerdings.
4: Na, es wird schon, Doktor.
1: Ja.
0: Ich hatte, bis wir Madagaskar erreichten, wirklich nur äußerst wenig zu tun und erholte mich daher entsprechend schnell. Auf diesem Klipper anzuheuern, stellte sich somit als eine gute Entscheidung heraus. Bis auf wenige Ausnahmen gingen in Madagaskar tatsächlich alle Passagiere von Bord. Leider kamen jedoch auch nur zwei neu hinzu.
5: Kommst du, Tante Eleanor?
6: Aber ja, Kind.
5: Ach, oh! Sie müssen der Schiffsarzt sein.
2: Ganz recht. Dr. Dark ist mein Name.
5: Constance Main.
2: Guten Tag.
5: Guten Tag. Dies ist meine Tante, Eleanor Main.
6: Guten Tag.
2: Freut mich, Ihre Bekanntschaft zu machen, Mrs. Main.
6: Miss Main, bitte.
2: Verzeihen Sie.
6: Natürlich. Wie sollten Sie das denn auch wissen? Es steht mir ja nicht auf der Stirn geschrieben, dass ich eine sogenannte alte Jungfer bin, oder?
2: Nein.
5: Tante Eleanor,
6: was dem Kind?
5: Ein sehr schönes Schiff ist das, nicht wahr?
2: Ja.
6: Oh, Gott sei Dank nicht so groß, dass man sich darauf verlaufen könnte.
5: Das stimmt. tun Sie schon lange auf der Beobte-Dienst, Dr. Dark?
2: Nein, das ist meine erste Fahrt. Ich habe gerade erst mein Medizinstudium beendet.
5: Aha. Verstehe.
2: Und Sie beide machen gemeinsam Urlaub?
5: Nein, das eigentlich nicht.
6: Meine Nichte ist bloß so freundlich, mich nach Shanghai zu begleiten.
5: Mhm.
6: Eine gute Freundin, die dort seit längerem lebt, hatte einen schrecklichen Unfall und braucht nun dringend meine Hilfe, um wieder ganz gesund zu werden.
2: Ein Unfall? Die Arme. Das tut mir leid zu hören.
6: Wie nett von Ihnen, Dr. Dark.
5: Keine Sorge. Meine Tante wird Sie schon wieder ans Laufen bekommen.
6: Ich werde zumindest tun, was ich kann. Wissen Sie, ich habe früher lange Zeit als Oberschwester in einem Hospital gearbeitet.
2: Mhm. So ist das.
6: Aha.
2: Ihre Freundin kann sich somit doppelt glücklich schätzen, dass Sie die weite Reise auf sich nehmen.
6: Ja, aber Sie haben recht. Es ist wirklich weit, das stimmt. Und ein bisschen fürchte ich mich auch vor der langen Seereise. Aber ich hätte es mir nie verziehen, die Gute nun im Stich zu lassen.
5: Das ehrt dich, Tante Eleanor.
6: Ach was, es ist doch bloß meine Christenpflicht. Nichts weiter.
2: Tja, dann hoffe ich für uns alle, dass es eine ruhige Fahrt wird. Von der Mannschaft habe ich nämlich gehört, dass die Strecke leider für plötzlich auftretende Stürme berüchtigt ist.
6: Oh.
5: Ja, davon habe ich auch gehört.
6: Ach, so schlimm wird das schon nicht werden. Ich glaube fest daran, dass wir unter einem guten Stern segeln werden.
5: Hoffentlich hast du recht.
2: Das würde ich mir auch wünschen.

0: müssen.
1: Ja.
0: Aber es sollte anders kommen. Wir segelten geradewegs in ein schweres Unwetter hinein, wie ich es in dieser Heftigkeit, Gottlob, seitdem nie wieder miterleben musste.
2: Wann habt ihr faulen Kerle denn nun endlich alle Segel eingeholt? Mr. Burleys!
3: Die Mannschaft und wir tun, was wir können, Captain.
2: Ja, das sehe ich. Aber geht das nicht schneller?
3: In gewisser Weise ist das doch alles ein absolut sinnloses Unterfangen.
2: Wie bitte? Ich höre wohl nicht recht.
4: Viele Segel hat der Sturm doch sowieso schon zerrissen. Es wäre kompletter Wahnsinn, noch mehr Männer dort hinaufzujagen.
2: Die Entscheidung könnt Sie getrost mir überlassen, Mr. Shelburne.
3: Captain!
2: Was wollen Sie denn hier, Dr. Dark? Machen Sie sofort, dass Sie wieder unter Deck kommen. Es ist viel zu gefährlich für Sie hier. Es fehlt ja noch, dass uns der Schiffsarzt über Bord gespült wird.
3: Ich dachte, ich könnte vielleicht helfen.
2: Denken Sie nicht! Tun Sie, was ich Ihnen gesagt habe. Der Sturm hat uns bereits fast alle Segel zerfetzt und den Klüverbaum und die Vorbramstänge geknickt.
3: Aber ich...
2: Wenn Sie sich nützlich machen wollen, dann schauen Sie nach den Damen.
3: In Ordnung. Mach ich.
2: Mr. Burleys! Mr. Shelburne! Was ist denn jetzt?
4: Captain, bitte!
3: Wir können es uns nicht leisten, noch mehr Männer zu verlieren.
4: Erlauben Sie der Mannschaft augenblicklich unter Deck Schutz zu suchen.
2: Ja, gut, also schön.
3: Danke!
4: Unter Deck, Männer! Unter Deck! Macht, dass ihr da runterkommt! Na los, unter Deck! Unter Deck!
0: Es war kein leichtes Unterfangen, bei dem starken Schwanken des Clippers die Kabine der beiden Damen zu erreichen. Immer wieder wurde ich unerwartet gegen die Wände geschleudert.
3: Miss Main? Miss Main!
5: Dr. Dark, was ist los? Müssen wir in die Rettungsboote?
6: Aber nein, noch hält sich das Schiff tapfer über Wasser. Bei diesem Seegang wäre es viel gefährlicher, an einem Rettungsboot als hier an Bord zu bleiben.
5: Ich verstehe.
6: Der Captain ist...
5: Vorsichtig! Halten Sie sich fest!
6: Es geht schon, danke. Nichts passiert. Also der Captain, er ist...
5: Ja?
6: Soweit es ihm möglich ist, Herr der Lage. Er bat mich, nach Ihnen und Ihrer Tante zu sehen. Ist bei Ihnen alles in Ordnung?
5: Ja. Naja, ich müsste lügen, wenn ich behaupten würde, wir hätten keine Angst. Du meine Güte. Was für ein Wellengang. Aber wir haben zumindest gleich, als der Sturm losbrach, alle beweglichen Möbel und Gegenstände sicher fixiert.
6: Sehr gut.
7: Constance, wo bleibst du denn? Wer ist denn da an der Tür?
5: Dr. Dark, Tante Eleanor.
6: Brauchen Sie vielleicht meine Hilfe, Miss Main?
7: Nein, danke. Kümmern Sie sich gar nicht um mich. Ich habe wirklich schon Schlimmeres überstanden.
5: Das wage ich ehrlich gesagt zu bezweifeln, Tante Eleanor.
7: Wir befinden uns alle in Gottes Hand. Ja, in Gottes Hand.
6: Wenn Sie dennoch irgendetwas...
5: Natürlich. Wenn wir etwas brauchen, melden wir uns bei Ihnen. Danke, dass Sie nach uns gesehen haben.
6: Ich bitte Sie. Das ist doch selbstverständlich.
0: Diese Nacht werden alle, die sich damals an Bord der Beobte befanden, mit Sicherheit nie vergessen. Der Sturm verschlug uns in nördliche Richtung, einige hundert Meilen fern unseres ursprünglichen Kurses. Als er endlich abzuflauen begann, waren wir und vor allem das Schiff in einem mehr als beklagenswerten Zustand.

0: Na, Captain.
1: Morgen, Doktor.
0: Lieber Himmel, das arme alte Mädchen bietet dir ein Bild des Jammers.
1: Ja, das kann sie laut sagen. Am meisten Sorge machen mir jedoch die Wassereinbrüche unter Deck. Durch die undichten Fugen wurde über Nacht einiges eingespült. Das Wasser steht da unten gut 3 Fuß hoch.
0: 3 Fuß? Du meine Güte.
2: Lieber Himmel, das schöne Schiff.
3: Lass uns froh sein, dass wir noch...

0: unser Leben haben, Kind. Und Gott dafür danken.
1: Wie recht du hast, Tante Eleanor.
0: Ja.
2: Morgen, die Damen.
0: Guten Morgen, Captain.
1: Morgen.
3: Guten Morgen.
0: Sie armer, bedauernswerter Mensch. Jetzt werden Sie und Ihre Mannschaft aber einiges zu tun haben.
2: Allerdings. Zu allem Unglück ist nach dem Klüverbaum und der Vorbramstänger auch noch die große Marsstänge gebrochen.
3: Ich sehe es.
1: Und da? Waren da nicht mal mehrere Rettungsboote?
2: Tja, waren. Die sind ebenfalls über Bord gespült worden. Genauso wie einer unserer Schweinekoben. Mit drei erstklassigen Mastschweinen drin.
0: Die armen Viecher. Sicher sind sie in den wilden Fluten elendig ersoffen.
2: Davon ist wohl auszugehen, ja.
1: Wenn man sich jetzt hier umschaut, will man gar nicht glauben, dass hier heute Nacht ein Unwetter getobt hat, das imstande war, solche Schäden zu verursachen.
0: Stimmt. Nicht eine Welle kräuselt jetzt mehr die Wasseroberfläche.
1: Ja, und es ist beinahe windstill.
0: Aha.
2: Für diese Art Wetterwechsel ist die Passage hier leider berüchtigt.
0: Sie meinen, wir könnten jederzeit wieder in einen solchen Sturm geraten?
2: Die Gefahr besteht leider.
0: Oh nein! Ich weiß nicht, ob ich das ein zweites Mal durchstehen könnte.
1: Aber Tante Eleanor, du warst doch so tapfer.
0: Na ja, aber...
4: Was ist denn das?
1: Was meinen Sie?
4: Na, den seltsamen alten Kahn da hinten.
2: Oh. Was? Ein anderes Schiff?
4: Ja, sehen Sie dort.
1: Ah,
0: tatsächlich?
2: So was?
1: Scheint ebenfalls ganz schön was abbekommen zu haben gestern Nacht.
0: Die Segel sind noch schlimmer zugerichtet als unsere. Ob man den noch mal stopfen kann, wage ich zu bezweifeln.
4: Sieht ganz schön altertümlich aus, der Kahn, nicht?
1: Ja, stimmt.
4: Wie eine Galeone.
2: Eine Galeone. Man merkt schnell, dass Sie kein Seemann sind, lieber Doktor.
4: So?
2: Ja, das ist eine Bark.
1: Ah.
2: Allerdings eine in der Tat sehr altertümliche. Soweit haben Sie recht.
1: Ob da drüben wohl noch jemand an Bord ist?
2: Nein, nein, nein. Das kann ich mit Sicherheit ausschließen.
1: Aha. Wieso?
2: Ein Seemann sieht das sofort. Das ist eine Herrenlose.
1: Eine Herrenlose?
0: So nennt man das also.
2: Treibt, wie es aussieht, schon so manches Jahrzehnt. Vielleicht auch schon über 100 Jahre auf dem Meer umher. Anhand der Gillung, dem Schwung des Brustholzes, sieht man, dass die Bark wirklich alt wie Methusalem ist und eigentlich schon vor Urzeiten zu Davy Jones hätte absaufen müssen.
0: Oh je, wenn man genauer hinschaut, läuft es einem wahrlich kalt den Rücken runter. Sie sieht aus wie ein Geisterschiff, diese Herrenlose. Überall hängen von den Tauen und Holzteilen merkwürdige Gewächse herab.
1: Ja. Und offenbar ist alles irgendwie überkrustet.
2: Das sind bestimmt Salzinkrustationen, möchte ich meinen.
4: Alles scheint recht verwittert zu sein.
1: Gut, dass es noch hell ist. Ich möchte wetten, wenn diese Bark in der Dämmerung oder noch schlimmer in der Nacht an einem vorbeitreibt, würde man vor Angst zittern.
0: Ja, und denken, dass man sich einem wahrhaftigen Geisterschiff gegenüber sieht.
2: Wir können von Glück sagen, dass wir nicht während des Sturms mit ihr zusammengestoßen sind. Das hätte womöglich unseren Untergang bedeuten können.
0: Du meine Güte!
4: Sollten wir uns da drüben nicht mal ein wenig umsehen?
1: Oh ja, da wäre ich sofort dabei.
0: Aber liebste Constance, das werden Sie doch nicht zulassen, Captain, oder?
2: Keine Sorge, Miss Maine. Ein Besuch auf der Herrenlosen ist ausgeschlossen.
0: Oh.
4: Was?
1: Schade.
2: Zumindest vorerst.
1: Und warum, wenn ich fragen darf?
4: Ja.
2: Ganz einfach. Für die Beseitigung aller Schäden hier an Bord brauche ich jeden Mann. Ich kann Ihnen also auf absehbare Zeit niemanden für eine Spazierfahrt abstellen. Da bitte ich sehr um Ihr Verständnis.
4: Ja.
1: Natürlich. Daran habe ich gar nicht gedacht. Die Instandsetzung der Beopte hat selbstverständlich Vorrang.
4: Das verstehen wir.
0: Gott sei's gedankt.
2: Entschuldigen Sie mich bitte jetzt.
1: Natürlich.
2: Mr. Shelburne, Mr. Burley ist sofort zu mir.
0: Oh. Dieser Captain Gannington ist wirklich ein verantwortungsvoller Mann. Das gefällt mir. Keine ruhige Minute hätte ich gehabt, wenn du mit Dr. Dark zu diesem Kahn da drüben übergesetzt hättest.
1: Oh. Sei doch nicht immer so ängstlich, Tante Eleanor.
0: Vorsichtig, Liebes. Ich bin vorsichtig.

0: wichtig. Und auch nur deshalb bin ich so alt geworden. Ich weiß nicht, was es da zu lachen gibt, Dr. Dark. Nur gut, dass der Captain diesen Unfug gleich verboten hat.
1: Nun ja, direkt verboten hat er es eigentlich nicht, sich die Herrenlose näher anzusehen. Er kann nur jetzt keinen Matrosen abstellen, der mich und Dr. Dark übersetzen würde. Ist das nicht so, Doktor?
2: Ja, so habe ich das auch verstanden.
0: Aber Dr. Dark!
1: Sie würden sich doch die Herrenlose mit mir zusammen ansehen, oder?
2: Oh ja, mit dem größten Vergnügen sogar.
0: Constance! Nein, also...
1: Reg dich nicht auf, Tante Eleanor.
0: Nicht aufregen, aber...
1: Was soll uns schon passieren? Das ist kein blutgieriges Monster, sondern bloß ein altes, herrenloses Schiff. Nichts weiter. Habe ich recht, Dr. Dark?
2: Aber sicher haben Sie das. Ich glaube nicht, dass es gefährlich sein wird, sich dort mal ein wenig umzusehen.
0: Also, ich muss sagen, da bin ich jetzt wirklich fassungslos. Sie, du, ihr würdet wirklich...
1: Mhm.
2: Ja. Und ob wir das würden?
1: Auf der Stelle. Insofern hoffe ich, dass die Arbeiten hier an Bord schnell vorangehen werden, die See und der Wind weiter so ruhig bleiben und wir nicht zu schnell von der Herrenlosen fortgetrieben werden.
2: Genau. Und ich hoffe zudem, dass es Ihnen, Miss Mayne, gelingen möge, Captain Gannington mit Ihrem Charme weich zu kochen.
1: Oh, was das betrifft, bin ich sehr zuversichtlich.
0: Ich bin in unserer Kabine.
1: Aber Tante Eleanor!
0: Ich will nichts mehr über diesen Unfug hören. Nicht jetzt und später auch nicht.
1: Was meinen Sie? War ich etwa mal wieder zu forsch?
2: Ach nein, machen Sie sich keine Gedanken. Ich verstehe vollkommen, was in Ihnen vorgeht. Auch ich kann es kaum erwarten, die vermoosten Planken der Herrenlosen zu betreten. Mit aller gebotenen Vorsicht, selbstverständlich.
1: Selbstverständlich. Wer weiß, was wir dort an Bord und unter Deck so alles finden würden. Wenn sie wirklich so alt ist, wie der Captain sagt, dann...
2: Erwarten Sie bitte nicht, dass der Bauch der Herrenlosen voller Schätze ist.
1: Oh, was auch immer wir dort finden werden. Der Moment, diese Bark zu betreten, verspricht mit Sicherheit, ein Höhepunkt dieser Reise zu werden.
2: Womit Sie also Ihren Freunden daheim neben dieser scheußlichen Sturmnacht noch eine weitere Abenteuergeschichte zu berichten hätten.
1: Genau. Deshalb, und weil Neugier schon immer meine größte Schwäche war, werde ich alles daran setzen, dass wir zu dieser Herrenlosen da drüben übergesetzt werden.
2: Meine Unterstützung ist Ihnen sicher, so viel steht fest.
3: Diese nützte aber wenig. Solange sämtliche Matrosen von früh bis spät im Einsatz waren, die Schäden an Masten, Takelage und Planken unseres eigenen Schiffes zu reparieren. Bei einigen Arbeiten legte ich sogar mit Hand an, damit es schneller vorwärts ging. Das sah der Captain gern, und so freundeten wir uns noch etwas mehr miteinander an. Es blieb windstill. So trieb die Herrenlose während dieser Tage auch weiterhin in unserer Sichtweite, was Constance Mayne morgens täglich als erstes kontrollierte und mir dann stets keck zuzwinkerte. Eines Tages hielten wir dann endlich den Moment für gekommen, erneut nachzufragen.
1: Bitte, Captain Gannington.
4: Sie wollen sich also wirklich da drüben umsehen?
1: Allerdings wollen wir das. Nicht wahr, Doktor?
2: Natürlich. Wann hat man schon mal die Möglichkeit, einen derart alten Kahn zu erkunden?
1: Und so wie Sie die Herrenlose ansehen, würden Sie sich doch dort drüben auch nur zu gerne einmal umsehen.
4: Ertappt.
2: Also?
4: Masche, Sie haben mich überredet.
1: Danke, Captain.
4: Aber Ihrer Tante bringen Sie das bitte selber bei.
1: Oh, da können Sie ganz unbesorgt sein.
2: Wann kann's denn losgehen?
4: Sobald wir heute Abend mit der Arbeit fertig sind. Im Moment kann ich noch keinen Mann entbehren. Aber es sieht gut aus, dass wir heute endlich wieder vollständig seetüchtig werden und tipptopp auftakeln. Ich denke, in der zweiten Hundswache rudern wir rüber.
1: Hundswache? Das ist dann ungefähr wann?
4: Nach dem Tee in Ihrer Sprache.
2: Aber dann wird es doch schon bald dunkel werden.
4: Na und? Wen stört's? Wir nehmen eben 2-3 Lampen mit.
1: Wir werden also die Herrenlose in der Dämmerung betreten. Oh, das wird sicher herrlich unheimlich.
2: Das lässt sich wohl kaum bestreiten.
4: Na, du, gucken Sie mal nicht so.

0: Ängstlich, Dr. Dark. Wir werden ja bei Ihnen sein. Das Barometer hat sich nicht gerührt. Wir werden also von keinem Unwetter während unseres kleinen Ausflugs überrascht werden. Mhm. Und wer weiß, vielleicht ist ein bisschen Abwechslung nach all den Aufregungen und der vielen Arbeit der letzten Tage ja genau das Richtige.
1: Davon bin ich überzeugt.
0: Worauf warten Sie dann noch, Miss Maine? Gehen Sie schon zu Ihrer Tante und überzeugen die.
1: Lachen Sie nur. Ich habe keine Angst, die Herrenlose zu betreten. Und da werde ich mich doch erst recht nicht vor meiner eigenen Tante fürchten.
2: Oho.
1: Außerdem brauche ich keineswegs Ihre Erlaubnis. Ich bin immerhin alt genug.
0: Schön, schön. Ja. Wenn das so ist, dann gehen Sie jetzt zu ihr und sagen Sie ihr das so.
3: Genau. Worauf warten Sie?
1: Ach, Sie. Sie werden sich noch wundern.
4: Am Abend nach dem Tee gab der Käpt'n den Befehl, eines der verbliebenen Boote klarzumachen und zu Wasser zu lassen. Mit 6 Matrosen, die sich kräftig in die Riemen legten, dem ersten Mat Mr. Burleys und dem zweiten Mat Mr. Selvern, setzten Constance Maine, der Käpt'n und ich in kalmen, stiller See zur Herrenlosen über. Miss Eleanor Maine drückte ihren stillen Protest gegen unseren Ausflug dadurch aus, dass sie nun gar nicht mehr an Deck in Erscheinung trat. Je näher wir unserem Ziel kamen, desto mehr zog die Herrenlose unsere Aufmerksamkeit auf sich. Die untergehende Sonne tauchte alles ringsum in gelblich-rötlichen Schein und gab der Szenerie dadurch etwas ganz und gar Unwirkliches. Gegen das Sonnenlicht betrachtet, begannen die immer höher vor uns aufwachsenden Umrisse der Berg vor unseren Augen zu flimmern. Niemand sprach ein Wort während der gesamten Überfahrt. Es war, als ob jeder von uns sich gleichzeitig von der eigentümlichen Atmosphäre, die die Herrenlose umgab, aufgefordert gefühlt hätte, zu schweigen und ehrfurchtsvoll den Atem anzuhalten. Weil der Sonnenuntergang uns so stark blendete, bemerkten wir erst, als wir die Berg schon fast erreicht hatten, dass sie ringsum von einem auf dem Wasser treibenden, dreckigen Schaum umgeben war.
5: Was ist das, dieser Schaum?
1: Er umgibt das Schiff, soweit man sehen kann. Von allen Seiten.
5: Macht einen zähen, klebrig-schleimigen Eindruck, das Zeug. Und dünstet einen unappetitlichen Gestank aus.
0: Sehr seltsam. So etwas habe ich noch nie zuvor gesehen. Sieht aus, als ob irgendwas von der Ladung unter Deck ausgelaufen, dort verfault wäre und dann durch die Planken nach außen geschwitzt worden wäre.
5: Sehen Sie sich Bug und Heck an, Käpt'n.
0: Na, guck an.
1: Was ist das?
0: Klumpige Verwachsungen verschiedener Seepilze.
5: Vom Stumpf und Klüverbaum und vom Brustholz hängen lange Bärte von Seegewächs herab.
3: Und überall dieser klebrige Schaum.
5: Ekelhaft.
1: Es sieht aus, als ob er alles, was er erreichen kann, unter seiner wabernden Oberfläche einzuschließen versucht.
0: Ja. Gut beschrieben, Miss Maine.
5: Sehen Sie nur, Dampf oder Dunst steigt auf Deck auf.
0: Oh. Was?
3: Wo?
5: Da. Ja.
1: Tatsächlich.
5: Gegen das Licht kann man das Aufsteigen der Dämpfe gut erkennen.
3: Was mag das sein?
5: Tja,
0: schwer zu sagen. Könnte durchaus ein Schwelbrand durch Selbstentzündung sein.
5: Wir müssen höllisch aufpassen, wenn wir die Luken öffnen. Könnte sein, dass uns dann hier alles um die Ohren fliegt.
0: Mr. Burleys, bitte. Jetzt übertreiben Sie mal nicht, sonst machen Sie Miss Maine noch Angst.
1: Oh. Ach was, gar nicht.
5: Vielleicht ist die Ursache nur irgendein armer Teufel, der während des Unwetters Schutz auf der Bark gesucht und sich ein kleines Feuerchen unter Deck gemacht hat.
3: Na, also das scheint mir doch ziemlich unwahrscheinlich zu sein.
5: Wieso? Es könnte doch durchaus sein, dass...
0: Bitte, Dr. Dark! Mr. Selvern, streiten Sie sich nicht!
1: Wir werden ja gleich wissen, woher die Dämpfe rühren.
6: Ja.
2: verdammter Sirup.

0: kaum mehr hindurchkommen, Captain.
1: Gebt euch gefälligst Mühe, Männer.
2: Was glauben Sie, was wir die ganze Zeit machen?
1: Mal nicht so frech, ja?
2: Ja, nein.
3: Der Schaum wird immer dichter, je näher wir der Herrenlosen kommen.
4: Er verlangsamt merklich unsere Fahrt.
3: Hoffentlich bleiben wir nicht stecken.
1: Na, keine Sorge. So schnell geben meine Matrosen nicht auf, Miss Maiden. Nicht wahr, Männer?
2: Ja. Jawohl, Captain.
1: Na also.
5: In die Riemen!
6: Holt weg!
2: Ja, ja, ja. Ja. Ja.
7: Ja. Wir schwiegen wieder. Alle starrten auf die immer höher vor uns aufragende, mächtige Gestalt der Herrenlosen. Der einzige Laut, der in der Stille zu hören war, war das Ächzen und Keuchen der bedauernswerten Matrosen. Alle Geräusche des Wassers schloss der zähe Schaum unter seiner gewaltigen Oberfläche ein und schien auch die sonstigen Umgebungsgeräusche auf merkwürdige Weise zu absorbieren.
1: Vorsichtig, Männer!
3: Gleich sind wir da.
6: Ja.
1: Bruder, legt ein!
5: Bootshaken raus!
8: Helfen Sie mir bitte, Mr. Selmer.
9: Natürlich.
1: Noch etwas näher ran. Na, so. Ja.
5: Fest verteuern.
9: Wird gemacht.
3: Und nun, Captain Gannington?
1: Oh, jetzt wollen wir mal sehen, ob jemand zu Hause ist. An Bord da! Ahoi! An Bord da! Ahoi!
3: Keine Antwort.
1: Wie erwartet.
8: Sehen Sie, Mr. Selvan? Niemand ist an Bord.
9: Tja, diese Stille ist direkt bedrückend. Finden Sie nicht?
3: Allerdings.
1: Ach was, diese Wirkung kommt nur von der fortschreitenden Dämmerung.
3: Wie schnell diese hier in den Tropen immer hereinbricht. Es erstaunt mich immer wieder.
9: Das geht uns auch so, Miss Maine.
1: Ja.
9: Auch wenn wir es schon hunderte Male erlebt haben.
1: Hey, ihr da! Sitzt nicht so untätig rum, bloß weil ihr jetzt nicht mehr rudern müsst. Zündet gefälligst drei der Lampen an.
2: Ja, ja, schon gut.
6: Wird gemacht, Captain.
5: Na, das ist ja ein Ding.
1: Was ist denn, Mr. Burleys?
5: Sehen Sie, Captain, unser Schweinekoben. Oh.
1: Tatsächlich.
9: Aber das kann doch nicht.
5: Doch, doch, Dr. Dark. Es ist ganz bestimmt unserer. Steht groß und breit Biop da an der Seite.
9: Stimmt.
3: Und die Schweine?
9: Tot, so wie es aussieht.
3: Oh, die Armen.
5: Ersoffen wie die Ratten.
1: Gleichwohl werden wir den Koben samt der Schweine später mit zurück zum Schiff schleppen. Irgendwann hätten sie ohnehin geschlachtet werden müssen. Jetzt hat uns das Meer diese Arbeit abgenommen.
5: Ja.
8: Finden Sie es nicht merkwürdig, dass wir nur mit größter Mühe und bloß dank der Kraft von 6 rudernden Männern durch diesen zähen Schaum hierher gelangen konnten, während der Koben offenbar einfach so hierher getrieben wurde?
1: Das ist in der Tat eigenartig, ja. Seid ihr faulen Kerle jetzt endlich fertig mit Anlegen und den Laternen?
2: Aye, aye, Captain.
6: Fertig.
1: Wurde auch Zeit. Mr. Burleys? Sie klettern mit der Strickleiter hoch und machen sie da oben irgendwo fest. Wir reichen Ihnen dann die Lampen auf.
5: Gut. Mr. Selvan, helfen Sie mir kurz?
8: Ja, natürlich.
3: Seien Sie bloß vorsichtig, meine Herren.
8: Das sind wir immer, Miss Maine.
9: Machen Sie sich keine Sorgen. Wir passen auf.
1: Ja. Ja. Machen Sie langsam, Mr. Burleys. Sicherheit geht vor.
5: Ja, ja. So, bin oben.
1: Dann ziehen Sie die Strickleiter jetzt drauf.
5: Ja. Fertig.
1: Können Sie sie da oben irgendwo befestigen?
5: Tja.
6: Was ist denn?
9: Alles in Ordnung?
5: Schon. Aber hier oben ist alles voll von Schimmel oder so.
1: Schimmel?
5: Oder Pilzkulturen. Sieht aus wie eine verfestigte Version von diesem Schaum, der auf dem Wasser treibt.
1: Eigenartig.
6: Das möchte ich mir gerne ansehen.
3: Wir alle, Dr. Dark.
8: Nicht alle.
1: Ist die Reling stabil genug, die Strickleiter dort zu verteuern?
5: Doch, ich denke ja.
1: Na dann los, worauf warten?

0: warten Sie noch?
1: Bin ja dabei.
0: Nehmen Sie schon mal die Laternen.
2: Gut.
1: Fertig.
0: Na also, Mr. Selvam reicht Ihnen jetzt die Laternen hoch.
1: Ist recht.
2: Hier, haben Sie sie?
1: Ja, danke.
0: Schön. Und dann nichts wie nach oben mit Ihnen, Mr. Selvam.
2: Ich?
0: Ja, sicher.
2: Muss ich wirklich mit, Captain?
0: Natürlich, Marsch, rauf mit Ihnen und ein bisschen flott. Worauf warten Sie noch?
2: Na schön.
0: Helfen Sie ihm an Deck, Mr. Burleys.
1: Klar.
2: Bin oben.
0: Gut. Wollen Sie wirklich mitkommen, Miss Main?
3: Aber sicher will ich das.
0: Dann sind Sie die Nächste. Schwindelfrei werden Sie ja wohl sein.
3: Bin ich.
0: Also bitte, klettern Sie nach oben.
3: Ja.
0: Schön langsam. Ah, so ist gut. Mr. Burleys und Mr. Selvam werden Ihnen helfen.
2: Geht's?
3: Ja. Danke, meine Herren.
2: Gern geschehen, Miss.
0: Jetzt sind Sie dran, Dr. Dark. Bitte. Bitte sehr.
2: Danke.
0: Wenn Sie jetzt fallen, Doktor, dann fallen Sie weich, nämlich auf mich.
2: Beruhigend. Aber ich werde es dennoch lieber nicht ausprobieren.
0: Wie Sie möchten. So. Gut, oh Gott.
2: Schimmel. Tonnenweise Schimmel.
1: Wie ein riesiger Teppich. Oder ein Leichentuch.
3: Er hat alles überwuchert.
4: Und zwar wirklich alles. Jede Planke, jedes Tau, jedes Stück Holz.
1: Sieht hier aus, wie man sich eine Landschaft auf einem fremden Stern vorstellt, nicht?
0: Mhm. Kann man wohl sagen. Geben Sie mir mal eine der Lampen, Mr. Burleys.
1: Hier.
0: Danke. Überall, wohin man auch den Schein der Lampe richtet, nichts als diese große, glatte Oberfläche des schmutzig-weißen Schimmels.
3: Fühlt sich merkwürdig an, darauf zu stehen, nicht?
4: Ja, man spürt die Planken gar nicht mehr. Der Schimmel wirkt wie eine weich federnde Masse.
2: All die überwucherten Gegenstände kann man nur mehr erahnen.
1: Von der Deckausstattung ist wirklich nichts mehr zu erkennen.
4: Der Schimmel hat durch seinen Wuchs alles entstellt, was darunter ist.
3: Gespenstisch. Was mag wohl diese Marmorierung bedeuten?
0: Was meinen Sie?
3: Nun, der Belag ist mitnichten einfarbig schmutzig weiß. Schauen Sie genauer hin.
4: Miss Main hat recht. Ringsum verlaufen purpurrote und blaue Linien.
1: Mhm. Wirklich seltsam.
2: Wir sollten von hier ganz schnell wieder verschwinden, wenn Sie mich fragen.
0: Gottlob fragen wir Sie aber nicht, Mr. Selvam. Ganz und gar erstaunlich, dieses Zeug. Wo wir hintreten, zerstören wir den Schimmelpilz nicht, sondern unsere Schritte hinterlassen lediglich Vertiefungen.
3: Ja. Stimmt.
1: Vertiefungen, die nach und nach wieder hochkommen.
4: Sowas habe ich noch nie zuvor gesehen. Noch nie.
2: Und das sagen Sie als Mediziner?
4: Ja, stellen Sie sich vor. Ich habe nie behauptet, die Weisheit mit Löffeln gefressen zu haben, Mr. Selvam.
0: Meine Herren, geht das jetzt schon wieder los? Mr. Selvam?
2: Nein.
4: Nichts geht los. Ah, interessant.
3: Was ist denn, Dr. Dark?
4: Sehen Sie sich das an.
1: Igitt.
3: Man kann den Schimmelpilzbelag anheben?
4: Genau. Und wenn man ihn wieder loslässt, glitscht er zurück in seine ursprüngliche Position.
3: Erinnert mich an... Nein, das kann doch nicht sein.
4: Doch, doch, ich will verdammt sein, wenn das nicht eine Art Haut ist.
1: Was? Eine Haut?
0: Also so weit würde ich nun nicht gehen.
1: Teig. Das fühlt sich genauso an wie zäher alter Teig.
2: Wie das riecht.
1: Sag ich doch. Stinkender alter Teig.
4: Dieser Geruch, er ist, wie soll ich sagen, ihm haftet etwas Tierhaftes an. Finden Sie nicht?
3: Ja, Sie haben recht. Erinnert mich an einen von Mäusen bevölkerten Keller.
4: Genau.
1: Es riecht wirklich irgendwie nach Tier.
0: Das wäre so ungewöhnlich nicht auf einem verlassenen, herrenlosen Schiff. Hier können Horden von Ratten sein. Sie bleiben am Leben, solange noch etwas Essbares zu finden ist. Und dann,

0: Und dann?
1: Nichts, nichts.
0: Sie brauchen mich nicht zu schonen, Captain. Sagen Sie, was Sie meinten.
2: Dann beginnen Sie sich gegenseitig anzunagen. Das war's doch, was Sie sagen wollten, Captain, oder?
1: Ja. Wir müssen sehr vorsichtig sein.
3: Sie meinen, hier könnten womöglich hunderte kleiner, huschender Bestien mit scharfen Nagezähnen lauern?
1: Könnten, Mr. Selvan, könnten.
2: Sehen wir uns jetzt ein wenig um?
1: Natürlich. Deshalb sind wir ja hergekommen.
2: Ja.
1: Kommen Sie, da lang.
0: Ja. Gehen wir.
1: Mr. Burleys, Mr. Selvan, leuchten Sie.
3: Natürlich, machen wir.
1: Und zusammenbleiben, bitte.
0: Selbstverständlich.
4: Geht. Diese Erhöhung dort, das ist doch...
1: Ja, richtig. Eine Kanone. Auch sie ist komplett überwuchert.
2: War vermutlich früher einmal ein Kaperschiff. Oder etwas noch Schlimmeres.
0: Piraten?
2: Möglich.
1: In jedem Fall ist die Bark noch älter, als wir angenommen haben.
3: So gute 300 Jahre, schätze ich.
4: 300, mein lieber Mann.
1: Also, das halte ich für leicht übertrieben.
4: Fühlt sich eigenartig an, über diesen Schimmelteppich zu laufen, nicht?
1: Mhm. In der Tat.
0: Manchmal scheint es fast, als ob diese zähe Masse sich an den Absätzen festsaugen würde.
4: Ja, stimmt.
1: Hoffentlich ist unter Deck nicht auch alles überwuchert. Ich könnte mir vorstellen, dass es hier nämlich einiges zu finden gibt, das sich mitzunehmen lohnen würde.
0: Ich verstehe. Sie geben sich also deshalb so todesmutig, weil Sie hier fette Beute zu machen hoffen, Captain Gannington.
1: Das ist wohl zwecklos, Ihnen etwas vorzumachen, was?
0: Könnte sein.
3: Spüren Sie das auch? Wie feucht die Luft hier wird.
2: Das ist dieser Dampf, den wir vorhin von unten sahen. Hier steigt er empor.
4: Mit Selbstentzündung hat das jedoch Gottlob nichts zu tun. Der Dampf ist vollkommen kalt.
0: Bitterkalt, ja.
1: Ein nebelartiger Klammerdampf.
3: Scheint von unter Deck zu kommen. Wird durch irgendetwas hochgedrückt.
4: Stimmt. Allerdings unregelmäßig.
0: Stoßweise. Merkwürdig.
1: Riechen Sie mal.
2: Ein neuer Geruch. Nicht leicht zu definieren.
3: Riecht irgendwie krank oder faulig. Mir gefällt das alles ganz und gar nicht.
1: Wir sollten uns jetzt rasch zu Ende umsehen und dann machen, dass wir von hier wieder verschwinden. Ja, ich stimme Ihnen ausnahmsweise vollkommen zu, Mr. Selvan.
3: Aber ist ja auch egal.
2: Da geht's hoch zum Achterdeck.
1: Kommen Sie.
4: Meine Güte, sehen Sie sich bloß den Mast an.
0: Wie dick er durch die Schimmelüberwucherung geworden ist.
1: Leuchten Sie mal auf den Boden, meine Herren. Dorthin, wo der Mast aus dem Boden kommt.
2: Ja.
0: Igitt!
4: Was ist das?
3: Seeläuse.
1: Das sind die größten Exemplare, die ich je gesehen habe.
4: So groß wie Maikäfer.
0: Sie sind farblos wie Wasser. Bis auf die kleinen grauen Stellen in ihrem Inneren.
4: Offenbar ihre Organe.
1: Ganz genau.
3: Ich habe noch niemals zuvor so viele an einem Platz gesehen.
0: Doch.
1: Gehen wir weiter.
4: Ja.
0: Ja. Sehen Sie. Oh.
3: Der Himmel steht uns bei.
1: Das übertrifft alles.
2: Unglaublich.
1: Das muss der Goliath unter den Seeläusen sein.
4: Gut und gerne 30 Zentimeter lang, das Biest.
0: Und vergesst es.
2: Mit einem beherzten Sprung unter die Schimmeldecke abgetaucht.
3: Wenn ich damit rechnen muss, dass das Biester dieser Größe darin hausen wird, wird dieser verdammte Belag mir noch unheimlicher.
1: Ich möchte bloß wissen, was die Viecher hier an Bord machen. Sie sitzen sonst ja üblicherweise bloß an fetten Dorschen und anderen Fischen.
4: Es sind Parasiten?
1: Naja, richtig. Parasiten.
2: Ausgesprochen ungewöhnlich.
1: Da. Unter dem gewaltigen Hügel, das muss die Springluke sein. Vielleicht können wir durch sie einen Blick ins Innere werfen.
0: Mhm.
1: Moment. Ja. Verdammt.
4: Fester. Sie müssen fester treten. Ihr Tritt hat nur eine leichte Vertiefung im Schimmelbelag zurückgelassen, Captain.
1: Das Zeug ist derartig

0: zäh und elastisch, dass mein Fuß beinahe wieder rausgeschleudert wurde. Erwachte.
1: Noch immer kein sichtbarer Erfolg.
0: Das darf doch nicht wahr sein.
2: Regen Sie sich nicht auf. Es liegt nicht an Ihnen, Captain, sondern an der teigartigen Konsistenz des Schimmelteppichs.
0: Ich versuche es weiter.
3: Warten Sie! Was ist das da?
2: Ja. Ein kleines Rinnsal einer purpurnen Flüssigkeit ergießt sich aus der Vertiefung, die durch die Tritte des Captains entstanden sind.
1: An Ihrem Stiefel ist ein Stück von dem Schimmel hängen geblieben.
0: Ach ja.
4: Und der schwitzt ebenfalls diese purpurfarbene Flüssigkeit aus.
3: Richtig.
2: Seltsam. Sieht fast aus, als ob es bluten würde.
0: Bluten? Aber... Also nein.
3: Dr. Dark hat recht.
4: Seien Sie doch mal still.
0: Na, was ist denn, Mr. Selvan?
4: Hören Sie doch.
0: Na, was denn? Ich höre nichts. Sie etwa, Dr. Dark?
2: Nein.
1: Ich auch nicht.
3: Was meinen Sie denn gehört zu haben?
2: Sie sind ja völlig außer sich.
1: Hören Sie doch auf, die Laterne so hektisch zu bewegen. Sie wird sonst noch ausgehen.
0: Beruhigen Sie sich, Mr. Selvan, sofort. Da ist nichts. Sie können noch so lange in das Dunkel leuchten.
4: Nein,
0: reißen Sie sich jetzt gefälligst wieder zusammen.
4: Ich bin ganz sicher, dass ich etwas gehört habe, Sir.
0: Da ist nichts. Schluss damit. Sehen Sie nicht, dass Sie Miss Maine zunehmend Angst einjagen?
4: Entschuldigen Sie, Miss Maine, ich wollte nicht...
3: Schon gut.
4: Ich bin ganz sicher, dass ich etwas gehört habe.
2: Aber was? Was?
0: Ich will davon nichts mehr hören, Dr. Dark. Wenn wir zurück auf der Beobte sind, können Sie ihm ein Tonikum zur Nervenstärkung geben. Jetzt haben wir wirklich erst einmal anderes zu tun.
4: Aber ich...
0: Kein Wort mehr! Wir müssen irgendwie an diese verdammte Luche hier rankommen. Helfen Sie mir, Mr. Burleys. Oder fürchten Sie sich etwa auch?
1: Keineswegs, Sir. Ich helfe Ihnen gerne.
0: Na schön. Auf drei. Eins. Zwei. Drei.
3: Was bedeutet das?
2: Der ganze Klumpen ist in Bewegung geraten.
4: Und diese Laute jetzt, haben Sie sie doch auch gehört oder etwa nicht?
3: Doch, ja. Da war was.
4: Was ist das? Verdammt, was ist das?
0: Rasch, ziehen Sie Ihren Fuß da wieder raus.
4: Ich versuch's ja.
0: Schnell, Dr. Dark, Mr. Selvan, fassen Sie mit an. Kommen Sie.
4: Ja, natürlich.
0: Kommen Sie schon, Mr. Burleys.
5: Danke, meine Herren. Ich dachte schon, ich würde meinen Fuß nie wiedersehen.
0: Jetzt ist ja alles wieder gut.
3: Das Ding hat sich immer noch nicht beruhigt. Es wabert und wabert.
2: Und spuckt schwallartig diese purpurne Flüssigkeit wie Blut aus einer Wunde.
0: Ekelhaft. Das Merkwürdigste ist... Da ist überhaupt kein Holz in dem Loch, geschweige denn die erwartete Luke.
1: Stimmt. Nicht einmal ein Holzsplitter. Nichts, nur diese teigartige Masse.
3: Die sich immer noch nicht beruhigen will. Dieses heftige Gewabere setzt sich mittlerweile wellenartig im weiten Umkreis fort.
4: Seien Sie doch still!
0: Ist das selber?
4: Still, sag ich!
0: Sie wissen wohl nicht, wen Sie vor sich haben. Ich bin immerhin...
4: Ruhe! Hören Sie denn nicht? Hören Sie? Was ist das? Was ist das?
2: Scheint aus dem Rumpf der Bark zu kommen.
1: Klingt wie ein Klopfen oder Pochen.
3: Ob doch jemand an Bord ist. Andere Menschen, meine ich.
2: Aber die hätten sich doch längst gemeldet.
3: Ja, wenn sie womöglich...
0: Das haben wir gleich. Ahoi! Jemand an Bord? Ahoi!
1: Nichts.
3: Was war denn das?
4: Himmel, wir sollten jetzt wirklich schnellstens...
0: Sehen Sie!
2: Die Schimmelschicht kommt nicht zur Ruhe.
3: Es sieht fast aus, als ob sie sich aufbäumen würde.
0: Das gefällt mir nicht.
2: Wir sollten vielleicht doch...
4: Verdammt! Ich halte das nicht länger aus!
3: Aber... Mr. Selvan, nicht!
2: Bleiben Sie hier!

0: Gott!
1: Kommen Sie sofort zurück, Mr. Selvan!
2: Mein Gott! Je weiter er vorwärts kommt, desto tiefer sinkt er in diese Masse ein.
1: Mr. Selvan!
3: Captain! Hören Sie mal!
2: Das Pochen unter uns.
3: Ja, es scheint nun viel lauter zu sein.
1: Und schneller zu werden. Das Intervall dazwischen verkürzt sich merklich.
2: Es scheint direkt unter unseren Füßen zu schlagen.
3: Schlagen? Ja, Sie haben recht, Miss May. Das ist das richtige Wort.
1: Sehen Sie! Schimmelschicht erhebt sich.
3: Wie eine Welle, die ans Ufer gleitet, läuft eine Erhebung über das gesamte Deck.
2: Sie rollt geradewegs auf Mr. Selvan zu.
1: Mr. Selvan, kommen Sie sofort zu uns zurück, oder ich werde Sie wegen Meuterei vor...
3: Nein.
2: Oh.
3: Es ist zu spät.
2: Die Welle hat ihn bereits erfasst.
3: Umspült ihn von allen Seiten. Er wird regelrecht von ihr eingekreist.
2: Wieso belebt sich dieses Zeug bloß zunehmend?
4: Meine Neugier, das zu erfahren, ist nicht halb so groß wie mein Bedürfnis, auf der Stelle von hier wegzukommen.
1: Das Boot. Wir müssen sofort zurück zu unserem Boot. Ist das Selvan?
3: Sehen Sie nur, der Schimmel rings um Mr. Selvan.
2: Alles ist in Bewegung. Es reicht ihm schon bis über die Hüften.
3: Wir müssen ihm helfen. Los, kommen Sie.
2: Ja.
1: Was? Sind Sie verrückt geworden? Er hat sich unerlaubt von uns entfernt. Ich bin nicht bereit, möglicherweise auch noch unser Leben zu riskieren, um
5: Hilfe!
3: Der Schimmel erfasst jetzt auch seinen linken Arm.
1: Sie müssen versuchen, sich loszureißen, Selvan!
2: Oh nein!
1: Sehen Sie nicht hin, Miss May! Sehen Sie bloß nicht hin!
3: Das darf doch nicht wahr sein. Sein Arm besteht nur noch aus Knochen. So als ob jemand das ganze Fleisch davon runtergenagt hätte.
2: Grauenhaft.
1: Zu Boot! Augenblicklich!
3: Ja, aber wir können doch nicht.
1: Und ob wir können, wir müssen sogar. Kommen Sie, schnell, schnell!
2: Mr. Selvan!
5: Ich will nicht sterben!
2: Himmel! Mr. Selvan! Mr. Selvan! Mr. Selvan?
1: Lassen Sie es gut sein.
3: Es ist vorbei.
4: Er ist tot. Für ihn kommt jede Hilfe zu spät.
2: Nein, ich... Da. Sehen Sie. Von überall her bewegen sich kleine Wellen in unglaublicher Schnelligkeit auf die Stelle zu, wo er hinstürzte und unter dem Schimmel verschwand.
3: Das sieht ja aus, als ob...
2: Nicht. Sprechen Sie es nicht aus, Dr. Dark.
1: Beeilen Sie sich. Wenn Ihnen Ihr Leben lieb ist, sollten wir jetzt endlich von hier verschwinden.
3: Gehen wir.
2: Warten Sie. Da. Jetzt kommt die Masse zur Ruhe.
3: Was ist denn?
2: Was haben Sie, Mr. Burles?
1: Sprechen Sie schon.
3: Nein! Nein! Etwas zerrt an meinem Stiefel!
1: Was? Aber...
3: Verdammt! Loslassen!
2: Da! Sehen Sie!
3: Du lieber Himmel, nichts wie weg hier!
1: Alles gerät in Bewegung. Die Wellen im Schimmel rasen jetzt von allen Seiten auf uns zu.
6: Captain, was ist da oben bei Ihnen los? Hilfe! Captain Bennington!
1: Nein, nein! Wir kommen schon! Heilung zurück!
2: Etwas hält mich fest! Helfen Sie mir, bitte!
3: Hier, meine Hand! Halten Sie sich daran fest!
2: Danke! Danke, Dr. Dark!
3: Geht's wieder?
2: Ja!
3: Bleiben Sie dicht bei mir!
2: Ist gut!
3: Schneller! Schneller!
1: Nein, nein! Warten Sie! Bleiben Sie stehen!
3: Was ist denn noch?
1: Da vorne kommen wir nicht weiter! Wir sind eingekreist!
3: Das Boot! Sagen Sie den Matrosen, sie sollen es Achtern bringen!
4: Ja!
2: Das dürfte unsere einzige verbleibende Chance sein.
1: Bringt das Boot Achtern, schnell! Bringt es Achtern!
6: Ei, ei, Captain! Die Rudermänner!
3: Um Gottes Willen, beeilt euch, Männer! Beeilt euch! Da! Wieder! Es hat meine Füße gepackt! Es hat meine Füße gepackt!
1: Kommt sie her!
3: Helft nach ihm, Herr Mann!
1: Verdammt! Sie sitzen ja wirklich fest! Dr. Dark!
3: Ja.
1: Bitte!
3: Bin schon da! Zugleich! Los!
2: Gott sei Dank!
3: Danke! Ich danke Ihnen!

0: Irgendwas hat die Sohlen ihrer Stiefel zerfressen.
1: Was sagen Sie da?
0: Sehen Sie, sie sind wie weggeätzt.
2: Du meine Güte.
3: Verdammt, wie das Zeug auf der Haut brennt.
1: Sorgen Sie besser alle dafür, dass Ihre Füße immer in Bewegung bleiben. Das erschwert dem Ding. Das...
3: Ein Spalt. Ein Spalt tut sich in der Schimmelschicht auf.
2: Und schließt sich wieder.
0: Die Aktivität der Bewegung nimmt weiter zu.
2: Es lebt. Das ganze Schiff.

0: Ihr faulen Schweine denn? Nach Achtern!
1: Achtern!
2: Ja, wir kommen schon.
0: Schon!
2: Jetzt komm, ich werde das durchkommen, Captain. Wir tun, was wir können.
0: Um Gottes Willen! Holt weg, Jungs, holt weg! Es geht um Leben und Tod.
3: Achtung, Captain.
0: Was, wo?
4: Vorsicht!
0: Nein! Nein!
3: Schnell! Stehen Sie wieder auf! Stehen Sie auf!
0: Hier,
3: meine Hand!
0: Danke! Gott! Gott, wie der Belagern mir saugt! Widerlich!
4: Ich habe das Gefühl, wir kommen hier nicht mehr lebend runter von diesem Totenschiff.
3: Sagen Sie doch sowas nicht.
4: Sehen Sie nur, von überall her rollen jetzt diese Wellen auf uns zu. Das Schiff, es weiß, dass wir hier sind.
0: So schnell geben wir nicht auf.
3: Wir sollten über Bord springen.
4: Was? Aber...
3: Ach, in diesen Schaum finde ich jedenfalls besser, als hier aufgefressen zu werden.
0: Mr. Burleys hat recht.
4: Gut, wir müssen es versuchen.
3: Da! Damit scheint aber jemand gar nicht einverstanden zu sein.
1: Nichts wie weg hier.
0: Wie weit seid ihr?
2: Fast da,
0: Na dann los, an die Reling, Beeilung.
3: Leuchten Sie mal darunter, Mr. Burleys.
1: So?
3: Ja, sehen Sie nur, da ist ein Boot, direkt unter uns in dem Schaum.
4: Tatsächlich?
1: Eine Fügung des Schicksals.
0: Allerdings. Versuchen Sie, in das Boot zu springen. Los, Mr. Burleys, Sie als Erster.
1: Ja.
0: Sehr gut. Hier kommen die Lampen. Vorsicht.
1: Hab sie.
0: Miss Main, Sie sind die Nächste.
4: Ich?
0: Keine Angst. Kommen Sie. Stellen Sie sich hier hin.
2: Ich werde Sie auffangen, Miss Main.
3: So tief, wie es aussieht, ist es gar nicht. Nur Mut.
4: Ich weiß nicht recht.
2: Kommen Sie!
4: Ja.
3: Alles in Ordnung. Hier sind Sie sicher.
2: Alles ist gut.
0: Gott sei's gedankt.
3: Beruhigen Sie sich. Ganz ruhig.
0: Auf die Seite! Jetzt Sie, Dr. Dachen.
3: Ja.
4: Oh nein.
2: Dr. Dark!
0: Lasst ihn! Erst komm ich, dann kann ich mithelfen!
2: Gut!
3: Setzen Sie sich hin und halten Sie sich fest, Miss May. Nicht, dass Sie uns auch noch über Bord gehen.
4: Ja. Warum taucht Dr. Dark nicht wieder auf?
3: Darum kümmern wir uns gleich. Kommen Sie, Captain!
0: Ja! Ja.
4: Endlich!
0: Dr. Dark! Hierher! Kommen Sie, kommen Sie!
1: Nehmen Sie meine Hand!
0: Ja!
1: Ja! Ja!
0: Gleich sind Sie im Boot! Kommen Sie, kommen Sie!
3: Geschafft! Oh, ist das Zeug widerlich!
4: Die Arme!
3: Es geht mir gut!
0: Was ist das denn?
3: Knochen! Hier im Boot liegen jede Menge Knochen! Sehen aus wie geleckt! Nicht eine Faser Fleisch ist mehr dran.
4: Soll das bedeuten, dass diejenigen, die in diesem Boot hierher getrieben wurden, dasselbe Schicksal erlitten haben wie...
0: Wie der bedauernswerte Mr. Selvan. Ja.
3: Die Herrenlose. Sie.
5: Sie lebt und verschlingt alles, was sie erwischen kann.
4: So unglaublich es klingt, es scheint wirklich die Wahrheit zu sein.
5: Da tut sich schon wieder so ein Spalt im Schimmel auf.
4: Etwas kommt heraus. Leuchten Sie mal, Mr. Burles.
3: Ja.
0: Das sieht aus wie ein Tentakel.
5: Oder wie eine lange, klebrige Zunge.
4: Das ist doch alles vollkommen verrückt.
3: Wir müssen hier weg. Sofort.
4: Ja.
0: Gerne, aber wie denn? Hier sind nirgendwo Ruder.
3: Holt weg, Männer, holt weg.
2: Wir sind gleich bei Ihnen.
0: Keine Sekunde zu früh.
3: Nehmen Sie meine Hand. Meine Hand.
0: Miss Main, Dr. Dark, schnell, steigen Sie um.
3: Ja, nehmen Sie meine Hand, Miss Main. Die Zunge, sie kommt, beeilen Sie sich.
0: Los, Mr. Burleys, jetzt Sie.
3: Ja. Schnell, Captain, kommen Sie rüber zu uns.
0: Worauf Sie sich verlassen können. Los, Männer an die Ruder. Los, weg von hier, weg.
2: Wo ist Mr. Selvan, Sir?
0: Tot. Wir berichten Ihnen später alles. Jetzt ist keine Zeit. Los! Beeilen Sie sich!
2: Ja, ja. Männer an die Ruder. Zu

0: Zugleich! Zugleich! Zugleich! Zugleich! Zugleich! Zugleich! Zugleich!
1: Wir kommen nicht vorwärts, Sir!
2: Sie müssen sich verdammt noch mal mehr Mühe geben!
0: Daran liegt es nicht!
1: Der Schaum,
2: ja, ich verstehe! Mr. Burley ist Dr. Dark! Versuchen Sie vom Bug aus, ihn etwas auseinanderzureißen!
1: Ja, in Ordnung!
3: Hilfe!
2: Ja! Es war zu befürchten. So schnell gibt die Herrenlose nicht auf.
0: Guter Gott!
1: Was war das?
2: Später, später. Bruder! Bruder, verdammt noch mal, wenn euch euer armseliges bisschen Leben lieb ist!
4: Bitte tun Sie, was Sie können, meine Herren!
0: Worauf Sie sich verlassen können, Miss Maine!
1: Oh Gott! Halten Sie mich fest! Halten Sie mich doch fest!
0: Bin schon zur Stelle!
1: Ja!
2: Na was denn?
1: Etwas hat meine Arme gepackt und will mich ins Wasser ziehen!
0: Jetzt ziehen Sie, Köpfchen!
2: Ja! Ja! Ich...
1: Ich fass da nicht mehr rein! So viel Schifffest!
0: Kann ich verstehen.
4: Rudern Sie! Rudern Sie!
2: Ja doch! Jetzt! So! Gleich sind wir raus aus der Schaumschicht!
0: Ja, brüll nur!
4: Wir sind gerettet! Wir sind wirklich gerettet!
0: Das hat ganz den Anschein!
2: Ja! Jetzt Fahrt aufnehmen, Männer! Wir sind raus aus dem Schaum!
1: Ei, ei, Captain!
0: Oje, noch mehr schlechte Nachrichten.
2: Aber was ist denn?
0: Da hinten scheint ein Sturm aufzuziehen.
2: Oh, verdammt.
0: Sie haben recht.
4: Schaffen wir es denn noch zurück zum Schiff, bevor er losbricht?
2: Aber ja, machen Sie sich darüber keine Gedanken. Sieht allerdings nach einer unruhigen Nacht aus.
0: Nach dem, was wir gerade auf der Herrenlosen erlebt haben, wird mir selbst der schlimmste Sturm keine Angst mehr machen.
4: Wie recht Sie haben, Dr. Dark.
3: Möge die verfluchte Bark in diesem Sturm untergehen.
2: Das wünschen wir uns sicher alle.
4: Ich fürchte nur, sie hängt sehr an ihrem verfluchten Leben. Und wird es verteidigen, solange es geht.
2: Das fürchte ich auch.
5: Sie war ein bösartiges Netz, diese Herrenlose. Viele hatten sich in der Vergangenheit offenbar bereits darin verfangen. Waren durch Zufall an ihre Planken getrieben worden oder wie wir aus Neugier oder auf der Suche nach Schätzen an Bord gekommen. Nur wenige dürften sie lebend wieder verlassen haben. Da ich bisher, und ich habe natürlich nachgeforscht, nirgendwo sonst etwas über die Herrenlose gelesen oder gefunden habe, muss ich sogar davon ausgehen, dass wir die Einzigen waren, die dem Grauen lebend wieder entronnen sind. Der zweite Sturm stand dem ersten nur wenig an Heftigkeit nach und verlangte somit unseren bereits arg strapazierten Nerven nochmals einiges ab. Als er sich wieder gelegt hatte, war die Herrenlose verschwunden. Ob sie wirklich gesunken war oder bloß von uns weggetrieben wurde, ich weiß es nicht zu sagen. An Bord unseres Schiffes hatte ich währenddessen Gelegenheit, die Fußsohlen von Mr. Burleys genauer zu untersuchen. Sie sahen aus, als wäre die Haut dort teilweise verdaut worden. Ich bin mir bewusst, dass dies komisch klingt, aber ich weiß nicht, wie ich es besser beschreiben soll. Wenn wir doch bloß hätten herausfinden können, was genau die unheimliche Bark ursprünglich einmal geladen hatte. Sowie über eine Aufstellung aller Gegenstände an Bord, sowie eine Aufstellung der Temperaturen, denen sie ausgesetzt war, verfügen würden. Und die Dauer ihres herrenlosen Dahintreibens kennen würden. Dann denke ich, wären wir der Enthüllung des Geheimnisses der Chemie der Lebenskraft einen großen Schritt näher gerückt. Ach, wie oft ich den Sturm schon bedauert habe, der die Herrenlose untergehen ließ oder sie von uns wegtrieb. Denn ich schwöre, ich wäre damals in meinem jugendlichen Übermut tatsächlich so verweht,

0: gewesen, nochmals zu ihr zurückzurudern, um dort Proben des Schimmelpilzes zu entnehmen. Wie viele Entdeckungen dieser Art macht man schon in seinem Forscherleben? Was für eine verpasste Chance, mehr über das Mysterium des Lebens herauszufinden.
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1: Ich bin Lisa Schwarzkopf. Wegen der Hitze fällt die Getreideernte in diesem Jahr deutlich schlechter aus. Um einen Engpass müssen wir uns aber keine Sorgen machen. Das hat der Deutsche Raiffeisenverband mitgeteilt. Die Versorgung mit Getreide sei gesichert. Für die Bauern sind die anhaltend hohen Temperaturen und die Trockenheit ein herber Schlag. Seit Juni haben sie gut 3 Millionen Tonnen Getreide und Raps verloren. Über 600 Millionen Euro gehen der Landwirtschaft durch die Lappen, so der DRV. Bundeskanzler Merz hat zum 65. Jahrestag des Mauerbaus dazu aufgerufen, die Demokratie zu verteidigen. Er sagt, die Mauer hat uns gezeigt, dass Freiheit und Demokratie nicht selbstverständlich sind. Ähnlich sieht es auch Bundestagspräsidentin Julia Klöckner. Bei einer Gedenkveranstaltung in Berlin betonte sie außerdem, dass die Spaltung zwischen Ost und West immer noch da ist.
2: Die Mauer stand 28 Jahre. Sie fiel vor 37 Jahren. Und sie scheint doch häufig noch fest in unseren Köpfen zu stecken. Selbst in den Generationen, die nach dem Mauerfall geboren wurden, wirkt es nach.
1: In Deutschland gibt es laut Statistischem Bundesamt immer mehr Kindeswohlgefährdungen. Die Jugendämter haben im vergangenen Jahr fast 80.000 Fälle von Gewalt und Vernachlässigung festgestellt. Das ist der 4. Höchststand in Folge. In den USA hat ein Glückspilz in der Lotterie Powerball über 1 Milliarde Dollar gewonnen. Der Spieler bzw. die Spielerin steht jetzt vor einer schweren Entscheidung. Entweder wird das Geld über 30 Jahre in Raten ausgezahlt oder es gibt alles auf einmal. Es werden allerdings noch Steuern fällig. Er ist ins Ziel gefallen und hat sich die nächste Zehnkampfkrone aufgesetzt. Weltmeister Leo Neugebauer ist jetzt auch Europameister. Bei der Leichtathletik-EM in Birmingham hat sich der 26-Jährige mit einem knappen Vorsprung von 38 Punkten die Goldmedaille geholt. Sein Teamkollege Niklas Kaul bringt Silber nach Deutschland.
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3: Trocken und immer noch recht warm geht's durch die Nacht durch. Heute dann wieder richtig schön sonnig mit viel blauem Himmel und ohne Regen. Die Temperaturen, die klettern auf bis zu 35 Grad.
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